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1: Unwetter lösen mehr als 100 Feuerwehreinsätze aus. Die Vorschriften für Radargeräte sind da. Das Wetter unbeständig mit teils kräftigen Schauern bei 17 bis 23 Grad. Ein starkes Gewittersystem hat am Abend und in der Nacht rund 100 Feuerwehreinsätze ausgelöst. Besonders betroffen waren das Sarntal und das Gardatal. Die Feuerwehren mussten überflutete Keller und Ställe auspumpen, vermurte Straßen räumen und über die Ufer getretene Bäche kontrollieren. Innerhalb von nur 30 Minuten fielen bis zu 40 mm Regen. Die Gewitter waren von starken Windböen begleitet. Heute wird die Landtagssitzung wegen der Beerdigung des ehemaligen Südtirol-Aktivisten Josef Fontana unterbrochen. Darauf haben sich die Fraktionssprecher im Südtiroler Landtag, laut SVP-Fraktionssprecher Harald Stauder, gestern verständigt. Fontana wurde 1964 im Mailänder Sprengstoffprozess zu einer hohen Gefängnisstrafe verurteilt. Später war er 13 Jahre lang Direktor des Südtiroler Kulturinstituts. Er wird heute Vormittag in Neumarkt beerdigt. Südtirol wird die staatlichen Vorgaben zum Sexualkundeunterricht nur teilweise übernehmen. Bildungslandesrat Philipp Achammer sagte, es ergebe keinen Sinn, in der Grundschule keinen Sexualkundeunterricht mehr abzuhalten. Land und Bildungsdirektion werden in den kommenden Monaten eine geeignete Anwendungsmethode ausarbeiten. Die lang erwarteten Vorschriften für die Zulassung von Radargeräten sind da. Verkehrsminister Matteo Salvini hat das Dekret unterzeichnet. Es führt klare und einheitliche Regeln ein. Eine Reihe von Gerichtsurteilen hatte tausende Einsprüche von Autofahrern zur Folge. Salvini nannte als vorrangiges Ziel höchste Sicherheit auf den Straßen, ohne dass die Kontrollen zum Vorwand werden, die Bürger abzukassieren. Wegen des Abschusses eines US-Hubschraubers haben die USA Vergeltungsangriffe auf den Iran ausgeführt. Laut Regionalkommando wurden iranische Luftabwehranlagen, Bodenkontrollstationen und Überwachungsradaranlagen im Gebiet der Straße von Hormus bombardiert. Der Iran reagierte mit Gegenangriffen auf US-Stützpunkte. Ein Messerangriff hat in Nordirland ausländerfeindliche Proteste eskalieren lassen. Demonstranten setzten in Belfast Autos und auch Gebäude in Brand. Bewohner mussten von der Feuerwehr aus brennenden Häusern geholt werden. Die Demonstrationen folgten auf die Veröffentlichung eines Videos von einem Messerangriff, für den ein sudanesischer Migrant verantwortlich gemacht wird. Der Mann kommt heute vor Gericht. Das Wetter. Heute bleibt es unbeständig mit vielen Wolken. Von Südwesten her ziehen immer wieder Regenschauer durch. Auch eingelagerte Gewitter sind möglich. Vom Unterland bis ins Arntal und in den Dolomiten sind ergiebige Niederschlagsmengen möglich. Weniger regnet es im oberen Finchgau. Die Höchsttemperaturen reichen von 17 bis 23 Grad. Morgen Donnerstag überwiegt im Süden der Sonnenschein. Am Alpenhauptkamm bleibt es noch leicht wechselhaft. In einigen Tälern weht böiger Nordwind. 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Redaktion Peter Treibenreif.
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3: Guten Morgen heute am Mittwoch, an diesem 10. Juni. Richtiges Regenwetter haben wir, immer noch Gewitterzellen über uns. Und ich vermute mal, dass Sie heute etwas länger brauchen für einen Weg zur Arbeit. Das steht sozusagen am Himmel geschrieben. Hat uns ja auch eine unruhige Nacht beschert, zumindest vielen freiwilligen Feuerwehrmännern und Frauen, wie wir gerade gehört haben. Außerdem, ab morgen regiert dann König Fußball. Heute regiert noch der Regengott mit Wolken und Schauern. Und wir reden in einer Viertelstunde über das Wohnen.
4: In Bozen ist da leider jene Gemeinde, wo die größte Wohnungsnot ist und wo in den letzten Jahren relativ weniger erfolgt ist, weil es auch die politische und die territoriale Situation sicher mit Abstand am schwierigsten ist.
3: Ja, wir reden aber nicht nur über Bozen, wir schauen in das gesamte Land zur Situation des Wohnens. Unser Thema in einer Viertelstunde. Ich würde mal vorschlagen, jetzt gibt es bei Ihnen hoffentlich einen guten Kaffee, ein gutes Frühstück. Der Regenschirm wird heute wieder unser Begleiter sein und wir sind auch an Ihrer Seite, Dieter Scotz. gehört im Nachrichtenstudio.
1: Guten Morgen.
3: Sven Miracolo an der Technik lässt Sie auch grüßen. Und musikalisch haben wir für Sie Sarah Connor, die Beach Boys, Roxette und Soft Cell. Jetzt zum Auftakt mit Tainted Love. Schönen guten Morgen.

Roxette mit Joyride hier bei uns im Frühstücksradio. Einen guten Morgen um 6:11. Sie hören das Frühstücksradio auf Radio Südtirol. Und das hier kommt jetzt gerade mal aus Ihrem Radio. Aber nicht nur, denn es zieht zurzeit, ziehen einige Gewitterzellen über unser Land hinweg. Derzeit im Unterland und Richtung Osten, also über den Dolomiten hinweg gerade. Ja, das hat uns heute Nacht sehr beschäftigt. Wir hatten einiges an Gewittern, die auch sehr viel Regen gebracht haben, bis zu 40 Liter Regen pro Quadratmeter. Und die Folgen waren sehr viele Feuerwehreinsätze, vermurrte Straßen, die auch wirklich mit schwerem Gerät geräumt werden mussten, und Wasserläufe, die zu Wildbächen angeschwollen sind. Und es bleibt heute unbeständig und auch kühl, immer noch mit vielen Wolken, mit teils kräftigen, gewittrigen Schauern. Und da werden wir heute nicht drum herum kommen an diesem Mittwoch. Schauen wir uns kurz die Temperaturen auch an. Aktuell, jetzt um 6:12, haben wir zum Beispiel 8 Grad in Pretau oder 7 Grad in Sulden. Es ist aber auch recht warm, zum Beispiel in Salurn aktuell mit 18 Grad jetzt zum Aufstehen. 7 Grad in Sulden, es ist aber auch recht warm, zum Beispiel in Salurn aktuell mit 18 Grad jetzt zum Aufstehen. Ansonsten soll es morgen dann effektiv am Donnerstag zu einer Wetterbesserung

0: Wie schön du bist. Sarah Connor und ihre musikalische Liebeserklärung an ihren Sohn. Einen guten Morgen heute an diesem Mittwoch um 19 nach 6. Lassen Sie uns jetzt im Frühstücksradio über das Wohnen sprechen. Es bleibt eines der drängendsten Themen bei uns im Land. Die Mieten liegen vielerorts auf Großstadtniveau und für viele Haushalte fließen beinahe 40% des Einkommens allein in die Wohnkosten. Mit der Wohnreform, die vor einem Jahr in Kraft getreten ist, will das Land gegensteuern. Ein Schwerpunkt dabei ist das Wohnen mit Preisbindung. Dabei werden Wohnungen für Ansässige zu festgelegten Preisen angeboten. Wie die Bilanz nach einem Jahr aussieht, erklärt uns Leonhard Resch von der Arche im KVW.
1: Das Projekt, das meines Erachtens am weitesten fortgeschritten ist, ist jenes in Schlanders, im Rildenanger. Dort sollen 16 Wohnungen entstehen. Es wird schon fleißig daran gebaut. Der Rohbau wird jetzt in Kürze soll er fertiggestellt werden. Und es sind auch schon, der Großteil der Wohnungen ist auch schon vergeben. Weitere Gemeinden sind dabei, Projekte auf den Weg zu bringen. Da ist sicher die Gemeinde Karneit, die Gemeinde Föhran. Auch in Meran wird an einem Projekt gearbeitet. Jetzt können diese Gemeinden an den, sagen wir, den Erfahrungen auf denen aufbauen, die zum Beispiel die Gemeinde Schlanders gemacht hat. Und deshalb gehen jetzt die Projekte auch wie zum Beispiel in Föhran wesentlich schneller voran, wie es in Schlanders gewesen ist.
0: Ja, ein zweiter wichtiger Baustein der Wohnreform ist der gemeinnützige Wohnbau. Dieses Modell gibt es in Südtirol erst seit der Reform. Gemeinnützige Organisationen, Genossenschaften oder Stiftungen können dabei günstige Mietwohnungen errichten und langfristig vermieten. Das Land fördert solche Projekte mit Beiträgen von bis zu 65% der Baukosten. Im Gegenzug müssen die Wohnungen mindestens 30 Jahre lang als leistbarer Wohnraum auch erhalten bleiben. Leonhard Resch.
1: Ja, der gemeinnützige Wohnbau ist eigentlich die jüngste Säule der Wohnreform. Dort sind jetzt die ersten Projekte gestartet. Ganz konkret das Projekt, was am weitesten fortgeschritten ist, ist jene des DIUK. In Deutschenhofen wurde ja jetzt vor 2 Wochen der Spatenstich gefeiert. Die Wohnungen werden jetzt wird mit dem Bau gestartet. Andere Projekte, wie zum Beispiel jenes von der Stiftung Wohnen Südtirol, startet jetzt. Gerade in den nächsten Tagen wird der Grund in Brixen zugewiesen, wo 30 Wohnungen leistbare und preiswerte Mietwohnungen angeboten werden. Und auch dort freuen wir uns schon sehr, uns daran zu beteiligen, diese Wohnungen zu realisieren.
0: Ja, und trotz erster Fortschritte sieht Resch auf jeden Fall noch Verbesserungsbedarf. Vor allem die Verfahren müssten einfacher werden und die Bearbeitung von Gesuchen auch schneller erfolgen. Gerade in Gemeinden mit besonders hohem Wohnungsdruck seien rasche Entscheidungen gefragt.
1: Ja, von der Wohnreform bis heute haben sich sicher in einigen Gemeinden mehr getan, in anderen weniger. Sicher die Landeshauptstadt in Bozen ist leider jene Gemeinde, wo die größte Wohnungsnot ist und wo in den letzten Jahren relativ weniger erfolgt ist, weil es auch die politische und die territoriale Situation sicher mit Abstand am schwierigsten ist. Nichtsdestotrotz auch die Gemeinde Bozen arbeitet daran, Projekte umzusetzen, um zusätzlichen Wohnraum zu schaffen, um schneller leerstehende Wohnungen zu sanieren. Gerade jetzt in diesen Tagen wird an einem Projekt gearbeitet, um leerstehende, sanierungsbedürftige Wohnungen der Gemeinde Bozen umzusetzen. Es bewegt sich sicher was, aber leider viel langsamer, als wir uns das wünschen möchten, weil einfach der Immobilienmarkt ganz, ganz langsam auf verändernde Situationen reagiert.
0: Ja, vor allem in Bozen fehlen weiterhin Hunderte, möglicherweise sogar Tausende Wohnungen, um den Druck auf dem Wohnungsmarkt spürbar zu senken. Aber die Einschätzung von Leonhard Resch, die Wohnreform hat Bewegung in ein lange festgefahrenes Thema gebracht. Wer sich näher über Wohnen mit Preisbindung, den gemeinnützigen Wohnbau oder auch das gemeinsame Bauen in einer Genossenschaft informieren möchte, heute Abend haben Sie dazu Gelegenheit. Im Bürgersaal von Naturns findet um 19 Uhr ein Informationsabend statt. Mit dabei ist auch Leonhard Resch von der Arche im KVW, den wir gerade gehört haben.
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Ganz entspannte Klänge von Spandau Ballet, aber entspannt war diese Nacht eigentlich nicht. Wir hatten so viel Regen, so viele Wassermassen, die von oben auf die Erde kamen. 100 Feuerwehreinsätze gab es in dieser Nacht, um die Auswirkungen einzudämmen, zum Beispiel um Keller auszupumpen. Wir informieren Sie dazu gleich in den Nachrichten um 6:30. Davor gibt es aber noch Lynyrd Skynyrd mit Sweet Home Alabama. Schönen guten Morgen.

0: Luftgitarre spielen geht ganz wunderbar zu Sweet Home Alabama von Lynyrd Skynyrd. Es gibt aber ganz sogar eine eigene Weltmeisterschaft im Luftgitarre spielen. Guten Morgen heute am Mittwoch. Wir haben für Sie die wichtigsten Meldungen des Tages.
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2: Unwetter lösen mehr als 100 Feuerwehreinsätze aus. Die Vorschriften für Radargeräte sind da. Das Wetter unbeständig mit teils kräftigen Schauern bei 17 bis 23 Grad. Ein starkes Gewittersystem hat am Abend und in der Nacht rund 100 Feuerwehreinsätze ausgelöst. Besonders betroffen waren das Sarntal und das Gardatal. Die Feuerwehren mussten überflutete Keller und Ställe auspumpen, vermurte Straßen räumen und über die Ufer getretene Bäche kontrollieren. Innerhalb von nur 30 Minuten fielen bis zu 40 mm Regen. Die Gewitter waren von starken Windböen begleitet. Heute wird die Landtagssitzung wegen der Beerdigung des ehemaligen Südtirol-Aktivisten Josef Fontana unterbrochen. Darauf haben sich die Fraktionssprecher im Südtiroler Landtag, laut SVP-Fraktionssprecher Harald Stauder, gestern verständigt. Fontana wurde 1964 im Mailänder Sprengstoffprozess zu einer hohen Gefängnisstrafe verurteilt. Später war er 13 Jahre lang Direktor des Südtiroler Kulturinstituts. Er wird heute Vormittag in Neumarkt beerdigt. Südtirol wird die staatlichen Vorgaben zum Sexualkundeunterricht nur teilweise übernehmen. Bildungslandesrat Philipp Achammer sagte, es ergebe keinen Sinn, in der Grundschule keinen Sexualkundeunterricht mehr abzuhalten. Land- und Bildungsdirektion werden in den kommenden Monaten eine geeignete Anwendungsmethode ausarbeiten. Die lang angekündigten Vorschriften für die Zulassung von Radargeräten sind da. Verkehrsminister Matteo Salvini hat das Dekret unterzeichnet. Es führt klare und einheitliche Regeln ein. Eine Reihe von Gerichtsurteilen hatte tausende Rekurse von Autofahrern zur Folge. Salvini nannte als vorrangiges Ziel höchste Sicherheit auf den Straßen, ohne dass die Kontrollen zum Vorwand werden, die Bürger abzukassieren. Wegen des Abschusses eines US-Hubschraubers haben die USA Vergeltungsangriffe auf den Iran ausgeführt. Laut Regionalkommando wurden iranische Luftabwehranlagen, Bodenkontrollstationen und Überwachungsradaranlagen im Gebiet der Straße von Hormus bombardiert. Der Iran reagierte mit Gegenangriffen auf US-Stützpunkte. Ein Messerangriff hat in Nordirland ausländerfeindliche Proteste eskalieren lassen. Demonstranten setzten in Belfast Autos und auch Gebäude in Brand. Bewohner mussten von der Feuerwehr aus brennenden Häusern geholt werden. Die Demonstrationen folgten auf die Veröffentlichung eines Videos von einem Messerangriff, für den ein sudanesischer Migrant verantwortlich gemacht wird. Der Mann kommt heute vor Gericht. Das Wetter. Heute bleibt es unbeständig mit vielen Wolken. Von Südwesten her ziehen immer wieder Regenschauer durch. Auch eingelagerte Gewitter sind möglich. Vom Unterland bis ins Arntal und in den Dolomiten sind ergiebige Niederschlagsmengen möglich. Weniger regnet es im oberen Finchgau. Die Höchsttemperaturen reichen von 17 bis 23 Grad. Morgen Donnerstag überwiegt im Süden der Sonnenschein. Am Alpenhauptkamm bleibt es noch leicht wechselhaft. Ja, und in einigen Tälern weht böiger Nordwind. 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Redaktion Peter Treibenreif.
0: Und wir schauen jetzt um gleich 6:45 auch noch auf Südtiroler Straßen. Es wird nach wie vor viel gebaut. Auf der Brennerstadtstraße zwischen Kardaun und Klausen gibt es immer wieder abschnittsweise Einbahnregelungen, weil asphaltiert wird. Nördlich von Farn wird ebenfalls gearbeitet. Auch auf der Pustertaler Stadtstraße zwischen Mühlbach und Kirns müssen Sie bis 13 Uhr mit Einbahnregelungen rechnen, wegen Mäharbeiten. Und im Grödental zwischen St. Christina und Wolkenstein wird ebenfalls gearbeitet. Außerdem ist für morgen ein Streik angesagt bei den Zügen von Trenitalia Italo sowie den Fernverkehrszügen von Trenord und ÖBB. Beginnt morgen früh um 3 bis Freitag um 2 Uhr. Alle Änderungen, alle Ausfälle sehen Sie auf der Seite der Südtirol Mobil Infoseite, also südtirolmobil.info. Kommen Sie gut und sicher in diesen Mittwoch.

0: Einen guten Morgen um 6:35.
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0: Mit Gewittern und viel Regen beginnt dieser Mittwoch, der 10. Juni. Einen guten Morgen um gleich 18 vor 7 Uhr das Frühstücksradio auf Freisüdtirol. Mai, Juni ist die Zeit der Steuererklärungen. Vielleicht haben Sie den Termin im Steuerbeistandszentrum noch vor sich oder Sie sind dabei, alle Unterlagen, Kassazettel zum Beispiel der Apotheken zu ordnen. Und dann stellt sich auch noch die Frage der Zuteilung der 2, 5 und 8 Promille Anteile. Doch darauf sollte man sich vorbereiten, rät ASGB-Steuerexperte Christian Ecker. Die 5 Promille werden einem Non-Profit-Verein zugewiesen, dessen Steuernummer sollte man dabei haben. Wie sieht es aber bei den 8 Promille und den 2 Promille aus?
1: Die 8 Promille teilen sich in zwei Gruppen auf. Einmal entweder für die Kirche, dort kann man zwischen den verschiedenen religiösen, anerkannten religiösen Konfessionen wählen, oder für den Staat für soziale Zwecke. Da werden zum Beispiel Hungerhilfe, Flüchtlingshilfe, Projekte für Vereine, die sich mit Suchtkrankheit beschäftigen, Schulbau oder kulturelle Güter. Die 2 Promille, die als letztes eingeführt wurden, dienen zur Parteienfinanzierung. Also man kann die verschiedenen Parteien auswählen und 2 Promille den Parteien zugutekommen lassen.
0: Ja, vielleicht haben Sie aber keine Lust, sich zu entscheiden und deshalb diese Kästchen nicht zu unterschreiben. Was dann?
1: Da muss man differenzieren. Bei den 8 Promillen zum Beispiel, wenn ich nicht unterschreibe, wird der Teil von den Leuten, die nicht unterschrieben haben, im Verhältnis zu jenen, die unterschrieben haben, zugewiesen und aufgeteilt. Also das kommt auf jeden Fall jemand zugute. Bei den 5 und 2 Promillen hingegen nicht. Da bleibt alles beim Staat. Wenn ich da nicht unterschreibe, da wird nichts abgezweigt.
0: Es handelt sich da meistens um keine großen Summen, aber in der Menge macht es dann doch einiges aus. Und deshalb erinnern Vereine im Frühling zum Beispiel jetzt an diese Möglichkeit der Unterstützung der Steuerzuweisung. Eines der Themen heute Abend bei uns im TV-Magazin Pluspunkt ab 20.20 Uhr, also nach der Tagesschau, bei uns im Fernsehen Freisüdtirol.

0: Amy Winehouse mit Rehab hier im Frühstücksradio auf Radio Südtirol. Einen guten Morgen. Heute am Mittwoch um 13 vor 7. Frühstückszeit, vielleicht auch bei Ihnen gerade. Und gutes Brot ist gar nicht mehr so günstig wie früher. Auch frisches Obst, frische Beeren zum Beispiel, ist vielleicht jetzt gerade so lecker in Ihrem Frühstücksjoghurt. Aber auch nicht ganz billig, falls Sie es nicht im eigenen Garten haben. Ein Kilo frischer Erdbeeren kostet mittlerweile auch über 10 Euro. Je nach Qualität und natürlich auch je nachdem, wo Sie einkaufen. Generell sind die Preise für Obst und Gemüse gestiegen, was dazu führt, dass viele Leute gezwungen sind, entweder im Discounter einzukaufen oder bei Familien, wo das auch nicht reicht, sogar zur Lebensmitteltafel zu gehen. Und zum Glück gibt es diese Tafeln. In Südtirol sind es 11, die von der Vinzenz-Gemeinschaft getragen und von Freiwilligen betrieben werden. Die Unterlandler-Tafel in Auer feiert morgen am 11. Juni ihr 10-jähriges Bestehen. Heidi Gamper hat dort von Anfang an mitgearbeitet und weiß, der Bahnhof Auer, der abseits vom Dorfzentrum liegt, war für die Ausgabestelle der Lebensmittel eine gute Wahl.
1: Für die Leute ist es ganz ideal am Auer Bahnhof, weil sie holen sich die Nummer und setzen sich nachher im Wartesaal. Und dann schaut es aus, wie hätten sie mit dem Zug fahren. Und es ist so, einige Leute, besonders die am Anfang kommen, die kommen jede Woche. Und für die ist das auch ein bisschen ein Treffpunkt, weil sie ratschen noch miteinander und erzählen sich, was gewesen ist, während sie warten. Und was mir noch aufgefallen ist, es gibt Familien, die kommen eine Zeit lang und irgendwann kommen sie nicht mehr. Aber ich treffe sie irgendwo in Unterland und dann denke ich mir, schau, die haben es jetzt geschafft. Wir haben ihnen geholfen. Eine Weile sind sie gekommen, weil sie gemüßt haben gekommen und jetzt brauchen sie es nicht mehr. Denn gern, also kommen sie nicht.
0: Ja, es ist einfach auch mit Scham verbunden, in unserem reichen Land, im reichen Land Südtirol, auf gespendete Lebensmittel angewiesen zu sein. Über die Menschen, die zur Tafel kommen und woher eigentlich die Lebensmittel für die Unterlandler-Tafel überhaupt kommen, erzählen heute Mitarbeiterin Heidi Gamper und Mitbegründerin Waltraud Terlet nach 11:30 bei uns im Treffpunkt.
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0: Es ist 11:07 Uhr.

0: Einen guten Morgen heute am Mittwoch, 7 vor 7.
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0: Lebensgeschichten haben manchmal so viel Erstaunliches. Die Wendungen, die das Leben schreibt, die Erkenntnisse, die sie mit sich bringen. Heidi Hintner, Schreiberin und Aktivistin, begleitet uns diese Woche und erzählt von der bekannten österreichischen Schriftstellerin Ingeborg Bachmann, die eine Zeit lang in Rom gelebt hat und die ewige Stadt prägte sie.
2: Rom prägte Ingeborg Bachmanns Leben, ihre persönliche und künstlerische Entwicklung. Das geht aus vielen ihrer Werke hervor. Es sind Zeitschichten, die sie gekonnt übereinander legt. Geschichtsfragmente, Andeutungen. Schmerzvolles und Schönes liegen nahe beieinander. Sigmund Freud verglich einmal die Schichten der Stadtentwicklung Roms mit der schichtenartigen Entwicklung der menschlichen Seele. Nichts, was einmal zustande gekommen ist, sei untergegangen. Die gebürtige Österreicherin Ingeborg Bachmann hat Rom für sich auserwählt. Sie war begeistert von der Stadt, sie war tief verletzt von Österreich, das sich zum Nationalsozialismus hinbewegte, und hat erst in Italien zu leben gelernt, innezuhalten, zu beobachten, zu atmen, zu riechen, die Erde, das Meer und den Himmel und den Fluss zu betrachten, die Zikaden, und in Apulien unter den Olivenbäumen das Licht, das die Samen ausschüttet, wenn der Mond erscheint und wieder flackert. Eine römische Wohnadresse war in der Piazza della Quercia 1, im schönen Palazzo Spada mit seinem hohen Gewölbe. Der Spiegel brachte 1954 ein Porträt der Dichterin und schrieb über das nächtliche Schreibmaschinengeklapper, das die Nachbarn störte. »Das Mädchen dort drüben könne nicht mehr schlafen. Was die Signorina denn nachts arbeite?« Verklärtes Verständnis bei den Carabinieri, als ein Blatt mit ein paar Zeilen in einer barbarischen Sprache vorgewiesen wird. Oh, Poeta! Aber beim Rückzug gab es doch nur Kopfschütteln. So kleine Gedichte und so viel Lärm. Rom wurde für Bachmann zur zweiten Heimat. Sie wurde halbe Römerin. Und in Rom, in ihrer Wohnung im prächtigen Palazzo Sacchetti in der Via Giulia, ereignete sich im September 1973 auch der tödliche Unfall, an dem sie starb.
0: Die Geschichte von Ingeborg Bachmann erzählt in kleinen Episoden von Heidi Hintner hier bei uns im Frühstücksradio. Gerne auch zum Nachhören jederzeit in der Rai Südtirol Mediathek.

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1: Unwetter lösen mehr als 100 Feuerwehreinsätze aus. Die Vorschriften für Radargeräte sind da. Das Wetter unbeständig mit teils kräftigen Schauern bei 15 bis 22 Grad. Heftige Unwetter haben in Südtirol am Abend und in der Nacht mehr als 100 Feuerwehreinsätze ausgelöst. Starkregen und Windböden richteten vor allem im Sarntal und im Gardatal Schaden an. Peter Treibenreif.
2: Das kräftige Gewittersystem brachte innerhalb von nur 30 Minuten bis zu 40 Liter Regen pro Quadratmeter. Die Folgen zeigen Bilder der Feuerwehreinsätze, vermurte Straßen, die mit schwerem Gerät geräumt werden müssen, Wasserläufe, die zu Wildbächen angeschwollen sind, Feuerwehrleute, die Keller auspumpen und Schlamm aus Ställen schaufeln müssen. Die Gewitter waren heftig, zum Starkregen kamen Sturmböen, die Bäume knickten und die Einsatzkräfte forderten. Diese mussten die Notrufe nacheinander abarbeiten und waren bis teilweise spät in der Nacht im Einsatz. Auch für heute sind Gewitter angekündigt, für das ganze Land gilt die Warnstufe Gelb gering, auch wegen möglicher Hangrutschungen.
1: Südtirol wird die staatlichen Vorgaben zum Sexualkundeunterricht nur teilweise übernehmen. Das hat Bildungslandesrat Philipp Achammer angekündigt. Für Achammer ergibt es beispielsweise keinen Sinn, in der Grundschule keinen Sexualkundeunterricht mehr abzuhalten.
3: Wir müssen nicht unmittelbar die Bestimmungen übernehmen. Wir haben ein halbes Jahr Zeit, um selber eigene Bestimmungen auf den Weg zu bringen, die an und für sich diesen Prinzipien entsprechen müssten. Ich bin da aber sehr kritisch. Ich sehe vor allem auch einige Verbote sehr kritisch, vor allem was die Grundschule betrifft. Mich hat gestern beispielsweise eine Schulführungskraft auch relativ erzürnt angerufen und hat gemeint, gerade das Näherbringen von dem eigenen Körper, von Intimität, von Privatsphäre den Kindern, das ist elementar. Auch dadurch sind einige beispielsweise auch Missbrauchsfälle in Schulen aufgedeckt worden in den letzten Jahren.
1: Land- und Bildungsdirektion werden in den kommenden Monaten deshalb eine geeignete Anwendungsmethode für den Sexualkundeunterricht in Südtirol ausarbeiten. Im Herbst soll auch die Reform der Fachoberschulen vorbereitet werden. Die lang angekündigten Vorschriften für die Zulassung von Radargeräten sind da. Verkehrsminister Matteo Salvini hat das Dekret unterzeichnet. Es führt klare und einheitliche Regeln ein. Roman Drescher.
4: Das Dekret beendet eine lange Zeit der Verwirrung und Kontroversen über unterschiedliche Geräte. Dies ging so weit, dass viele Gerichtsurteile die Gültigkeit von Bußgeldern in Frage stellten, weil für die Geräte die ministerielle Zulassung fehlte. Tausende Rekurse von Autofahrern waren die Folge. Salvini nannte als vorrangiges Ziel höchste Sicherheit auf den Straßen, ohne dass die Kontrollen zum Vorwand werden, die Bürger abzukassieren. Die Verbraucherverbände Codacons und Assutenti zeigten sich zufrieden. Die Gemeinden hätten nun keine Ausreden mehr. Bis heute würden 71% der Radargeräte nicht den gesetzlichen Anforderungen entsprechen.
1: Wegen des Abschusses eines US-Hubschraubers haben die USA Vergeltungsangriffe auf den Iran ausgeführt. Laut Regionalkommando wurden iranische Luftabwehranlagen, Bodenkontrollstationen und Überwachungsradaranlagen im Gebiet der Straße von Hormus bombardiert. Der Iran reagierte mit Gegenangriffen auf US-Stützpunkte. Ein Messerangriff hat in Nordirland ausländerfeindliche Proteste eskalieren lassen. Demonstranten setzten in Belfast Autos und auch Gebäude in Brand. Bewohner mussten von der Feuerwehr aus brennenden Häusern geholt werden. Die Demonstrationen folgten auf die Veröffentlichung eines Videos von einem Messerangriff, für den ein sudanesischer Migrant verantwortlich gemacht wird. Der Mann kommt heute vor Gericht. Die Gemeinde Rasen-Antholz hat sich vor Gericht mit der Versicherung über die Schadensersatzzahlung an die Baufirma Gassop-Lohner geeinigt. Demnach muss die Gemeinde für ein Viertel des Betrages aufkommen, drei Viertel zahlt die Versicherung. Gassop-Lohner hatte erfolgreich gegen die Vergabe der Arbeiten am Biathlonzentrum geklagt. Der Auftrag war über eine Ausschreibung an die Unionbau gegangen. Zu Unrecht, wie das Gericht feststellte. Die Streitsumme liegt bei etwas mehr als 2,6 Millionen Euro. Bürgermeister Thomas Schuster zeigt sich erleichtert.
5: Bereiche Rechnungshof sind die Dokumente übermittelt worden. Wir sind in Erwartung einer Rückmeldung und haben auf die verschiedenen Fragen auch Stellung genommen. Die weitere Vorgehensweise obliegt dem Rechnungshof, welche die Dokumente, Fakten und Informationen prüft. Auf jeden Fall gibt es für die Gemeinde jetzt Planungssicherheit, nachdem dieser Teil, der teilweise auch durch Vermutungen und Interpretationen einige Unsicherheiten verursacht hat, jetzt abgeschlossen ist.
1: Der Staatsrat hatte in seinem letzten Urteil im Herbst 2024 verfügt, dass die Unterlagen an den Rechnungshof übermittelt werden. Dort könnte verhandelt werden, ob die Schadenssummen von den Verantwortlichen im Antholzer Rathaus zurückgefordert werden. Der Streit um die Regenbogenfahne an öffentlichen Gebäuden wird die Landesregierung nicht sprengen. Das sagten sowohl der Landesgeschäftsführer der SVP, Martin Karl Bircher, als auch der Vizeobmann der Freiheitlichen, Otto Malknecht, bei Pro und Contra. Bircher verteidigte die Beflaggung öffentlicher Gebäude im Pride-Monat Juni.
6: Hier geht es wirklich um diese Initiative für dieses Monat und ich glaube, dort soll es Platz haben, so wie auch andere Werte transportiert werden. Ich könnte Ihnen da Beispiele sagen, wo im öffentlichen Raum Werte transportiert werden, zum Beispiel die Stolpersteine im Gedenken an den Holocaust, das ist die rote Couch, Gewalt gegen Frauen, da gibt es mehrere.
1: Diese Fahne sei ein Zeichen für Akzeptanz und gegen Diskriminierung. Gegen eine Politik für Minderheitenrechte habe er nichts, betonte der Vizeobmann der Freiheitlichen, Otto Malknecht. Ihn störe aber,
7: dass eine Institution wie das Land hergeht und die Fahne einer bestimmten Gruppe, noch dazu die teilweise Botschaften transportiert, die ich eben mit linker Gesellschaftspolitik in Verbindung bringe, die ich ablehne, zum Beispiel eben sozialistische Planwirtschaft. Und da hergeht und sagt, diese Fahne wird gleich wie die weiß-rote Landesfahne so quasi als offiziös mitgetragen.
1: Die Regenbogenfahne wird im Juni als Zeichen für Diversität und gegen Diskriminierung von Menschen, die einer sexuellen Minderheit angehören, gehisst. Heute wird die Landtagssitzung wegen der Beerdigung des ehemaligen Südtirol-Aktivisten Josef Fontana unterbrochen. Darauf haben sich die Fraktionssprecher im Südtiroler Landtag gestern verständigt, sagt SVP-Fraktionssprecher Harald Stauder.
8: Einige Abgeordnete des Südtiroler Landtags möchten an der Beerdigung teilnehmen, so auch wir von der Südtiroler Volkspartei. Einige andere Fraktionen auch. Deshalb haben wir gesagt, wir machen die Landtagssitzung bis zum Ende der Anhörungen der Ombudspersonen, unterbrechen dann und beginnen am Nachmittag dann früher, damit wir die Zeit entsprechend wieder reinholen. Das heißt, jeder, der möchte, kann zur Beerdigung gehen. Das werden doch einige sein. Es haben sich mehr als 11 Leute gemeldet, die dann teilnehmen werden.
1: Mit der Unterbrechung distanziert sich der Südtiroler Landtag auch von den Aussagen des Fratelli d'Italia-Parlamentariers Alessandro Urzi, der den Tod Fontanas mit den Worten »Die Terroristen haben verloren, wir haben gewonnen« kommentierte. Josef Fontana wurde 1964 im Mailänder Sprengstoffprozess zu einer hohen Gefängnisstrafe verurteilt. Später studierte er Germanistik, Geschichte und Philosophie in Innsbruck und war 13 Jahre lang Direktor des Südtiroler Kulturinstituts. Die Verabschiedung mit Trauergottesdienst findet heute um 10.30 Uhr in der Kapuzinerkirche von Neumarkt statt. Die Farner Fußballerin Eva Schatzer hat mit dem Nationalteam Italiens die direkte Qualifikation für die Weltmeisterschaft verpasst. Nach einem 2:2 gegen Schweden spielt Italien im Herbst im Playoff weiter. Die WM folgt im kommenden Jahr in Brasilien. Von Rai Südtirol hörten Sie Nachrichten. Redaktion Peter Treibenreif und Roman Drescher.
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9: Eine Kaltfront sorgt insgesamt 24 Stunden lang für sehr turbulentes Wetter, bringt zwar den langersehnten Regen, aber gleichzeitig auch kräftige Gewitter und damit einen schönen guten Morgen. Wie in den Nachrichten gehört, gab es die stärksten Gewitter gestern Abend zwischen Sarntal und dem Gardertal. Und auch heute muss man den ganzen Tag immer wieder mit kräftigeren Regenschauern rechnen, auch mit Blitz und Donner. Gleichzeitig kühlt es ab, in den Tälern gibt es kaum mehr als 20 Grad heute und auf den Bergen, besonders am Alpenhauptkamm, schneit es noch einmal auf 2000 Meter herab, die typische Schafskälte Mitte Juni. Im Laufe des Abends beruhigt sich das Wetter dann langsam, beginnend von Westen her, die Front zieht ab. Morgen kehrt die Sonne zurück, mit Nordföhn lockert es auf, schon etwas wärmer mit bis zu 25 Grad, richtig sommerlich mit 30 Grad wird es dann wieder ab dem Wochenende. Zum Abschluss die Temperaturen. Von 7 Uhr in Bozen, Auer und Meran 16 Grad, in Brixen 14, in Schlanders und Bruneck 13 Grad, in Sterzing und in Doblach 11, am Reschen und am Brenner 8, auf der Blose in 2500 Metern 3 Grad, Innsbruck 12, Lienz 14 und Trient meldet uns 16 Grad. Das war das Wetter mit Dieter Peterlin.
10: Schönen guten Morgen wünscht Deborah Gartner aus der Landesverkehrsmeldezentrale. Auf der Brenner Staatsstraße gibt es zwischen Kardaun und Klausen abschnittsweise Einbahnregelungen wegen Asphaltierungsarbeiten. Auch nördlich von Fahren wird aufgrund von Arbeiten der Verkehr einspurig geführt. Auf der Bustertaler Staatsstraße kommt es zwischen Mühlbach und Kienz bis 13 Uhr zu abschnittsweisen Einbahnregelungen wegen Mäharbeiten. Auf der Grödner Staatsstraße besteht zwischen St. Christina und Wolkenstein im Bereich Doribes eine Einbahnregelung aufgrund von Arbeiten. Gesperrt ist die Landesstraße zwischen Welschellen und Untermau wegen Holzschlägerungsarbeiten. Der Verkehr wird über die Gadertaler Staatsstraße umgeleitet. Kommen Sie gut ans Ziel.
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11: Guten Morgen, heute am Mittwoch um 11 nach 7. Haben Sie vielleicht Ihren Urlaub schon geplant? Die Schule endet ja nächste Woche Dienstag, bei manchen Oberschulen sogar schon diese Woche am Freitag. Und dann ab in den Süden oder wohin auch immer. Ein neues Land kennenlernen, am Strand entspannen, die Freizeit gemeinsam genießen. Klingt gut. Umso ärgerlicher, wenn es dann nicht so kommt, wie man es geplant hätte, weil die Energiepreise steigen und deshalb wollen die Fluggesellschaften oder Hotels mehr Geld oder bei der Online-Buchung wurde das Kleingedruckt übersehen. Was tun, um Kostenfallen zu vermeiden oder auch seine Rechte als Reisender, Reisende einzufordern? Das ist gleich unser Thema im Morgengespräch mit dem Koordinator der Europäischen Verbraucherzentrale in Bozen, mit Stefano Albertini, gleich bei uns im Morgengespräch.

0: Einen guten Morgen heute am Mittwoch, an diesem 10. Juni, Sonnrise Südtirol um genau 6:45. Am Freitag endet für die Oberschüler und Oberschülerinnen das heurige Schuljahr, am Dienstag dann für alle anderen, falls nicht Abschlussprüfungen, Matura oder Mittelschulprüfung angesetzt sind. Also für diejenigen, die es betrifft. Und dann wird es generell im Land ruhiger, auch in den Büros und in den Betrieben, denn viele Familien brechen dann mit Schulende sofort in die Sommerferien auf. Was gibt es zu beachten, damit aus der schönsten Zeit des Jahres nicht ein Urlaub mit Ärgernissen wird? Und was tun, wenn man sich vom Reiseveranstalter oder von Vermietern über den Tisch gezogen fühlt? Peter Treibenhoff im Gespräch mit dem Koordinator der Europäischen Verbraucherzentrale in Bozen, Stefano Albertini.
1: Herr Albertini, Sommerzeit ist Reisezeit. Was gilt es generell in dieser Urlaubssaison zu beachten?
2: Also natürlich, dieses Jahr ist eine besondere, unsichere Situation, in der wir finden. Speziellerweise mit der Krise im Nahen Osten, die leider noch nicht gelöst ist. Aber auf jeden Fall, es ist ganz wichtig, sich zu erinnern, dass die EU-Rechte für die Reisenden, für die Passagiere, bleiben dieselbe, auch in Krisenzeiten. Und gilt die generelle Regel natürlich, also wenn bei Problemen, man muss immer die Beweise absichern und wenn möglich noch zu Ort die Probleme melden und eventuelle Beschwerde möglicherweise auch schriftlich zu machen.
1: Was ist sicherer oder sinnvoller, eine Pauschalreise buchen oder die Leistungen einzeln zu kaufen?
2: Also es gibt natürlich nicht nur eine einzelne Antwort auf diese Frage. Was können wir gemeinsam sagen, generell sagen, ist, dass bei Pauschalreise haben wir nur einen Reiseveranstalter, die für die ganze Reise verantwortlich ist. Und vielleicht da gibt es einen weiteren Schutz für die Reisende. Und am Gegenteil, bei einzelnen Buchungen, man muss an jeden Anbieter sich wenden, wenn es Probleme gibt.
1: Das größte Thema heuer sind sicher die Energiekosten. Welche Preise sind fix und wo können Dienstleister im Nachhinein noch Aufschläge verlangen?
2: Also das Problem mit Treibstoffpreisen und Treibstoffversorgung ist jetzt spezialerweise bei Flugtickets. Aber da gibt es eine Regel, auch die Europäische Kommission hat es geklärt, dass die Preise bei Flugtickets muss transparent sein und die Konditionen, die Bedingungen muss es schon fix bleiben und bleiben die Bedingungen, die genau bei der Abbuchung gegeben sind. Das heißt, dass Preiserhöhungen sind nicht möglich. Bei Pauschalreise gibt es schon einige Verordnungen, die sagen, die in diesem Fall ist es auch möglich, eine Preissteigerung, aber nur wenn es in Vertragsbedingungen schon vorgesehen ist und wenn es steigt über 8%, ist auch möglich für die Reisenden.

0: vom Vertrag zurücktreten.
1: Was ist, wenn Flüge gestrichen werden oder ganz ausfallen? Also auch das stand ja immer im Raum. Habe ich da ein Anrecht auf eine Ersatzbeförderung oder bekomme ich das Geld zurück oder muss ich neu buchen? Wie ist da die Regel?
0: Also die Regel ist natürlich, wenn ein Flug gestrichen ist, also ich kann einen Ersatzflug anfordern oder die Rückerstattung des Preises.
1: Wenn jetzt aber der Flug ausfällt und ich sage, ja, ich verzichte, was ist dann mit dem Hotel, das ich schon gebucht und eventuell schon bezahlt habe? Was ist mit diesen Kosten?
0: Natürlich, man muss da Fall zum Fall kontrollieren, weil wenn es getrennte Buchungen sind, wie gesagt, sind verschiedene Verträge und ich muss mich selbst kümmern, mit der anderen Anbieter eine Lösung, eventuelle Lösung zu finden. Am Gegenteil, wenn wir sprechen über eine Pauschalreise, natürlich, wie gesagt, die Verantwortung ist für die ganze Reise.
1: Also wenn ich über online, über Booking, um meinen Namen zu nennen, gebucht habe und da stornofrei stornieren der Unterkunft möglich ist, dann sollte es kein Problem sein. Wenn ich aber schon bezahlt habe, dann ist das Verhandlungssache. Aber zwischen mir und Hotel oder auch die Fluggesellschaft?
0: Na, natürlich, man muss für jede einzelne Anbieter gehen. Also das heißt, in diesem Fall, man muss eine Lösung eventuell mit dem Hotel finden.
1: Die nächste Frage, die sich viele stellen, wenn es um Fernreisen geht. Also wenn mein erster Flug ausfällt oder verspätet ist, ich danach den Anschlussflug verpasse, was passiert dann? Was geschieht dann?
0: Auch in diesem Fall müssen wir unterscheiden, ob es eine einzige Buchung, Flugsbuchung ist oder nicht. Weil wenn ich habe diese Flugstickets getrennt gekauft, dann bin ich verantwortlich, um die Konnexionen pünktlich zu kommen. Ansonsten, wenn er nur eine einzige Buchung ist, das heißt eine einzige Buchungsnummer, also PNR, dann ist die Fluggesellschaft, das muss mich eine Lösung anbieten, um den Ziel zu erreichen.
1: Da kommen wir jetzt schon zu den Buchungsfragen. Was ist denn sinnvoller? Viele Menschen buchen heute online, lassen Reisebüros außen vor. Was ist sinnvoller, online buchen oder sich doch auf ein Reisebüro zu verlassen?
0: Das ist wirklich eine Wahl, die jeder kann machen. Sagen wir, das Problem kann es sein mit der Online, kann es schwieriger sein, vielleicht die Vertragsbedingungen zu kontrollieren manchmal und auch wenn es, wir haben diese großen Plattformen, die uns Optionen geben und man muss immer erinnern, da sie sind nur eine Dritte, ist nicht unser Direktanbieter und deswegen muss man sicher sein, mit wem schließen wir einen Vertrag.
1: Jetzt nehmen wir an, wir sind gestartet, wir sind angekommen, dann nehmen viele Menschen, wenn sie ankommen, um mobil zu sein, ein Mietauto. So, was gilt es bei einer Mietauto-Buchung zu beachten?
0: Natürlich haben wir viele Meldungen leider von manchmal Problemen, wie zum Beispiel Abbuchungen nach dem Ende der Miete. Was wir empfehlen, ist sicher auf jeden Fall, wenn Sie nehmen das Auto und auch wenn Sie bringen das Auto zurück, also das Auto genau zu kontrollieren. Und auch da ist sehr wichtig, auch Beweisen zu machen, das heißt vielleicht Fotos, ein Video und so weiter, um eventuell, wenn eine Abbuchung dann kommt oder etwas, um Elemente zu haben, um eine Beschwerde einzureichen.
1: Dann ist man meistens, wenn man mit einem Mietauto unterwegs ist, im Ausland unterwegs. Was raten Sie da den Reisenden, die sich ja vielleicht in Spanien, Kroatien, Frankreich unterwegs sind? Was sind da die Kostenfallen?
0: Das kann verschieden sein, natürlich. Was jedes muss beachten, ist genau zu kontrollieren, welche Regeln in jedem einzigen Land gibt es, um zu vermeiden, zum Beispiel Strafen, weil die Mautsysteme zum Beispiel können verschieden sein. Wir haben viele Meldungen zum Beispiel mit die österreichischen Vignette oder Umfeldzonen. Also man muss prüfen jede einzelne Regel, weil sie können anders sein von Stadt zu Stadt.
1: Und da sind die Verbraucherschützer dann wirklich nicht mehr zuständig. Also die Regeln muss man kennen, da gibt es kein Geld zurück.
0: Genau, leider ist es so.
1: Zusammenfassend, wir wünschen es ja niemand, aber wenn man in Urlaub fährt, kann immer etwas passieren. Was ist sofort zu tun, wenn etwas schief geht?
0: Ja, also sicher, vor der Urlaub, das wichtigste Sache ist, gut die Vertragsbedingungen zu kontrollieren. Aber dann, wenn wir sind schon in Urlaub und etwas schief geht, die wichtige Sache ist, wenn möglich, zu Ort schon die Probleme melden, also nicht zu warten, wenn wir zurück sind. Und Beweise absichern, das heißt Foto, Video machen, was es möglich ist, und die Beschwerde, die wir einreichen, möglicherweise immer schriftlich zu machen, weil ansonsten dann ist wirklich schwierig zu beweisen, dass wir haben die Reklamation schon gemacht.
1: Und welche Versicherungen sind sinnvoll?
0: Eine Reiseversicherung kann helfen, spezialerweise wenn wir haben mögliche Stornobedingungen, wo wir müssen etwas bezahlen, wenn etwas passiert. Auch da aber man muss auch kontrollieren die Vertragsbedingungen der Versicherung selbst. Und auch kann auch helfen eine Krankenversicherung, spezialerweise wenn wir gehen aus von den EU-Ländern.
1: Jetzt haben wir viel über Reisen geredet. Vielleicht hat jetzt jemand noch Lust bekommen. Was gilt es bei Last-Minute-Reisen zu beachten?
0: Bei Last-Minute muss man nicht in eine Eile buchen, auf jeden Fall, auch wenn eine gute natürliche Möglichkeit ist. Nicht nur den Preis beobachten, aber auch wirklich mit Geduld die Vertragsbedingungen kontrollieren, genau was wir buchen und mit wem buchen wir, weil manchmal in der Praxis ist auch das nicht immer so klar.
1: Vielen Dank fürs Gespräch.
2: Das Kleingedruckte lesen. An diesem Rat hat sich auch 2026 nichts geändert, sagt Stefano Albertini im Gespräch mit Peter Treibenreif. 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

0: Die Steve Miller Band begleitet uns in diesen regnerischen Mittwoch. Die wichtigsten Meldungen des Tages haben wir jetzt für Sie.
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2: Unwetter lösen mehr als 100 Feuerwehreinsätze aus. Die Vorschriften für Radargeräte sind da. Das Wetter unbeständig mit teils kräftigen Schauern bei 15 bis 22 Grad. Ein starkes Gewittersystem hat am Abend und in der Nacht rund 100 Feuerwehreinsätze ausgelöst. Besonders betroffen waren das Sarntal und das Gardatal. Die Feuerwehren mussten überflutete Keller und Ställe auspumpen, vermurrte Straßen räumen und über die Ufer getretene Bäche kontrollieren. Innerhalb von nur 30 Minuten fielen bis zu 40 mm Regen. Die Gewitter waren von starken Windböen begleitet. Die Europäische Verbraucherzentrale rät, bei allen Buchungen für Urlaube die Vertragsbedingungen genau durchzulesen. Dadurch ließen sich unliebsame Überraschungen oder Preisaufschläge vermeiden. Der Koordinator der Europäischen Verbraucherzentrale in Bozen, Stefano Albertini, sagte im Morgengespräch auf Freie Südtirol, dass auch in Zeiten steigender Energiepreise der europäische Konsumentenschutz aufrecht bleibe und dass für schon bezahlte Leistungen im Nachhinein nicht Zuschläge kassiert werden dürfen. Südtirol wird die staatlichen Vorgaben zum Sexualkundeunterricht nur teilweise übernehmen. Bildungslandesrat Philipp Achammer sagte, es ergebe keinen Sinn, in der Grundschule keinen Sexualkundeunterricht mehr abzuhalten. Land- und Bildungsdirektion werden in den kommenden Monaten eine geeignete Anwendungsmethode ausarbeiten. Die lang angekündigten Vorschriften für die Zulassung von Radargeräten sind da. Verkehrsminister Matteo Salvini hat das Dekret unterzeichnet. Es führt klare und einheitliche Regeln ein. Eine Reihe von Gerichtsurteilen hatte tausende Rekurse von Autofahrern zur Folge. Salvini nannte als vorrangiges Ziel höchste Sicherheit auf den Straßen, ohne dass die Kontrollen zum Vorwand werden, die Bürger abzukassieren. Wegen des Abschusses eines US-Hubschraubers haben die USA Vergeltungsangriffe auf den Iran ausgeführt. Laut Regionalkommando wurden iranische Luftabwehranlagen, Bodenkontrollstationen und Überwachungsradaranlagen im Gebiet der Straße von Hormus bombardiert. Der Iran reagierte mit Gegenangriffen auf US-Stützpunkte. Ein Messerangriff hat in Nordirland ausländerfeindliche Proteste eskalieren lassen. Demonstranten setzten in Belfast Autos und auch Gebäude in Brand. Bewohner mussten von der Feuerwehr aus brennenden Häusern geholt werden. Die Demonstrationen folgten auf die Veröffentlichung eines Videos von einem Messerangriff, für den ein sudanesischer Migrant verantwortlich gemacht wird. Der Mann kommt heute vor Gericht. Das Wetter. Heute bleibt es unbeständig mit vielen Wolken. Von Südwesten her ziehen immer wieder Regenschauer durch. Auch eingelagerte Gewitter sind möglich. Die Schneefallgrenze sinkt am Alpenhauptkamm bis auf 2000 Meter. Vom Unterland bis ins Arntal und in den Dolomiten sind ergiebige Niederschlagsmengen möglich. Weniger regnet es im oberen Finchgau. Die Höchsttemperaturen reichen von 15 bis 22 Grad. Morgen Donnerstag überwiegt in den südlichen Landesteilen der Sonnenschein. Am Alpenhauptkamm ist das noch leicht wechselhaft. In einigen Tälern weht böiger Nordwind. 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
3: Einen schönen guten Morgen wünscht Deborah Gartner aus der Landesverkehrsmeldezentrale. Auf der Brenner Staatsstraße gibt es zwischen Kardaun und Klausen abschnittsweise Einbahnregelungen wegen Asphaltierungsarbeiten. Auch nördlich von Fahren wird aufgrund von Arbeiten der Verkehr einspurig geführt. Auf der Bustertaler Staatsstraße kommt es zwischen Mühlbach und Kirns bis 13 Uhr zu abschnittsweisen Einbahnregelungen wegen Mäharbeiten. Auf der Grödner Staatsstraße besteht zwischen St. Christina und Wolkenstein im Bereich Torebes eine Einbahnregelung aufgrund von Arbeiten. Gesperrt ist die Landesstraße zwischen Welschellen und Untermau wegen Holzschlägerungsarbeiten. Der Verkehr wird über die Gardataler Staatsstraße umgeleitet. Kommen Sie gut ans Ziel.

0: Einen guten Morgen heute an diesem Mittwoch, 10. Juni. Es ist 7:58. Die Fußball-WM in den USA, Mexiko und Kanada steht bevor. Morgen geht's los mit dem Eröffnungsspiel Südafrika und Mexiko. Die ganz große Vorfreude kommt noch immer nicht auf. Dafür gibt es auch eine ganze Reihe von Gründen. Und fast jeden Tag kommt ein neuer Grund hinzu. Burkhard Hupe aus der ARD-Sportredaktion berichtet seit 20 Jahren vom Turnier der weltbesten Fußballer und kann uns jetzt wahrscheinlich eine Hitliste der größten WM-Probleme in Nord- und Mittelamerika zusammenstellen, oder?
1: Eigentlich hätte man das nicht für möglich gehalten, denn eigentlich, so ging die Überlegung, war doch in Katar schon der Tiefpunkt der WM-Geschichte erreicht. Doch spätestens bei der WM-Endrundenauslosung vor gut einem halben Jahr im Kennedy Center in Washington wurde endgültig klar, Fußball und Politik sind schwieriger voneinander zu trennen als jemals zuvor. FIFA-Boss Infantino überreichte jedenfalls ohne Not einen selbstgeschaffenen Friedenspreis an US-Präsident Trump.
2: In recognition of his exceptional and extraordinary actions to promote peace and unity around the world.
3: Thank you very much. This is truly one of the great honors of my life.
1: 6 Monate später, im Krieg mit dem Iran, im Krieg mit Teilen der eigenen Bevölkerung, nach dem gewaltsamen Eingriff in die Staatsgeschäfte von Venezuela. Es vergeht kaum ein Tag ohne Kopfschütteln über die USA und ihre Machthaber. Auch Sportdirektor Rudi Völler, sonst stets ein Mann des Ausgleichs und der Diplomatie, schwankt längst zwischen Resignation und Trotz.
4: Wir lesen ja Zeitungen, wir lesen ja im Internet, was passiert. Ich finde es nicht gut, wie wir alle hier mit der Keiner gut finden, was dann ein paar Dinge passiert. Aber leider können wir die nicht ändern.
1: Jüngstes Beispiel. Ein WM-Schiedsrichter aus Somalia wird nicht ins Land gelassen, obwohl er ein gültiges Visum besitzt. Vorher verlegte die Mannschaft des Iran ihr Quartier nach Mexiko und wird nun nur für die Dauer ihrer WM-Spiele auf amerikanischem Boden geduldet. WM-Teilnehmer Haiti wird dagegen vom US-Präsidenten weiter als Drecksloch geschmäht. Mit WM-Gastgeber Kanada würde Trump am liebsten in die USA eingliedern, Mexiko dagegen einmauern. Und ganz nebenbei haben die Verbraucherpreise rund um die WM-Spiele die Grenzen zum Absurden überschritten.
4: Auch diese Diskussion, die ja schon vor Monaten mal war, müssten wir intern beim DFB mal diskutieren, ob vielleicht das über einen Boykott oder so, habe ich auch immer für falsch empfunden, weil es nur den Athleten schadet oder den Zuschauern und nichts bringt.
1: Und als wäre das alles nicht schon frustrierend genug, haben sich in Mexiko tausende Lehrer, Fernfahrer und Landwirte dazu entschlossen, die WM-Bühne für ihren Protest gegen Regierungsentscheidungen zu nutzen, sehr zum Unwillen von Präsidentin Claudia Sheinbaum.
5: Lo que quieren, muchos.
6: Viele wollen, dass wir in die Falle der Repression tappen als Auftakt zur Weltmeisterschaft. Aber wir werden nicht auf diese Provokation hereinfallen.
1: Zehntausende zusätzliche Sicherheitskräfte sollen nun in den mexikanischen Spielorten für Ruhe und Ordnung sorgen. Immerhin scheinen sich die mexikanischen Drogenkartelle für die Dauer der WM auf eine Waffenruhe verständigt zu haben. Und auch die FIFA sendete jetzt ein zartes Zeichen der Restvernunft. Die WM-Zuschauer dürfen nun doch eigene Wasserflaschen mit ins Stadion bringen, um einer drohenden Dehydrierung bei sengender Hitze zu entgehen. Vielleicht hilft es also in den kommenden Wochen, sich über die kleinen Dinge zu freuen, um die großen Probleme ein bisschen zu dimmen.
0: Let the problems begin, heißt es dann ab morgen Abend. Aber natürlich freuen sich auch viele auf die Spiele, denn Fußball bleibt hoffentlich auch trotz aller kritischen Nebenerscheinungen immer noch Fußball. Nicht umsonst hat dieser Sport den Beinamen König, denn Fußball begeistert so viele Menschen. Anpfiff für die WM morgen Abend 21 Uhr. Und das Finale übrigens dann am 19. Juli. Auch um 21 Uhr, also WM-Spiele mehr als einen Monat lang. Wir halten Sie natürlich auf dem Laufenden.

0: Miley Cyrus und Mark Ronson mit Nothing Breaks Like a Heart hier bei uns im Frühstücksradio auf Radio Südtirol. Guten Morgen um 7:45. Wir haben gerade verhandelt, Thomas Heinz und ich, ob er heute den Pressespiegel vielleicht singt. Ich weiß nicht, wie groß ist deine Fußballbegeisterung, dass du ins Singen kommst, weil natürlich ist Fußball das große Thema.
1: Fangesänge sind nicht mein Ding.
0: Muss auch nicht sein. Muss auch hier an dieser Stelle nicht sein. Abseits des Sports gibt es natürlich viele interessante Themen. Der erste Blick heute gilt einer Ermittlung, bei der indirekt auch Verkehrsminister Salvini Klärungsbedarf haben könnte.
1: Ja, es geht um die Brücke von Messina. Für Verkehrsminister und Lega-Chef Salvini war das ja immer ein Herzensprojekt. Jetzt allerdings könnten Ermittlungen wegen Korruption dieses umstrittene Bauprojekt überschatten. Alle großen Zeitungen machen heute eben damit auf Ponte Sotto Inchiestas oder Corriere. In der Repubblica wird ein bisschen deutlicher, Ponte della Corruzione, also schon fast ein bisschen Vorverurteilung. Es geht um den Vorwurf der Weitergabe von Dienstgeheimnissen zum geplanten Bau. Drei zentrale Figuren sollen sich da abgesprochen haben für eine günstige Machbarkeitsstudie zu diesem milliardenschweren Projekt. Ja, darunter neben einem Unternehmer und einem Anwalt auch der ehemalige Vizepräsident des Rechnungshofes, Tommaso Miele, dem vorgeworfen wird, eben diese vertraulichen Informationen weitergegeben zu haben. Ja, der Rechnungshof hatte im Oktober 25 eine eher negative Bewertung für das Projekt abgegeben. Der Anwalt, gegen den ermittelt wird, das ist der ehemalige Kommissar der Lega in Kalabrien. Und ja, für Lega-Chef Salvini, einem der heftigsten Befürworter dieses Projektes, ist das natürlich ein eher unangenehmer Umstand. Wie gesagt, die Zeitungen berichten weltanschaulich durchwegs unterschiedlich, während der rechte Journale eine Verschwörung der Torge, also der Justiz, gegen dieses Projekt sieht, sprich gegen die Regierung auch wittert, also Schlagzeile Torge senza freni, sieht das der linke Fatto eher anders. Er sieht Ministerpräsident Salvini klar in der Mitverantwortung, indagati amici del governo, also die hier, gegen die hier ermittelt wird, das seien alles Freundchen der Regierung. Also ich halte es da eher mit der seriösen Presse, die hält sich an die Fakten und der Fall wird wohl weiter die Gerichte beschäftigen.
0: Wir schauen in die lokale Presse. Dort haben wir einen breiten Themenmix von der Statistik bis hin zum geplanten Abschiebezentrum, das in den vergangenen Tagen immer wieder mal ins Spiel gebracht worden ist.
1: Ja, eigentlich durch Bozens Bürgermeister Corrarati. Letzthin haben wir da im Alto Adige einiges gelesen nach Schlägereien in Bozen. Und vor allem die italienischen Zeitungen ziehen das Thema heute weiter. Der Alto Adige eben wieder als die Schlagzeile hier, Rimpatri, il pressing di Compaccia. Also auch der Landeshauptmann bringt sich hier jetzt ein. Könne ja auch auf dem Gelände des künftigen neuen Bozener Gefängnisses eine Struktur errichten, die somit auch früher in Betrieb gehen könnte, mit Fertigbauteilen etwa. Auch der Corriere greift dieses Thema auf, aber aus einer anderen Sicht, aus der Sicht der Opposition im Gemeinderat, der dem Bürgermeister gebrochene Versprechen vorwirft. Dieser hätte im Wahlkampf mehr Sicherheit versprochen, Sicurezza promessa tradita, so die Schlagzeile. Also man sieht, das Thema ist vor allem ein Thema für politische Debatten und ein Streitthema. Schauen wir in die Dolomiten und die blickt auf die Statistik.
0: Und die Zahl darf ich sagen, Südtirol wächst, 542.134 Einwohner und Einwohnerinnen.
1: Genau. 134, also die sehr genaue Zahl, die kann sich wohl morgen schon ändern.
0: Vielleicht aber schon heute Nacht geändert haben, wer weiß.
1: Aber der Trend ist deutlich, Südtirol wächst und für diesen Anstieg ist die Zuwanderung verantwortlich. Insgesamt gibt es mehr Todesfälle als Geburten und das lässt auch das Durchschnittsalter steigen auf 44 Jahre. Trotzdem gibt es jeden Tag 7 neue Einwohner in Südtirol und damit wissen wir auch schon, wie sich diese Zahl dann verändert. Also 7 mehr sind es dann heute. Das natürliche Bevölkerungswachstum ist dagegen etwas im Minus, minus 0,2 Promille, also erneut negativ, eben weil eben mehr Leute sterben, als geboren werden. Etwa die Hälfte der Südtiroler lebt übrigens auf dem Land, 56,5%. Der Rest natürlich in Gemeinden über 100.000 Einwohnern. Und Südtirol ist weiblich, also mehr als die Hälfte der Südtiroler sind eigentlich SüdtirolerInnen. Und die setzen sich natürlich in Haushalten zusammen aus 2,2 Personen. Also der Trend zum Alleinleben, der wächst auch. So hat das die Dolomiten heute zusammengefasst. Ja, schauen wir auf ein anderes Thema, die Neue Südtiroler Tageszeitung. Dort geht es um die Zukunft des Klosters der Tertiarschwestern in Kaltern. Kalte Kalterer, so titelt das Blatt und vermutet sozusagen hinter der Entscheidung des Gemeinderates auch ein bisschen soziale Kälte sozusagen. Es geht eben um dieses Kloster, das sich im Zentrum von Kaltern befindet. Der Finzensverein möchte es kaufen und ein Haus zur Solidarität nach dem Vorbild in Brixen einrichten. Die Kalterer, also die Gemeinde, hätte ein Vorkaufsrecht und will das auch in Anspruch nehmen, weil so scheint durch, man will einen sozialen Brennpunkt vermeiden, da es mit dem Seniorenwohnheim unter Schule eine sensible Zone sei. Also ein Haus der Solidarität wie in Brixen kommt für die Kalterer dann nicht in Frage. Jetzt wissen sie allerdings nicht genau, wofür das Gebäude sonst eventuell genutzt werden könne. Es gibt einige Ideen, aber klar ist da nichts. Also das heute Thema in der Neuen Südtiroler Tageszeitung. Ganz kurz noch ein Blick in den Adige. Dort scheint sich politisch etwas zu bewegen, nämlich im Trentino-Landeshauptmann Fugatti von der Lega darf bei den nächsten Landtagswahlen ja nicht mehr antreten. Jetzt erwägt er einen früheren Abgang bei den kommenden Parlamentswahlen. Und ja, es könnte sein, dass er eben schon früher als Landeshauptmann zurücktritt. Die Zukunft scheidender Politiker, die ist ja auch uns auch immer mal ein Thema. Aber da hat es bislang wenig Konkretes gegeben.
0: Jetzt aber doch noch Sport. Die Tageszeitung hat bei den Landestagsabgeordneten nachgefragt, wer wem die Daumen hält bei dieser Fußball-Weltmeisterschaft.
1: Ja, also die Mehrheit ist für Österreich. Das sind klarerweise eher traditionsbewusste, patriotische Südtiroler, sage ich jetzt mal, Hannes Rabensteiner, Locher, Stauder, Schuler, die sind eben für Österreich, auch einige für Deutschland klarerweise. Ganz interessant fand ich Bernhard Zimmerhofer, er hält Curaçao die Daumen. Er ist kein großer Fußballfanatiker, aber die Geschichte der Insel hat ihn interessiert. In der Karibik liegt sie und sie hat gerade mal 150.000 Einwohner, also weit weniger als Südtirol. Und obwohl sie kein Staat sind, dürfen sie bei der WM mitmachen. Und sowas Ähnliches dürfte Zimmerhofer vielleicht für Südtirol auch vorschweben. Ich weiß es nicht. Jedenfalls, Curaçao scheint ihn in den Bann zu ziehen. Und Peter Brunner, der hat einen todsicheren Tipp. Er hält nämlich allen die Daumen. Also damit hat er sicherlich einen
0: heißer guten Tipp fürs Finale, Tipp, genau.
1: Heißer Tipp fürs Finale. In Italien blickt alles nach Brasilien im Übrigen. Damit schließe ich heute, denn dort ist mindestens der Trainer ein Italiener, Carlo Ancelotti. Der Corriere listet ihn unter den 6 wichtigsten Persönlichkeiten dieser WM auf. Also hoffentlich ist er ein bisschen Balsam für die geschundene italienische Fußballseele.
0: Ja, wir nehmen, was wir können.
1: Mal sehen, was
0: Thomas Heinz mit dem Pressespiegel. Nach 8 reden wir hier im Frühstücksradio über den Unterschied in der Familienpolitik in Italien und im restlichen Europa, und zwar in Bezug auf die Regenbogenfamilien, wie Familien aus der LGBTQAI-Plus-Gemeinschaft genannt werden, also homosexuelle Paare und so weiter. In Italien dürfen sie nicht heiraten, sie können eine Lebenspartnerschaft eintragen, aber nicht heiraten. Und das hat Folgen, das hören wir nächste Stunde vom Juristen Alexander Schuster nach 8 im Frühstücksradio.

0: Mittwoch, der 10. Juni, und wir haben ein paar Tipps für den Abend für Sie.
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2: In Innichen wird heute ein Stück Klostergeschichte lebendig. Bei der Präsentation des Buches »Ins Kloster gehen – Einblicke in eine abgeschiedene Welt« öffnet sich ein seltenes Fenster hinter die Mauern von Kloster Seben. Das Werk der Autorin Ingrid Facchinelli, langjährige Archivarin des Klosters, zeigt anhand von Fotografien, Zitaten aus der Benediktsregel und Auszügen aus der Klosterchronik, wie die Benediktinerinnen über Jahrhunderte in Stille, Ordnung und Abgeschiedenheit lebten. Die Buchpräsentation lädt dazu ein, diesen besonderen Ort hoch über Klausen neu zu entdecken und einen Blick auf das verborgene Alltagsleben der Gemeinschaft zu werfen, die das Kloster bis 2021 geprägt hat. Beginn um 19.30 Uhr in der Bibliothek von Innichen. Im Hochbustertal beginnt heute die neue Ausgabe des Internationalen Chorfestivals und zur Eröffnung kommen Chöre aus verschiedenen Ländern zusammen. Rund 2800 Sängerinnen und Sänger aus aller Welt treffen sich, um gemeinsam in der beeindruckenden Kulisse der Dolomiten zu musizieren. Mit dabei sind 25 italienische und 34 internationale Chöre. Die Eröffnung heute bietet einen ersten Eindruck von der Vielfalt der teilnehmenden Gruppen und stimmt auf mehrere Tage voller Konzerte, Begegnungen und musikalischer Entdeckungen ein. Los geht es um 21 Uhr im Kulturzentrum von Toblach. In Sterzing geht es bei den Geismayer-Gesprächen 2026 um die Frage, wie sich Wirtschaft und Tourismus im Bezirk künftig entwickeln sollen. Nachhaltig, ausgewogen und zum Wohle aller. Im Mittelpunkt steht diesmal das Thema ethisch-moralisches Handeln im Spannungsfeld zwischen Wirtschaftswachstum und Mäßigung. Der Theologieprofessor Don Paolo Renner hält dazu einen Vortrag und greift Fragen auf, die eine lokale Arbeitsgruppe im Rahmen des Projekts Stadtlabor 500 Jahre Michael Geismayer erarbeitet hat. Wie kann wirtschaftliche Entwicklung Wohlstand und Wohlbefinden für möglichst viele Menschen sichern? Und welche Werte sollen dabei Orientierung geben, von Respekt und Rücksicht bis hin zur Achtung der Natur? Im Anschluss gibt es einen kleinen Umtrunk mit Gelegenheit zum Austausch. Die Geismayer-Gespräche mit Don Paolo Renner, heute um 20 Uhr im Raiffeisensaal in Sterzing. Eine Buchvorstellung mit drei Spitzenköchen steht heute in Eppern auf dem Programm. Im Rahmen des Langen Mittwochs präsentieren Heinrich Gasteiger, Gerhard Wieser und Helmut Bachmann ihr neues Buch Pasta Pizza Passione und laden zu einem genussvollen Abend rund um die italienische Küche ein. Das Buch vereint 40 traditionelle Rezepte aus ganz Italien, wobei Authentizität, einfache Zubereitung und die Freude am gemeinsamen Essen im Mittelpunkt stehen. Bei der Veranstaltung geben die Spitzenköche persönliche Einblicke in ihre Arbeit, erzählen Geschichten hinter den Gerichten und verraten wertvolle Tipps aus der Küche. Ein besonderes Highlight ist die Verkostung ausgewählter Spezialitäten. Ein Abend für alle, die gutes Essen lieben und sich inspirieren lassen möchten, heute um 19.30 Uhr in der Artesia Buchfiliale in Eppern.
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3: Unwetter lösen mehr als 100 Feuerwehreinsätze aus. Neue Regeln für Radargeräte sind unterschrieben. Das Wetter unbeständig mit teils kräftigen Schauern bei 15 bis 22 Grad. Heftige Unwetter haben in Südtirol am Abend und in der Nacht mehr als 100 Feuerwehreinsätze ausgelöst. Starkregen und Windböen richteten vor allem im Sarntal und im Gardatal Schaden an. Peter Treibenreif.
4: Das kräftige Gewittersystem brachte innerhalb von nur 30 Minuten bis zu 40 Liter Regen pro Quadratmeter. Die Folgen zeigen Bilder der Feuerwehreinsätze, vermurrte Straßen, die mit schwerem Gerät geräumt werden müssen, Wasserläufe, die zu Wildbächen angeschwollen sind, Feuerwehrleute, die Keller auspumpen und Schlamm aus Ställen schaufeln müssen. Die Gewitter waren heftig, zum Starkregen kamen Sturmböen, die Bäume knickten und die Einsatzkräfte forderten. Diese mussten die Notrufe nacheinander abarbeiten und waren bis teilweise spät in der Nacht im Einsatz. Auch für heute sind Gewitter angekündigt, für das ganze Land gilt die Warnstufe Gelb gering, auch wegen möglicher Hangrutschungen.
3: Die Europäische Verbraucherzentrale rät, die Vertragsbedingungen der Urlaubsbuchung genau durchzulesen. Dadurch ließen sich unliebsame Überraschungen oder Preisaufschläge vermeiden. Der Koordinator der Europäischen Verbraucherzentrale in Bozen, Stefano Albertini, sagte im Morgengespräch auf Radio Südtirol, dass auch in Zeiten steigender Energiepreise der europäische Konsumentenschutz aufrecht bleibe und dass für schon bezahlte Leistungen im Nachhinein nicht Zuschläge kassiert werden dürfen.
5: Aber da gibt es eine Regel, auch die Europäische Kommission hat es geklärt, dass die Preise bei Flugtickets muss transparent sein und die Konditionen, die Bedingungen muss es schon fix bleiben und bleiben die Bedingungen, die genau bei der Abbuchung gegeben sind. Das heißt, dass Preiserhöhungen sind nicht möglich.
3: Bei Pauschalreisen hingegen sind Preisanpassungen erlaubt, wenn dies in den allgemeinen Geschäftsbedingungen vorgesehen ist. In diesem Fall haben Kunden das Recht, kostenlos vom Vertrag zurückzutreten. Die lang angekündigten Vorschriften für die Zulassung von Radargeräten sind da. Verkehrsminister Matteo Salvini hat das Dekret unterzeichnet. Es führt klare und einheitliche Regeln ein. Roman Drescher.
6: Das Dekret beendet eine lange Zeit der Verwirrung und Kontroversen über unterschiedliche Geräte. Dies ging so weit, dass viele Gerichtsurteile die Gültigkeit von Bußgeldern in Frage stellten, weil für die Geräte die ministerielle Zulassung fehlte. Tausende Rekurse von Autofahrern waren die Folge. Salvini nannte als vorrangiges Ziel höchste Sicherheit auf den Straßen, ohne dass die Kontrollen zum Vorwand werden, die Bürger abzukassieren. Die Verbraucherverbände Codacons und Assutenti zeigten sich zufrieden. Die Gemeinden hätten nun keine Ausreden mehr. Bis heute würden 71% der Radargeräte nicht den gesetzlichen Anforderungen entsprechen.
3: Wegen des Abschusses eines US-Hubschraubers haben die USA Vergeltungsangriffe auf den Iran ausgeführt. Laut Regionalkommando wurden iranische Luftabwehranlagen, Bodenkontrollstationen und Überwachungsradaranlagen im Gebiet der Straße von Hormus bombardiert. Der Iran reagierte mit Gegenangriffen auf US-Stützpunkte. Jordaniens Heer wehrte 5 Raketen ab. Südtirol wird die staatlichen Vorgaben zum Sexualkundeunterricht nur teilweise übernehmen. Bildungslandesrat Philipp Achammer sagte, es ergebe keinen Sinn, in der Grundschule keinen Sexualkundeunterricht mehr abzuhalten. Land- und Bildungsdirektion werden in den kommenden Monaten eine geeignete Anwendungsmethode ausarbeiten. Im Rechtsstreit um Schadenersatz nach der fehlerhaften Vergabe der Arbeiten am Biathlonzentrum Antholz hat sich die Gemeinde Rasen Antholz mit ihrer Versicherung geeinigt. Demnach übernimmt die Gemeinde 1/4 der Summe, 3/4 zahlt die Versicherung. Die Baufirma Gasser-Plohner hatte erfolgreich gegen die Auftragsvergabe an Unionbau geklagt. Die Streitsumme liegt bei gut 2,6 Millionen Euro. Der Rechnungshof könnte aber noch prüfen, ob Verantwortliche im Rathaus belangt werden. Der Streit um die Regenbogenfahne an öffentlichen Gebäuden wird die Landesregierung nicht sprengen. Das sagten sowohl der Landesgeschäftsführer der SVB, Martin Karl Bircher, als auch der Vizeobmann der Freiheitlichen, Otto Malknecht, in der Fernsehdebatte Pro und Contra von Rai Südtirol. Bircher verteidigte die Beflaggung öffentlicher Gebäude als Zeichen der Vielfalt. Malknecht kritisierte sie als linke Ideologie. Heute wird die Landtagssitzung wegen der Beerdigung des ehemaligen Südtirol-Aktivisten Josef Fontana unterbrochen. Darauf haben sich die Fraktionssprecher im Südtiroler Landtag, laut SVP-Fraktionssprecher Harald Stauder, gestern verständigt. Fontana wurde 1964 im Mailänder Sprengstoffprozess zu einer hohen Gefängnisstrafe verurteilt. Später war er 13 Jahre lang Direktor des Südtiroler Kulturinstituts. Er wird heute Vormittag in Neumarkt beerdigt. Das Wetter. Heute bleibt es unbeständig mit vielen Wolken. Von Südwesten her ziehen immer wieder Regenschauer durch. Auch eingelagerte Gewitter sind möglich. Die Schneefallgrenze sinkt am Alpenhauptkamm bis auf 2000 Meter. Vom Unterland bis ins Arntal und in den Dolomiten sind ergiebige Niederschlagsmengen möglich. Weniger regnet es im oberen Finchgau. Die Höchsttemperaturen reichen von 15 bis 22 Grad. Morgen Donnerstag überwiegt in den südlichen Landesteilen der Sonnenschein. Am Alpenhauptkamm ist es noch leicht wechselhaft. In einigen Tälern weht böiger Nordwind. 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Redaktion Roman Drescher und Peter Treibenreif.
7: Guten Morgen, wünscht Daniel Hofer aus der Landesverkehrsmeldezentrale. Rechnen Sie auf den Stadtzufahrt und in den Stadtzentren mit Verzögerungen und Wartezeiten im Berufsverkehr. Besonders auf jenen vom Bozen, vom Überetsch und von Leifers kommend. Auf der Brenner Staatsstraße nördlich vom Weidbruck hat sich einen Steinschlag gegeben. Es besteht eine Einbahnregelung. Auf der Schnellstraße Meran-Bozen in Fahrtrichtung Meran im Bereich der Ausfahrt Meran-Untermais ist wegen Arbeiten nur eine Fahrspur befahrbar. Rechnen Sie mit Wartezeiten. Weitere Wartezeiten wegen Arbeiten gibt es auf der Staatsstraße im oberen Finchgau bei Schluderns, auf der Brenner Staatsstraße nördlich von Farn und auf der Gardertaler Staatsstraße bei Zwischenwasser. Die Gemeindestraße Philanders-Barbian ist nach einem Erstrutsch gesperrt. Gute und sichere Fahrt.
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0: Und mit Sven Miracolo an der Technik. Wir wünschen Ihnen einen guten Start in diesen Mittwoch, einen guten Morgen an diesem 10. Juni um 8 nach 8. Manche heiraten aus Überzeugung und andere heiraten aus Überzeugung nicht. Aber wenn man nicht heiraten darf und damit gewisse Unterschiede in der Partnerschaft gegeben sind und bleiben, dann wird es schwierig, weil dann ist ein Ungleichgewicht da. So geht es den sogenannten Regenbogenpartnerschaften. Im Juni wird ja sehr viel veranstaltet, um auf deren Lebensqualitäten hinzuweisen. Das hat Auswirkungen auf das gesamte Familienleben und welche, hören Sie gleich bei uns im Frühstücksradio.

0: Ein großer Hit der 1990er Jahre, No Doubt, mit Don't Speak hier bei uns im Frühstücksradio Freie Südtirol. Einen guten Morgen um 7:45, Jutta Weser hier. Familien brauchen immer Aufmerksamkeit und Unterstützung, denn Familien haben wirklich viele Herausforderungen zu meistern und sind natürlich auch der Boden für unsere Gemeinschaft, denn ohne Kinder, ohne Nachwuchs wird es schwierig mit der Gesellschaft, mit Gemeinde, Region und Staat. Aber es gibt Familienformen, die generell gegen Diskriminierung ankämpfen müssen. Eine dieser Formen sind Familien mit LGBTQAI-Plus-Personen. Das ist die Abkürzung, die englische Abkürzung für lesbisch, schwul, bisexuell, trans, queer, intergeschlechtlich und asexuell. Viele Menschen, die sich in dieser Community, in dieser Gemeinschaft beheimaten, setzen sich dafür ein, dass alle Menschen gleich behandelt werden. Und diese Abkürzung, diese Gemeinschaft steht für Toleranz und gleiche Rechte. Daran erinnert zum Beispiel auch die Regenbogenfahne, die derzeit ja auch bei uns im Land für Debatten sorgt. Jurist Alexander Schuster ist Experte für die Rechte von Familien, der Regenbogenfamilien, wie sie auch genannt werden, und wird heute dazu in Bozen einen Vortrag halten. Jetzt ist er mit uns verbunden. Schönen guten Morgen, Herr Schuster.
1: Guten Morgen, guten Morgen.
0: Was ist denn der größte Unterschied in Italien zum Vergleich zu den anderen umliegenden Ländern bei den Regenbogenfamilien?
1: Naja, erstens würde ich mal sagen, die Diskriminierung im Zugang zur Ehe, das ist leider fast ein Einzelfall in Europa, wenigstens wenn wir jetzt die westlichen Länder betrachten. An unseren Grenzen darf man eine gleichgeschlechtliche Ehe eingehen, also sprich der Malta, selbst Slowenien, Österreich, Frankreich, Schweiz, Liechtenstein, selbst ehemalige sowjetische Länder wie zum Beispiel Estland und wie schon gesagt Slowenien haben die gleichgeschlechtliche Ehe eingeführt. Das ist nicht der Fall in Italien. Wir haben 2016 die eigengetragene Partnerschaft, also die Unione Civile, eingeführt, aber seitdem bleibt das ein Thema. Das Parlament befasst sich nicht mit diesem Thema. Und selbst wenn die Unterschiede zwischen gleichgeschlechtlicher, also eingetragener Partnerschaft und Ehe eher gering sind, natürlich symbolisch ist das von großer Bedeutung. Es klingt als Diskriminierung im Jahre 2026. Und das ist wohl das größte Problem. Wir erinnern uns wohl alle an die große, also die Entwicklung des Themas weltweit schon seit 2001, da haben die Niederlande die gleichgeschlechtliche Ehe zum ersten Mal eingeführt. Ich glaube, es ist jetzt wirklich Zeit, nochmal darüber in Italien zu sprechen und sehen, ob wirklich heute nicht eine Diskriminierung dasteht und ja eben auch wie viele andere Länder zu dem wir halt von der Tradition her gehören, das einführen. Das ist das große Thema.
0: Ja, Herr Schuster, ja? Das heißt, seit 10 Jahren gibt es diese eingetragene Lebenspartnerschaft, die Möglichkeit dazu in Italien. Es gibt aber nicht die Möglichkeit, dass gleichgeschlechtliche Paare heiraten können. Vielleicht können Sie uns erklären, was denn dieser Unterschied ist und was für Auswirkungen dieser Unterschied hat.
1: Naja, zum Beispiel würde ich mal, also vor ein paar Jahren lag die großen Unterschiede im Bereich Elternschaft, denn immer noch heute haben zum Beispiel gleichgeschlechtliche Paare, also lesbische Paare, nicht Zugang zur künstlichen Befruchtung. Sie müssen eben ins Ausland gehen, also wie gesagt, also fast überall außerhalb Italien. Und sie dürfen aber wenigstens jetzt, und zwar seit einem Jahr in Italien, das Kind auf die Welt bringen und beide Mütter werden dann als Eltern rechtlich anerkannt, weil ja dieses Paar eben das Kind wollte. Aber in Italien haben sie keinen Zugang. Leihmutterschaft, das ist nicht ein Schulen-Lesen-Thema, das betrifft jetzt alle Paare oder auch einzelne Personen, ist in Italien wie in den meisten Ländern in Europa nicht zugelassen. Das Problem ist, dass in der jetzigen Lage dann der

0: Wunschelternteil, also nicht der leibliche Vater, das Kind dann adoptieren muss. Und da besteht eben ein Risiko, dass die Adoption dann zu spät kommt. Oder eben, dass der Elternteil dann sagt, na, ich will das Kind nicht mehr adoptieren und damit bin ich hinweg und habe auch keine Pflichten ihm gegenüber. Weitere Probleme, zum Beispiel, ist die Schwägerschaft. Also im Vergleich zur Ehe haben eingetragene Partner keine Schwiegermutter, Schwiegereltern. Das mag natürlich auch als einen Vorteil klingen. Andererseits bedeutet das auch, dass ohne Schwiegerschaft die Verwandten vom Ehegatten, vom Partner, eher von der rechtlichen Hinsicht als unbekannte Menschen, also ohne eine bestimmte rechtlich anerkannte Beziehung, sind. Und Pflegezeit darf man dann für die Pflege von der Schwiegermutter, vom Schwiegervater, also Freistellung von der Arbeit nicht, nicht erhalten, weil das ja keine Angehörigen der Familie sind.
1: Einer der
0: Sind,
1: Unterschiede
0: würde ich mal
1: ist,
0: sagen, eher kleine Unterschiede, aber könnten in manchen Fällen schwerwiegend sein.
1: genau, also einer der wesentlichen Unterschiede, abgesehen jetzt von der Elternschaft und Adoption, wo es ein großes Thema ist für alle Paare, die Kinder möchten, aber ein wesentlicher Unterschied ist bei einer eingetragenen Lebenspartnerschaft in Italien, gibt es keine Trennung, gibt es keine Scheidung, das ist an und für sich vielleicht sogar positiv. Die negativen Auswirkungen ist, es gibt auch keine offizielle rechtliche Beziehung zu den Eltern, zu der Verwandtschaft des Partners. Das kann zum Beispiel bei der Pflege Schwierigkeiten machen. Also man bekommt keinen Pflegeurlaub zum Beispiel, wenn es darum geht, die Schwiegereltern zu pflegen.
0: Genau.
1: Das haben Sie gerade erzählt. Kann aber auch ein Problem sein beim Erben zum Beispiel.
0: Erbschaftssteuer natürlich. Also einerseits, es besteht, wie gesagt, keine rechtlich anerkannte Beziehung zu den Verschwägerten. Und das führt dazu, dass zum Beispiel die Erbschaftssteuer dann also, ziemlich teuer sein wird, weil das nicht im Rahmen einer Familie erfolgt. Auch bei einer Schenkung zum Beispiel, das ist dann immer mit der Erbschaftssteuer dann verbunden, in solchen Fällen. Keine Trennung, man geht gleich zur Scheidung, aber auch da zum Beispiel also wenn die Lebenspartnerschaft 2016 eingeführt wurde, hat man nicht gedacht, da könnten auch Kinder dabei sein. Es wird auf das Recht auf Scheidung verwiesen, aber nicht auf die Teile, die mit den Kindern dann verbunden sind, auch zum Schutz der ehelichen Kinder. Das wird dann nicht übertragen, weil eben in 10 Jahren ja viel passiert ist. Und das Parlament unternimmt da nicht. Und da bleiben auch, sagen wir mal, Lücken im Recht, die manchmal auch zu Unsicherheit oder manchmal sogar zu keinem Schutz führen. Und das ist ein Problem. Transidentitäre Menschen, das ist auch ein Problem im Vergleich zu Österreich und Deutschland zum Beispiel, muss man vor Gericht gehen, eine Klage einreichen und erst danach und nach einer Diagnose, nach einer Pathologisierung, erhält man dann die rechtliche Anerkennung des neuen Namens oder des neuen Geschlechts. Und
1: Also
0: das ist 2026 wieder mal, also im Rechtsvergleich, ziemlich altmodisch und es wäre in vielen Ländern als eine Verletzung der Würde.
1: Herr Schuster, wie viele Menschen betrifft denn diese Thematik? Vielleicht auch gerne in Prozenten ausgedrückt in Italien.
0: Meinen Sie jetzt die Geschlechtsidentität oder
1: Nein, nein, ich meine
0: allgemein,
1: jetzt
0: also Lesben,
1: allgemein
0: Schwulen,
1: die
0: Trans,
1: Rechte,
0: Geschlechtliche?
1: die verschiedenen Themen, die wir besprochen haben, die Elternschaft, die Pflege zum Beispiel der Schwiegereltern, die Erbschaft oder auch das mit den transidentitären Menschen, so in Prozenten ausgedrückt. Weil wir berichten ja jetzt im Juni besonders viel, es ist der Pride-Monat, wir berichten darüber, über die Rechte, über die Ungleichheiten. Aber nur, dass wir so ein Gefühl dafür bekommen, wie viele Menschen sind denn das eigentlich, die hier effektiv diskriminiert werden?
0: Tja, man sagt, er wird ja jedes Mal wieder alles unter dem Teppich verstecken. Das heißt, es gibt leider keine offiziellen Angaben. Istat hat nur eine große Untersuchung durchgeführt. Also genau wissen wir das nicht. Das ist wohl auch strategisch so gedacht, dass es eben keine offizielle Datenangaben gibt. Man könnte sagen, 10, sogar mehr als 10% der Bevölkerung ist irgendwie mit diesen Themen verbunden. Entweder als Bisexuelle, Lesben, Schwule, Trans und so weiter. Und ich muss selbst sagen, also wenn man richtig betrachtet im Familienkreis oder im Freundschaftskreis, man findet ja viele Freunde, viele Menschen, die irgendwie entweder den Sohn, einen Transsohn haben oder Transtochter und so weiter. Also ich würde schon sagen, das ist mindestens 10%, wenn nicht mehr, der Bevölkerung. Und indirekt dann sogar noch mehr.
1: Mhm. Vielen Dank, Jurist Alexander
0: Schuster. Bester Freund, beste Freundin und
1: so ja. weiter. Ja. Heute um 18 Uhr werden Sie im Rathaus in Bozen zu Gast sein mit einem Vortrag. Da geht es eben um die rechtliche Lage von Regenbogenfamilien, homosexuellen Paaren. Anschließend gibt es dann auf Einladung der Gemeinde einen runden Tisch, bei dem auch diskutiert wird. Vielen Dank, alles Gute Ihnen.
0: Ja, immer gerne. Danke.

0: Unser Land, unser Sound mit Simon und Mac Gletscherblick. Einen guten Morgen. Heute an diesem Mittwoch am 10. Juni.
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2: Unwetter lösen mehr als 100 Feuerwehreinsätze aus. Der vergangene Mai war weltweit der zweitwärmste. Das Wetter unbeständig mit teils kräftigen Schauern bei 15 bis 22 Grad. Ein starkes Gewittersystem hat am Abend und in der Nacht rund 100 Feuerwehreinsätze ausgelöst. Besonders betroffen waren das Sarntal und das Gardertal. Die Feuerwehren mussten überflutete Keller und Ställe auspumpen, vermurrte Straßen räumen und über die Ufer getretene Bäche kontrollieren. Innerhalb von nur 30 Minuten fielen bis zu 40 mm Regen. Die Gewitter waren von starken Windböen begleitet. Die Europäische Verbraucherzentrale rät, bei allen Buchungen für Urlaube die Vertragsbedingungen genau durchzulesen. Dadurch ließen sich unliebsame Überraschungen oder Preisaufschläge vermeiden. Der Koordinator der Europäischen Verbraucherzentrale in Bozen, Stefano Albertini, sagte im Morgengespräch auf Rai Südtirol, dass auch in Zeiten steigender Energiepreise der europäische Konsumentenschutz aufrecht bleibe und dass für schon bezahlte Leistungen im Nachhinein nicht Zuschläge kassiert werden dürfen. Südtirol wird die staatlichen Vorgaben zum Sexualkundeunterricht nur teilweise übernehmen. Bildungslandesrat Philipp Bachhammer sagte, es ergebe keinen Sinn, in der Grundschule keinen Sexualkundeunterricht mehr abzuhalten. Land und Bildungsdirektion werden in den kommenden Monaten eine geeignete Anwendungsmethode ausarbeiten. Der vergangene Mai war nach einem Bericht von Fachleuten weltweit der zweitwärmste Mai seit Beginn der Aufzeichnungen. Laut Klimadienst des Erdbeobachtungsprogramms Copernicus war der Monat in ganz Europa geprägt vom raschen Übergang von unterdurchschnittlichen Temperaturen zu einer der intensivsten Hitzewellen, die jemals so früh im Jahr in Westeuropa beobachtet worden seien. Die globale Erwärmung setze sich fort. Außergewöhnlich hohe Temperaturen der Meeresoberfläche wurden gemessen. Wegen des Abschusses eines US-Hubschraubers haben die USA Vergeltungsangriffe auf den Iran ausgeführt. Laut Regionalkommando wurden iranische Luftabwehranlagen, Bodenkontrollstationen und Überwachungsradaranlagen im Gebiet der Straße von Hormus bombardiert. Der Iran reagierte mit Gegenangriffen auf US-Stützpunkte. Jordaniens Heer wehrte 5 Raketen ab. Der Sizilianer Luca Parmitano fliegt als erster Europäer auf einer Artemis-Mission der NASA mit. Der 49-Jährige wird mit 3 US-Astronauten im kommenden Jahr zu Tests in eine Erdumlaufbahn starten. Der Tiroler Chef der Europäischen Weltraumorganisation, Josef Aschbacher, will, dass die ersten Europäer, die auf einer Mondmission fliegen werden, deutscher, französischer und italienischer Staatsangehörigkeit sind. Von Rai Südtirol hörten Sie Nachrichten. Redaktion Peter Treibenreif.
3: Guten Morgen wünscht Daniel Hofer aus der Landesverkehrsmeldezentrale. Rechnen Sie auf den Stadtzufahrt und in den Stadtzentren mit Verzögerungen und Wartezeiten im Berufsverkehr. Besonders auf jenen vom Bozen, vom Überetsch und von Leifers kommend. Auf der Brenner Staatsstraße nördlich von Weidbruck hat sich einen Steinschlag gegeben. Es besteht eine Einbahnregelung. Auf der Schnellstraße Meran-Bozen in Fahrtrichtung Meran im Bereich der Ausfahrt Meran-Untermais ist wegen Arbeiten nur eine Fahrspur befahrbar. Rechnen Sie mit Wartezeiten. Weitere Wartezeiten wegen Arbeiten gibt es auf der Staatsstraße im oberen Finchgau bei Schluderns, auf der Brenner Staatsstraße nördlich von Farn und auf der Gardertaler Staatsstraße bei Zwischenwasser. Die Gemeindestraße Philanders-Barbian ist nach einem Erstrutsch gesperrt. Gute und sichere Fahrt!
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0: Ja, es regnet, es schüttet, es nieselt, es wittert. Wir haben die totale Wetterküche heute an diesem Mittwoch, 10. Juni. Wie es weitergeht, hören wir vom Meteorologen Dieter Peterling. Guten Morgen.
4: Schönen guten Morgen, grüß Gott.
0: Lassen Sie uns mal zurückschauen, das war ja eine wilde Nacht. Wettermäßig muss man denn heute noch mit weiteren Gewittern jetzt rechnen?
4: Ja, heute bleibt es sehr unbeständig noch bis zum Abend, denn wir befinden uns mitten in einer Wetterumstellung. 24 Stunden lang eine Kaltfront sorgt dafür turbulentes Wetter. Die stärksten Gewitter gab es dabei gestern Abend, wie in den Nachrichten gehört, zwischen Saarntal und St. Vigil in Enneberg sind innerhalb kurzer Zeit über 70 mm Regen gefallen. Und auch heute gibt es immer wieder kräftige Regenschauer, teilweise auch begleitet von Blitz und Donner. Weil diese Gewitter mit einer Kaltfront zusammenhängen, wird auch die Schneefallgrenze ein Thema, die sinkt vor allem im Norden des Landes gegen 2000 Meter herab. Erst am Abend, im Laufe des Abends, beruhigt sich das Wetter dann wieder vom Finchgau beginnend.
0: 10. Juni und wir sprechen über Schneefallgrenzen. Wie hoch steigen denn die Temperaturen?
4: Ja, es bleibt heute kühl. In den Tälern gibt es kaum mehr als 20 Grad heute.
0: Herr Peterlin, wie geht's denn in den nächsten Tagen weiter?
4: Da kommt die Wetterbesserung. Morgen kehrt die Sonne zurück mit Nordföhn und es wird auch schon etwas wärmer im Süden des Landes. Bis zu 25 Grad im Norden, noch recht ungemütlicher Nordwind. Auch am Freitag relativ sonnig, eben ungefähr 25, 26 Grad. Ab dem Wochenende steigen die Temperaturen dann spürbar an.
0: Dankeschön für die Informationen. Hoffen wir mal, dass das Wasser heute nicht noch wie in der Nacht zu viele Schäden macht. Vielen Dank Ihnen, liebe Grüße zum Landeswetterdienst.
4: Danke Ihnen, auf Wiederhören.

0: Der Papst ist zurzeit auf Spanienbesuch und heute, das ist ein wichtiger Tag, heute wird Papst Leo XIV. Den zentralen Jesus-Christus-Turm der Basilika in Barcelona offiziell einweihen. Nach 135 Jahren löst dieser mit 172,5 Metern das Ulmer Münster als höchsten Kirchturm der Welt ab. Das Gebäude selbst, die Sagrada Familia, wurde ja ewig lange gebaut und ist ein Meisterwerk. Touristen fahren wirklich auch nur extra nach Barcelona, um sich das anzusehen, und wurde zum Weltkulturerbe auch ernannt. Sie ist ein Wahrzeichen natürlich Spaniens und die Kathedrale in Barcelona. Ihr Erbauer Antonio Gaudí ist heute vor genau 100 Jahren verstorben, unter mehr als tragischen Umständen. Margot Schwinbacher erzählt uns die Geschichte.
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2: Er war bekannt dafür, dass er in seinen späten Jahren auf sein Aussehen keinen besonderen Wert legte. Seine Arbeit war ihm immer viel wichtiger. Durch diese Nachlässigkeit seinem Erscheinungsbild gegenüber sollte Antonio Gaudí schließlich zum Verhängnis werden. Am Abend des 7. Juni 1926 war der Baumeister zu Fuß unterwegs. Von der Baustelle der Kathedrale Sagrada Familia, an der er seit 1883 arbeitete, hin zur Kirche Filippo Neri, wo er abends gerne zum Beten einkehrte. In Gedanken versunken wurde er beim Überqueren der Straße von einer Trambahn erfasst und zu Boden gestoßen. Dabei schlug er hart mit dem Kopf auf. Gaudí trug an diesem Abend seine typische schäbige Kleidung und sah insgesamt recht heruntergekommen aus. Vier Taxifahrer nacheinander weigerten sich, den schmuddeligen Schwerverletzten ins Krankenhaus zu bringen. Ein paar mitfühlende Passanten brachten ihn schließlich in ein nahegelegenes Hospiz für Bedürftige. Niemand glaubte ihm, dass er der berühmte Architekt Gaudí sei. Sein Aussehen sprach komplett gegen ihn. Im Hospiz wurde er nur notdürftig versorgt. Erst nachdem einige Freunde Gaudís Verschwinden bemerkt und ihn überall gesucht hatten, konnte seine Identität geklärt werden. Doch da war es für den Sterbenden bereits zu spät. Am 10. Juni erlag Antonio Gaudí seinen Verletzungen. Sein Begräbnis, nur zwei Tage später, wurde allerdings zum Großereignis. Sogar der spanische König Alfonso XIII. Schickte ein Beileidstelegramm. Unzählige Trauernde begleiteten den Sarg hin zur Kathedrale Sagrada Familia. Diesem religiösen Bauwerk hatte Gaudís gesamte Leidenschaft und Hingabe gehört. Der katalanische Architekt, geboren 1852, war viele Jahre lang ein anerkannter Künstler, Lebemann und Dandy gewesen. Er gehörte dem sogenannten Modernismo Catalano an, einer Kunstrichtung, die mit dem Jugendstil verwandt ist. Typisch sind von der Natur inspirierte Formen, geschwungene Linien, farbenfrohe Mosaike und ungewöhnliche Materialien. Auch die Kathedrale Sagrada Familia erinnert viele an etwas Organisches aus der Natur. Vielleicht an einen steinernen Wald, an einen Korallenriff inmitten von Meereswellen oder an eine Tropfsteinhöhle. Während der Bauphase in den 1910er Jahren war Gaudí in eine schwere Krise geraten. In dieser Phase erlebte er eine Art mystisch-religiöse Erfahrung. Ab dem Moment gab er sein Dandy-Leben komplett auf und arbeitete nur noch an der Kathedrale, als eine Art spirituelle Übung. Die Kathedrale, an der Gaudí mehr als 40 Jahre gebaut hatte, ist immer noch nicht abgeschlossen. Von den 18 geplanten Türmen sind erst die 6 im Zentrum fertiggestellt. Der höchste davon, Jesu Christi geweiht, wurde in diesem Jahr vollendet und überragt mit 172,5 Metern Höhe alle anderen Kirchtürme der Welt. Heute, am 10. Juni 2026, dem 100. Todestag Gaudís, soll er eingeweiht werden.
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0: Und zwar vom Papst höchstpersönlich, wie wir gehört haben. Spielwarenhersteller Lego würdigt den Star-Architekten Antonio Gaudí auch zu seinem 100. Todestag. Und zwar ist bekannt geworden, es gibt die Möglichkeit, ihn mit Lego die Kathedrale nachzubauen. Es ist ein Bausatz mit den meisten Teilen aller Zeiten auf dem Markt. Zeigt die Entwicklung der Sagrada Familie und die verschiedenen Baustadien. Die sollen nachvollziehbar sein. Besteht aus 12.060 Teilen und ist fertig gebaut dann 62 cm hoch. Ab dem 1. November soll dieses Set zur Sagrada Familie von Lego dann online erhältlich sein.

0: Die unglaubliche, wunderbare Aretha Franklin, You Make Me Feel Like a Natural Woman hier bei uns im Frühstücksradio um 8:55. Theo, du tanzt schon in diesem Mittwoch.
1: Ich dachte, du meinst...
0: Du hast gedacht, ich weiß, was du denkst. Ich schlage die Brücke von der wunderbaren Aretha Franklin zum wundervollen Theo Hendrich. Schau, es hat funktioniert.
1: Guten
0: du brauchst hier
1: Morgen.
0: Nur ein paar Gesten zu machen. Ich verstehe, was du willst.
1: Okay.
0: Oh, du wunderbarer Theo, was bringst du uns heute mit?
1: Ja, ich bringe allerhand mit, viele Themen jetzt gleich nach 9 im Treffpunkt. Wir werden im Treffpunkt viele tolle, spannende Menschen kennenlernen. Und was mich eigentlich zunehmend überrascht, ich weiß nicht, wie du das beobachtest, es gibt immer mehr auch Kriminalromane, die in Südtirol spielen und sich dort zutragen. Ich wusste gar nicht, dass Südtirol so ein interessantes Land ist für schlimme Verbrechen, denn ich lese aus dem Buchtext kurz vor, den es heute zu gewinnen gibt, den Roman, da heißt es, die Angst nagt an ihr, er hat sie wiedergefunden. Was zwischen Brenner und Bozen passiert, kann auch dich treffen. Immer und überall. Diesen Roman gibt es für die Sommerlektüre heute.
0: Sie verstehen jetzt schon, warum ich den Theo als wundervoll eingeführt habe. Er packt hier sein ganzes schauspielerisches Talent aus und ist gleich für Sie da im Treffpunkt. Bis 1:30, genau.
1: Und bis 1:30, dann lassen wir es gut sein.
0: Dann lassen wir es gut sein. Dann wird es noch vieles andere geben.
1: Genau.
0: Mein Name ist Dieter Wieser, ich wünsche Ihnen noch einen feinen Mittwoch. Machen Sie es gut und viel Spaß, am besten natürlich mit uns, mit 30 Tirol.

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1: Unwetter lösen mehr als 100 Feuerwehreinsätze aus. Der vergangene Mai war weltweit der zweitwärmste. Das Wetter unbeständig mit teils kräftigen Schauern bei 15 bis 22 Grad. Ein starkes Gewittersystem hat am Abend und in der Nacht rund 100 Feuerwehreinsätze ausgelöst. Besonders betroffen waren das Sarntal und das Gardatal. Die Feuerwehren mussten überflutete Keller und Ställe auspumpen, vermurte Straßen räumen und über die Ufer getretene Bäche kontrollieren. Innerhalb von nur 30 Minuten fielen bis zu 40 mm Regen. Die Gewitter waren von starken Windböen begleitet. Die Europäische Verbraucherzentrale rät, bei allen Buchungen für Urlaube die Vertragsbedingungen genau durchzulesen. Dadurch ließen sich unliebsame Überraschungen oder Preisaufschläge vermeiden. Der Koordinator der Europäischen Verbraucherzentrale in Bozen, Stefano Albertini, sagte im Morgengespräch auf Freie Südtirol, dass auch in Zeiten steigender Energiepreise der europäische Konsumentenschutz aufrecht bleibe und dass für schon bezahlte Leistungen im Nachhinein nicht Zuschläge kassiert werden dürfen. Der vergangene Mai war nach einem Bericht von Fachleuten weltweit der zweitwärmste Mai seit Beginn der Aufzeichnungen. Laut Klimadienst des Erdbeobachtungsprogramms Copernicus war der Monat in ganz Europa geprägt vom raschen Übergang von unterdurchschnittlichen Temperaturen zu einer der intensivsten Hitzewellen, die jemals so früh im Jahr in Westeuropa beobachtet worden seien. Die globale Erwärmung setze sich fort. Außergewöhnlich hohe Temperaturen der Meeresoberfläche wurden gemessen. Der Sizilianer Luca Parmitano fliegt als erster Europäer auf einer Artemis-Mission der NASA mit. Der 49-Jährige wird mit 3 US-Astronauten im kommenden Jahr zu Tests in einer Erdumlaufbahn starten. Der Tiroler Chef der Europäischen Weltraumorganisation, Josef Aschbacher, will, dass die ersten Europäer, die auf einer Mondmission fliegen werden, deutscher, französischer und italienischer Staatsangehörigkeit sind. Südtirol wird die staatlichen Vorgaben zum Sexualkundeunterricht nur teilweise übernehmen. Bildungslandesrat Philipp Bachhammer sagte, es ergebe keinen Sinn, in der Grundschule keinen Sexualkundeunterricht mehr abzuhalten. Land und Bildungsdirektion werden in den kommenden Monaten eine geeignete Anwendungsmethode ausarbeiten. Die Carabinieri haben einen dreisten Fall von Erpressung aufgeklärt. Die Ermittlungen der Carabinieri begannen nach der Anzeige eines 72-Jährigen aus Pranzoll. Der Mann gab an, er habe seinen Geländewagen einer Frau geliehen, die er übers Internet kennengelernt hatte. Als er das Auto zurückhaben wollte, soll die Frau 4.500 Euro verlangt haben, ansonsten würde sie das Auto in Brand stecken. Die Carabinieri und der Mann organisierten ein Treffen für die vermeintliche Übergabe des Geldes auf einem Parkplatz in Bassano del Grappa. Dabei konnten die Carabinieri die mutmaßliche 33-jährige Täterin und ihren mutmaßlichen Komplizen festnehmen. Sie wurden wegen Erpressung und Bedrohung angezeigt. Das Wetter. Heute bleibt es unbeständig mit vielen Wolken. Von Südwesten her ziehen immer wieder Regenschauer durch. Auch eingelagerte Gewitter sind möglich. Die Schneefallgrenze sinkt am Alpenhauptkamm bis auf 2000 Meter. Vom Unterland bis ins Arntal und in den Dolomiten sind ergiebige Niederschlagsmengen möglich. Weniger regnet es im oberen Finchgau. Die Höchsttemperaturen reichen von 15 bis 22 Grad. Morgen Donnerstag überwiegt in den südlichen Landesteilen der Sonnenschein. Am Alpenhauptkamm ist es noch leicht wechselhaft. In einigen Tälern weht böiger Nordwind. 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Redaktion Peter Treibenreif.
2: Schönen Vormittag aus der Landesverkehrsmeldezentrale wünscht Renate Stauder. Auf der Brenner Staatsstraße besteht derzeit eine Einbahnregelung nördlich von Weidbruck nach einem Steinschlag und nördlich von Fahren wegen Arbeiten. Eine weitere Einbahnregelung wegen Arbeiten gibt es auf der Staatsstraße im oberen Finchgau bei Schluderns. Die Gemeindestraße Philanders-Barbian ist nach einem Erdrutsch gesperrt. Gute Fahrt!
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3: Und mit Maximilian Ebner. Er begleitet uns heute an der Technik. Ich sage schönen Vormittag, guten Morgen. Und ich sage auch einen ganz, ganz großen Vergelt's Gott und vielen, vielen Dank an all jene, die diese Nacht im Einsatz waren. Die zahlreichen Feuerwehrleute, wir haben es ja auch in den Nachrichten gehört. Es gab an die 100 Einsätze, damit wir in Sicherheit schlafen können. An dieser Stelle großen Vergelt's Gott an alle, die diese Nacht im Einsatz waren. Wir hoffen, dass alles gut gegangen ist. Super Arbeit, die da geleistet wird. So, diesmal zum einen. Zum anderen werden wir jetzt eine Frau kennenlernen, die in Bozen lebt, aber das war nicht ihr direkter Weg nach Bozen. Und die heute als Goldschmiedin tätig ist, auch das war nicht der direkte Weg zu diesem Beruf.
4: Am Anfang wollte ich unbedingt jeden kennen, der meinen Schmuck kauft. Und dann ging das nicht anders, weil ich da im Cilento einsam saß und dann konnte ich nur online anonym verkaufen und war total dagegen erst.
3: Das ist Annika De Haan. Über und von ihr werden wir in wenigen Minuten hier bei uns im Treffpunkt noch einiges erfahren. Hat eine spannende Geschichte, eine schöne Geschichte, teilweise auch eine romantische Geschichte, die sie uns da erzählen wird. Und eine kleine Liebesgeschichte. Das ist nur eines der vielen Themen. Schönen Vormittag uns allen. Amen.

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0: The Little River Band mit Lonesome Loser heute am Vormittag. Schön, dass Sie mit dabei sind an diesem regnerischen Tag. Annika Dehan ist Goldschmiedin und sie ist auch Schmuckdesignerin und lebt seit mittlerweile 10 Jahren in Bozen. Ihre handwerklichen Arbeiten verbinden eine klare, zeitlose Formsache und zwar richtet sich eher nach nordischem Design aus mit traditioneller Handwerkskunst und antiken italienischen Schmuckformen. Ja, sie schöpft künstlerisch aus ihrer Zeit in Italien und ihren Ursprüngen auch in Norddeutschland. Da gibt es allerhand zu erzählen auf diesem Weg bis hierher. Gold findet sie bis heute ein wunderbares Material zu bearbeiten, aber halt im Moment doch sehr, sehr teuer. Mehr erzählt sie über ihr Leben in einem Gespräch mit Gertrud Brenn.
1: Fange ich gerade ein bisschen wieder an, Silber zu vergolden, weil es einfach alles sonst so wahnsinnig teuer wird. Und ich finde es schade, wenn man sich einen ganz normalen Armreifen nicht mehr leisten kann. Und deswegen biete ich das auch in vergoldetem Silber an. Das habe ich aber ganz früher schon gemacht. So habe ich eigentlich angefangen. Ich möchte aber eigentlich davon wieder wegkommen. Also hoffe, dass der Preis wieder, Goldpreis wieder ein bisschen runtergeht. Ich mache immer gerne so sogenannte kleine Inspirationsreisen, oft mit meiner Mutter zusammen und oft nach Skandinavien, weil die Bücher über alten, antiken, etruskischen, römischen, griechischen Schmuck, die habe ich alle und da war ich in den Museen, das habe ich irgendwie in mir, das kenne ich, aber ich brauche immer Inspiration aus dem Norden und die letzte Reise ging nach Kopenhagen und da komme ich immer mit irgendeiner kleinen Inspiration oder Idee zurück.
2: Was ist für dich Inspiration?
1: Ja, auch Keramik oder Farben.

0: oder da war in Kopenhagen in der Porzellanfabrik wunderschöne Tapeten aus so Blütenblättern, also ich, Farbkombination, alles inspiriert mich eigentlich.
1: Gibt es eigentlich Stücke, die man gar nicht verkaufen möchte, weil sie einem so
0: ja,
1: am Herzen liegen?
0: Ja, am Anfang vor allem, das ist ganz schlimm. Am Anfang wollte ich unbedingt jeden kennen, der meinen Schmuck kauft. Und dann ging das nicht anders, weil ich da im Cilento einsam saß und dann konnte ich nur online anonym verkaufen und war halt total dagegen erst.
1: Jetzt haben wir ein paar Mal Cilento und Neapel angesprochen. Das hat ja alles einen Grund, warum du da gelandet bist. Mhm. Denn dein Mann, mhm, Fabrizio, mhm, den hast du kennengelernt nach dem Ende des Studiums?
0: So kurz vorm Staatsexamen.
1: Mhm. Kurz vorm Staatsexamen. Mhm. Und der stammt aus Neapel.
0: Ja, genau.
1: Wie habt ihr euch denn kennengelernt? In Rom?
0: Oder? Ich war im Urlaub und er war auf einer Hochzeit auf einer Insel.
1: Ja. Und seitdem unser Trennig.
0: Ja, und da seitdem erstmal pendeln. Für 2 Jahre oder 2,5 Jahre, weil ich dann ja noch das Referendariat zu Ende machen musste, was ein bisschen eine Überwindung gekostet hat. Aber es hat funktioniert.
1: Und dann war klar, dass du nach Italien
0: ja,
1: gehst?
0: Ja, das war, musste er mich schon ein bisschen überreden, nach Neapel zu gehen. Ich wäre sofort nach Rom gegangen, aber vor Neapel hatte ich Angst.
1: Und warum Neapel? Warum war ihm das wichtig?
0: Weil er wegen der Arbeit zurück nach Neapel musste.
1: Ihr wart dann 7 Jahre in Neapel?
0: Ja, wie ungefähr, war's? Genau. Sehr abenteuerlich.
1: Es ist eine wunderschöne Stadt.
0: Ja,
1: keine
0: total.
1: Frage.
0: Also ich habe die so ein bisschen selber erkundet, finde ich. Ich bin auf alle Märkte gegangen. Ich hatte am Anfang, fing die Goldschmiedeschule noch nicht an und ich hatte so ein paar Monate frei und habe die Stadt erkundet, einfach alles abgelaufen. Und vor allem Märkte, ich liebe Märkte. Und also alle möglichen Märkte, ne? Diese typischen italienischen Märkte, wo es alles gibt und so. Und dann habe ich ein paar Monate, da ist so ein kleiner Berg mit einem Kloster in Neapel und da waren ein deutscher Priester mit mexikanischen Nonnen, die Deutsch lernen mussten. Und da bin ich zwei Monate den ganzen Sommer jeden Tag da hochgefahren und habe denen Deutsch beigebracht. Das war schön, da habe ich wahnsinnig gut gegessen immer vorher.
1: Und Italienisch gelernt.
0: Dann haben die mir eine Flasche Wein auf den Tisch gestellt.
1: Oh ja.
0: Das war echt gefährlich, weil der so gut war. Und danach 3 Stunden Deutschunterricht.
1: Aber Italienisch gelernt auch?
0: Italienisch sprechenderweise sozusagen.
2: Ja, Annika De Haan im Gespräch mit Kollegin Gertrud Brenn. 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

0: Schönen Vormittag aus der Landesverkehrsmeldezentrale wünscht Renate Stauder. Auf der Brenner Staatsstraße besteht derzeit eine Einbahnregelung nördlich von Weidbruck nach einem Steinschlag und nördlich von Farm wegen Arbeiten. Eine weitere Einbahnregelung wegen Arbeiten gibt es auf der Staatsstraße im oberen Finchgau bei Schluderns. Die Gemeindestraße Philanders-Barbian ist nach einem Erdrutsch gesperrt. Gute Fahrt!
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2: Ja, wettertechnisch bleibt die Situation noch angespannt. Vom Südwesten her kommen weiter feuchte und labile Luftmassen in den Alpenraum hinein. Das heißt, es bleibt heute sehr unbeständig, viele Wolken und immer wieder Regenschauer quer durchs ganze Land, vom Ahrntal bis ins Unterland in den Dolomiten. Am wenigsten Niederschlag gibt es im oberen Finchgau. Die Temperaturen heute Höchstwerte zwischen 15 und 22 Grad. An dieser Stelle nochmal ein Dankeschön an alle Feuerwehrleute und Sicherheitsleute, die bei dieser angespannten Lage im Einsatz sind und schauen, dass alles gut gehen möge. Es gibt für morgen schon eine leichte Entwarnung, da entspannt sich die Großwetterlage. Es kommt zu einer Wetterbesserung. In den südlichen Landesteilen, da gibt es morgen Sonnenschein, der überwiegt dort entlang des Alpenhauptkamms, kann es aber noch unbeständig und wechselhaft sein. Es kommt morgen aber auch böiger Nordwind bei Temperaturen zwischen 17 und 26 Grad und der bringt dann auch die Wetterbesserung mit sich. Am Freitag, da halten sich noch Wolken etwas hartnäckig, aber sonniger und stabiler dann übers Wochenende, Samstag und Sonntag, und da steigen dann die Temperaturen auch wieder an.

0: Seiler und Speer mit der Princi Pessa. Schönen Vormittag im Treffpunkt. Hand gemacht und Haus gemacht. So heißt die erste Schülergenossenschaft Südtirols. Seit 2019 gibt es sie und sie besteht aus den Schülerinnen und Schülern der 3. und 4. Klasse der Fachschule für Hauswirtschaft und Ernährung in Thiessens. Mit der scheidenden und mit der neuen Obfrau der Genossenschaft, mit Lena und Katharina Pichler, hat meine Kollegin Simone Meyer gesprochen. Katharina Pichler hat im Gespräch erklärt, wie das Motto der Genossenschaft Wissen erleben auch ganz konkret umgesetzt wird.
1: Unser Motto Wissen erleben setzen wir so um, dass wir unser erlerntes Wissen praktisch umsetzen und von eigener Hand ausprobieren können, wie zum Beispiel bei Events, Caterings oder sei es bei der Herstellung unseres eigenen Mountainmüslis.
2: Also wirklich, ihr arbeitet praktisch, euch kann man buchen sozusagen für ein Catering. Also ihr kocht, ihr leistet, macht den Service, alles, wenn die Gesellschaft, die bedient werden soll, nicht zu groß ist.
1: Genau, also wir bekommen immer Anfragen und dann können wir zusammen in der Genossenschaft entscheiden, nehmen wir den Auftrag an oder haben wir überhaupt Zeit oder ist das zu groß? Und das wird dann alles zusammen, sei es Verwaltungsrat, Obstbau oder Mitglieder, zusammen entschieden.
2: Ihr habt zum Beispiel auch für die Südtiroler Bäuerinnenorganisation oder auch für das Frauenmuseum ein Catering gemacht. Das heißt, da wird auch eure Freizeit in Anspruch genommen bei dieser Schülergenossenschaft, Katharina.
1: Genau. Also es wird auch unsere Freizeit in Anspruch genommen. Aber ich glaube, das ist für uns kein Problem, weil wir diese Aufgabe mit Freude meistern und auch wirklich die Interesse der Schüler hier ist. Und es uns auch wirklich Freude bereitet.
2: Katharina, du hast gesagt, Mountain Müsli, also Bergmüsli sozusagen, wird hergestellt. Ihr macht verschiedene Produkte, die verkauft ihr dann im Hofladen der Schule. Lena, vielleicht nochmal zu den Produkten. Was wird da genau verkauft und wann ist der Laden geöffnet? Könnte ich jetzt vorbeifahren und könnte was kaufen bei euch oder ist der nur offen zu bestimmten Zeiten?
3: Also der Hofladen ist einmal im Jahr und der ist zum Tag der offenen Schule bei uns. Und da produzieren wir einmal eigenen Apfelsaft, eigene Sirupe und vieles weitere. Und an diesem Tag kann man dann auch vorbeikommen in der Schule und unsere Produkte kaufen.
2: Lena, du hast jetzt 2 Jahre Genossenschaft sozusagen hinter dir. Was hat dir diese Arbeit mit der Schülergenossenschaft gegeben persönlich?
3: Die Schülergenossenschaft, da lernt man einfach das Zusammenarbeiten mit den Schülern, Mitschülern und auch mit den Lehrpersonen. Man lernt die Projekte selbst zu organisieren. Man kann auch Selbstinitiative zeigen. Und ich habe auch gelernt, dadurch Verantwortung zu übernehmen.
2: Gibt es ein Projekt oder ein Produkt, mit dem du besonders große Freude gehabt hast?
3: Gute Frage. Also ich habe eigentlich mit jedem Produkt, das wir herstellen, eine Freude. Da gibt es eigentlich kein besonderes Produkt. Ich bin auf alle Produkte sehr stolz.
2: Katharina, wie schaut's bei dir aus? Wie hast du die Schülergenossenschaft bis jetzt erlebt?
1: Also für mich war die Schülergenossenschaft immer aufregend. Ich habe auch, wie die Lena schon gesagt hat, die Selbstständigkeit und die Verantwortung, die man übernehmen muss, das ist einfach ein wichtiger Bestandteil, den ich auch gelernt habe. Auch die Zusammenarbeit, sei es mit den Schülern, sei es mit den Lehrern, es ist wirklich eine tolle Erfahrung.
0: Ja, wirklich eine tolle Erfahrung bei der Schülergenossenschaft, handgemacht und hausgemacht dabei zu sein. Das waren Katharina und Lena Pichler von der Fachschule für Hauswirtschaft und Ernährung Thiessens, die neue und auch die scheidende Obfrau dieser Genossenschaft. Die Einnahmen, die diese Genossenschaft macht, werden aufgeteilt. Etwas kommt einem guten Zweck zugute, der andere Teil wird in Schulprojekte investiert. Wer handgemacht und hausgemacht zum Beispiel für ein Catering buchen möchte, kann die Fachschule für Hauswirtschaft und Ernährung Thiessens kontaktieren. Alle Daten findet man auf fachschule-thiessens.it.

0: Jetzt im Frühsommer, Spätfrühling kann man beobachten, dass viele No-Profit-Vereine um die Gunst der Steuerzahler buhlen. Schon am Vormittag hier im Treffpunkt. Warum machen sie das? Man solle doch bitte die 5 Promille der Einkommenssteuer dem jeweiligen Verein zuweisen. Denn über 5 Promille unserer Steuern kann jeder Steuerzahler frei verfügen. Daneben findet man auch die Steuernummer dieses Vereins. Wenn sich viele Menschen dafür entscheiden, dann kann da schon unter Umständen ein hübsches Sümmchen zusammenkommen. Und das bildet dann auch ein wichtiges Standbein für den jeweiligen Verein. Sogar wer keine Steuererklärung verfasst, kann diese Zuweisung trotzdem machen. Und wie das geht, erklärt Christian Ecker vom Steuerbeistandszentrum des ASGB.
1: In der Praxis läuft das so, jemand kann entweder über seine Steuererklärung die Zuweisung an der Promille machen. Wenn jemand keine Steuererklärung macht, kann er sein Modell CUT, also das CU, dementsprechend ausfüllen in den eigenen Feldern und das bei einem Steuerbeistandszentrum abgeben. Ganz wichtig, wenn man die Steuererklärung macht, dass man die Steuernummer vom Verein mitbringt, dem man die 5 Promille zuweisen möchte.
0: Ja, jetzt wird's interessant, das Thema, aber mehr und ausführlich erfahren Sie heute in unserem Fernsehmagazin Pluspunkt und zwar gleich nach der Tagesschau. Ein weiteres Thema in Pluspunkt ist die wichtige Unterscheidung zwischen Ferialpraktikum und auch Sommerjob, vor allem bei jungen Menschen, die über den Sommer hinweg eine geeignete Arbeit suchen.
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0: 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Hier sind die Nachrichten mit Dieter Scotz.
1: Feuerwehren auch heute wetterbedingt im Einsatz. Deutsche Autobauer setzen verstärkt auf Rüstung. Das Wetter unbeständig mit teils kräftigen Schauern bei 15 bis 22 Grad. Auch heute Vormittag müssen freiwillige Feuerwehren wegen Unwetter und Wasserschäden ausrücken. Den ganzen Tag über soll es gebietsweise teils heftig regnen. Deshalb werden die durchnässten Böden weiter destabilisiert. Seit gestern Abend mussten die freiwilligen Feuerwehren rund 100 Unwettereinsätze abarbeiten. Besonders betroffen waren das Sarntal und das Gardertal. Die Feuerwehren mussten überflutete Keller und Ställe auspumpen, vermurte Straßen räumen und über die Ufer getretene Bäche kontrollieren. Die Gewitter waren von starken Windböen begleitet. Auch im Trentino mussten die Feuerwehren Unwettereinsätze abarbeiten. Betroffen waren Folgaria, Baselga di Pine und die Val Sugana. Auf Straßen mussten umgestürzte Bäume und abgerutschtes Erdreich beseitigt werden. In Trient stürzte ein Baum auf ein Auto. Verletzt wurde niemand. Der Autobauer Mercedes-Benz steigt in die Drohnenabwehr ein. Wie die Financial Times berichtet, verbindet sich Mercedes mit dem Münchner Start-up Titan Technologies. Es gehe um Fahrzeuge für ein mobiles System zur Abwehr von Drohnen. Die deutschen Autobauer setzen verstärkt auf die Rüstung. Volkswagen etwa verhandelt mit einem israelischen Rüstungskonzern für den Bau von Raketenabwehrsystemen in Osnabrück. Die Staatsanwaltschaft in Rom ermittelt zum Bau der Brücke über die Meerenge von Messina. Der Verdacht lautet auf Bestechung und Verletzung des Amtsgeheimnisses im Zusammenhang. Die Carabinieri vollstreckten einen Durchsuchungsbeschluss gegen drei Männer. Ein Verwaltungsrat der Brückengesellschaft und ein Unternehmer wirkten, laut Ermittlungen, auf den damaligen stellvertretenden Präsidenten des Rechnungshofs ein. Sie wollten demnach die Prüfung des Brückenprojekts durch den Rechnungshof beeinflussen. Die Europäische Verbraucherzentrale rät, bei allen Buchungen für Urlaube die Vertragsbedingungen genau durchzulesen. Dadurch ließen sich unliebsame Überraschungen oder Preisaufschläge vermeiden. Der Koordinator der Europäischen Verbraucherzentrale in Bozen, Stefano Albertini, sagte im Morgengespräch auf Reise Südtirol, dass auch in Zeiten steigender Energiepreise der europäische Konsumentenschutz aufrecht bleibe und dass für schon bezahlte Leistungen im Nachhinein nicht Zuschläge kassiert werden dürfen. Die Carabinieri haben einen dreisten Fall von Erpressung aufgeklärt. Die Ermittlungen der Carabinieri begannen nach der Anzeige eines 72-Jährigen aus Brandzoll. Der Mann gab an, er habe seinen Geländewagen einer Frau geliehen, die er übers Internet kennengelernt hatte. Als er das Auto zurückhaben wollte, soll die Frau 4.500 Euro verlangt haben. Ansonsten würde sie das Auto in Brand stecken. Die Carabinieri und der Mann organisierten ein Treffen für die vermeintliche Übergabe des Geldes auf einem Parkplatz in Bassano del Grappa. Dabei konnten die Carabinieri die mutmaßliche 33-jährige Täterin und ihren mutmaßlichen Komplizen festnehmen. Sie wurden wegen Erpressung und Bedrohung angezeigt. Das Wetter. Heute bleibt es unbeständig mit vielen Wolken. Von Südwesten her ziehen immer wieder Regenschauer durch. Auch eingelagerte Gewitter sind möglich. Die Schneefallgrenze sinkt am Alpenhauptkamm bis auf 2000 Meter. Vom Unterland bis ins Ahrntal und in den Dolomiten sind ergiebige Niederschlagsmengen möglich. Weniger regnet es im oberen Finchgau. Die Höchsttemperaturen reichen von 15 bis 22 Grad. Morgen Donnerstag überwiegt in den südlichen Landesteilen der Sonnenschein. Am Alpenhauptkamm ist es noch leicht wechselhaft. In einigen Tälern weht böiger Nordwind. 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
2: Einen schönen Vormittag aus der Landesverkehrsmeldezentrale. Auf der Brenner Autobahn in Richtung Süden zwischen Sterzing und Brixen Stau nach einem Unfall. Die Gemeindestraße Philanders-Barbian ist nach einem Erdrutsch gesperrt. Gute Fahrt!
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4: Einen schönen Vormittag lassen wir uns vom Wetter diesen angenehmen Vormittag nicht eintrüben. Morgen wird es ja wieder besser und der Sommer kommt zurück, machen wir uns da auch mal keine Sorgen. Es gibt aber in Südtirol Themen, die sind drängend, die drücken irgendwie. Eines dieser Themen ist auch die Wohnungssituation. Wohnraum ist knapp, zum Beispiel ganz stark auch in der Landeshauptstadt Bozen.
5: Auch die Gemeinde Bozen arbeitet daran, Projekte umzusetzen, um zusätzlichen Wohnraum zu schaffen. Gerade jetzt in diesen Tagen wird an einem Projekt gearbeitet, um leerstehende, sanierungsbedürftige Wohnungen der Gemeinde Bozen umzusetzen.
4: Ja, das ist Leonhard Resch von der Arche im KVW. Er kennt sich aus, was Wohnen und Wohnraum bei uns im Land betrifft. Wir greifen mit ihm das Thema auf und werden es noch etwas genauer analysieren. Hier bei uns im Treffpunkt in wenigen Minuten. Schönen Vormittag. Und musikalisch steigen wir in dieser zweiten Stunde ein mit Chris Rea und On the Beach. Das wäre jetzt auch was. Hm? So irgendwo am Strand liegen. Dann machen Sie einfach mal die Augen zu und stellen Sie sich mal vor, Sie sind irgendwo an einem Strand. Am besten an Ihrem Lieblingsstrand. Und Chris Rea, der bringt Sie gemeinsam mit dem Treffpunkt bei diesem regnerischen Wetter zu Ihrem Lieblingsstrand. Heute am Vormittag. On the Beach.

0: 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Jetzt greifen wir ein, ja, ein bisschen heikles Thema auf. Es geht um die Wohnsituation in Südtirol, denn Wohnen bleibt eines der drängendsten Themen. Die Mieten liegen vielerorts auf Großstadtniveau und für viele Haushalte fließen beinahe 40% des Einkommens allein in die Wohnkosten. Mit der Wohnreform, die vor einem Jahr in Kraft getreten ist, will das Land gegensteuern. Ein Schwerpunkt ist das Wohnen mit Preisbindung. Dabei werden Wohnungen für Ansässige zu festgelegten Preisen angeboten. Wie die Bilanz nach einem Jahr aussieht, erklärt Leonhard Resch, und zwar von der Arche im KVW.
1: Das Projekt, das meines Erachtens am weitesten fortgeschritten ist, ist jenes in Schlanders, im Marildenanger. Dort sollen 16 Wohnungen entstehen. Es wird schon fleißig daran gebaut. Der Rohbau wird jetzt in Kürze soll er fertiggestellt werden. Und es sind auch schon, der Großteil der Wohnungen ist auch schon vergeben. Weitere Gemeinden sind dabei, Projekte auf den Weg zu bringen. Da ist sicher die Gemeinde Karneit, die Gemeinde Föhran. Auch in Meran wird an einem Projekt gearbeitet. Jetzt können diese Gemeinden an den den Erfahrungen auf denen aufbauen, die zum Beispiel die Gemeinde Schlanders gemacht hat. Und deshalb gehen jetzt die Projekte auch wie zum Beispiel in Föhran wesentlich schneller voran, wie es in Schlanders gewesen ist.
0: Soweit Leonhard Resch. Trotz erster Fortschritte oder ein zweiter wichtiger Baustein der Wohnreform ist der gemeinnützige Wohnbau. Dieses Modell gibt es in Südtirol erst seit dieser Reform. Gemeinnützige Organisationen, Genossenschaften oder Stiftungen können dabei günstige Mietwohnungen errichten und langfristig vermieten. Das Land fördert solche Projekte mit Beiträgen bis zu 65% der Baukosten. Im Gegenzug müssen die Wohnungen mindestens 30 Jahre lang als leistbarer Wohnraum erhalten bleiben. Was meint Leonhard Resch zu diesem Projekt?
1: Ja, der gemeinnützige Wohnbau ist eigentlich die jüngste Säule der Wohnreform. Dort sind jetzt die ersten Projekte gestartet. Ganz konkret das Projekt, was am weitesten fortgeschritten ist, ist jenes des DIUKO im Deutschen Ofen. Wurde ja jetzt vor 2 Wochen der Spatenstich gefeiert. Die Wohnungen werden jetzt wird mit dem Bau gestartet. Andere Projekte, wie zum Beispiel jenes von der Stiftung Wohnen Südtirol, startet jetzt. Gerade in den nächsten Tagen wird der Grund in Brixen zugewiesen, wo 30 Wohnungen leistbare und preiswerte Mietwohnungen angeboten werden. Und auch dort freuen wir uns schon sehr, uns daran zu beteiligen, diese Wohnungen zu realisieren.
0: Trotz erster Fortschritte sieht Resch noch Verbesserungsbedarf. Vor allem die Verfahren müssten einfacher werden und die Bearbeitung von Gesuchen schneller erfolgen. Gerade in Gemeinden mit besonders hohem Wohnungsdruck seien rasche Entscheidungen gefragt, wie zum Beispiel in Bozen.
1: Ja, von der Wohnreform bis heute haben sich sicher in einigen Gemeinden mehr getan, in anderen weniger. Sicher die Landeshauptstadt in Bozen ist da leider. Jene Gemeinde, wo die größte Wohnungsnot ist und wo in den letzten

0: weil einfach der Immobilienmarkt ganz, ganz langsam auf verändernde Situationen reagiert.
1: Ja, und vor allem in Bozen, wie wir gehört haben, fehlen weiterhin Hunderte, wenn nicht gar Tausende Wohnungen, um den Druck aus dem Wohnungsmarkt zu nehmen. Dennoch, so die Einschätzung von Leonhard Resch, die Wohnreform hat Bewegung in eine lange festgefahrene Thematik gebracht. Wer sich näher über Wohnen mit Preisbindung, den gemeinnützigen Wohnbau oder das gemeinsame Bauen in einer Genossenschaft informieren möchte, hat heute Abend Gelegenheit dazu. Und zwar im Bürgersaal von Naturns findet um 19 Uhr ein Informationsabend statt. Und da ist auch Leonhard Resch von der Arche im KVW direkt vor Ort und dabei.

0: Treffpunkt Rai Südtirol am Mittwoch. Mutterschaft wird in der Regel oft mit Glück, Liebe und schönen Familienmomenten verbunden, ist auch in sehr vielen Fällen, wird auch so sein. Doch es gibt auch Gedanken, Gefühle und Belastungen, über die viele Mütter nur selten sprechen. Genau dort setzt die Sensibilisierungskampagne Mutternacht an. Seit vielen Jahren macht sie Themen sichtbar, die im Alltag oft unausgesprochen bleiben. In der aktuellen Ausgabe von Toms Radioshow war Sigrid Zwerger vom Haus der Familie zu Gast. Mit ihr hat Thomas von Metz über die diesjährige Kampagne Ungesagt, Mutter, Tabus, über die ich nicht spreche, gesprochen. Welche Gedanken hinter der aktuellen Umfrage stehen und warum es wichtig ist, auch den schwierigen Seiten des Mutterseins Raum zu geben, das erzählt sie selbst.
1: Dieses Jahr soll eigentlich dazu da sein, die Mutternacht nach außen zu tragen, weil wir haben gesehen, die 11 Themen, die sind immer noch aktuell. Immer wieder darauf hinzuweisen, welche Kraft in diesen 11 Themen steckt. Also es ging auch darum, dass die Organisationen gut die Homepage mit nach außen tragen, wo man 11 Themen findet, da wurde dazu gearbeitet. Man findet einfach das gesamte Netzwerk dahinter zu den Themen, wo man eventuell auch Unterstützung findet.
2: Es gab auch jedes Jahr ein Buch darüber.
1: Genau. Also letztes Jahr nicht, da war das Thema ja Umgang mit digitalen Medien, da hat es sich nicht so angeboten. Und heuer haben wir einfach geschaut, so, wir haben so ein bisschen Medias Res gemacht, was haben wir schon aufgegriffen und wie möchten wir weitergehen, das war so die Frage. Mhm. Und wir haben gesagt, na, wir möchten heuer nicht das Thema von uns als Netzwerk vorgeben, sondern wir möchten wieder ganz, ganz stark wieder zurück zum Muttersein, zum Frausein, ein bisschen back to the basics. Am Anfang sind es ja ganz starke Mütterthemen gewesen, dann ist die Mutternacht gewachsen. Es sind mehr Organisationen dazugekommen. Es wurden Familienthemen. Wir haben auch darüber gesprochen, ist das vielleicht eine Familiennacht? Und eigentlich haben wir uns als Netzwerk bewusst dafür entschieden und haben gesagt, nein, wir wollen wieder zu den Müttern zurück. Und deshalb wollten wir auch eine Möglichkeit finden, direkt die Mütter anzusprechen und zu sagen, so, es wird über so viel in der heutigen Zeit offen gesprochen. Es gibt so viele Sprachrohre, auch laute Sprachrohre. Zum Glück gibt es diese. Was sind eigentlich die Themen, über die zu wenig gesprochen wird? Und da kam uns die, wir machen eine Umfrage. Und diese Umfrage, wir hoffen einfach, dass ganz, ganz, ganz viele Mütter dabei sind. Diese Umfrage wird dann auch die Basis sein, für die Arbeit des Netzwerkes der nächsten Jahre.
2: Warum habt ihr euch dann über eine offene Umfrage entschieden und keine Antworten vorgegeben? Weil es ist sehr offen.
1: Ja, es ist sehr offen und wir wollten sehr, sehr offen sein. Es war schon die Idee, sollen wir so ein bisschen Ideen geben, was kommen könnte? Nein, das sollen wir nicht. Wir wollen wirklich schauen, was kommt. Und deshalb, also man muss sagen, die Mutternacht war immer viel im Wandel. In den letzten Jahren hat sich so ein bisschen eingebürgert. Der Rathausplatz in Bozen.
2: Das war immer im Mai, oder?
1: Genau, am Tag vor Muttertag sozusagen, genau. Am Samstag, Vormittag vor Muttertag. Und wir haben gesagt, also wir sind für alles offen. Wir schauen, was sind die Themen und anhand der Themen entscheiden wir einfach auch, welches Format passt zu diesem Thema. Mhm. Denn nicht für jedes Thema eignet sich unter Umständen die Bühne am Rathausplatz. Und abhängig von diesem Thema schauen wir einfach, wie greifen wir als Netzwerk 28 Organisationen haben einfach auch viel Potenzial. Wie greifen wir diese Thematik am besten auf?
0: Sigrid Zwerger vom Haus der Familie im Gespräch mit Thomas von Metz. Die aktuelle Mutternacht-Umfrage, die läuft noch, und zwar bis Anfang Juli, und möchte jene Themen sichtbar machen, die im Alltag vieler Mütter oft unausgesprochen bleiben. 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

0: Einen schönen Vormittag aus der Landesverkehrsmeldezentrale. Auf der Brenner Autobahn in Richtung Süden zwischen Sterzing und Brixen Stau nach einem Unfall. Die Gemeindestraße Philanders-Barbian ist nach einem Erdrutsch gesperrt. Gute Fahrt!
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2: Ja, der heutige Mittwoch, da bleibt es heute noch stark bewölkt. Die feuchte und labile Luftmasse, die bestimmt weiter das Wetter im gesamten Alpenraum. Bei uns heißt das viele Wolken, von Südwesten her immer wieder Regenschauer. Teilweise können die auch sehr stark sein und in Gewitter ausarten. Und zwar vom Unterland bis Arntal in den Dolomiten überall ergiebige Niederschlagsmengen. Nur ganz im Westen, im oberen Finchgau, da halten sich die Niederschläge noch etwas in Grenzen. Die Temperaturen heute zwischen 15 und 22 Grad. Morgen am Donnerstag, da stabilisiert sich die Großwetterlage etwas. Es bleibt zwar noch etwas bewölkt, aber im Süden kommt vermehrt die Sonne zum Vorschein. Da regnet es auch nicht entlang des Alpenhauptkamms. Da bleibt es noch leicht wechselhaft. Und es kommt morgen ein böiger Nordwind und der sorgt dann eben auch für die Wetterbesserung bei 17 bis 26 Grad. Am Freitag, da wird es in weiten Teilen recht sonnig, nur im Norden, da halten sich zeitweise dichtere Wolken. Und für Samstag und Sonntag, da überwiegt dann der Sonnenschein bei steigenden Temperaturen, die auch im Süden wieder über 30 Grad ansteigen.

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Die Brixner Journalistin Marie Pichler rutscht nach ihrer Sensationsstory über die Bombenjahre in eine Krise. Während ihre Freunde Jakob Brenner und der frühere Starjournalist Tom Bauer aus Sterzing ihr helfen, spitzt sich die Lage dramatisch zu. Maries neue Kollegin beim Boten, so nennt sich diese Zeitung, Nadine Burgstaller, ist von einem Stalker von Innsbruck nach Brixen geflohen. Aber auch dort findet sie keine Ruhe. Die Angst, sie nagt an ihr. Hat er sie wiedergefunden? Das ist nämlich der Inhalt eines spannenden Südtirol-Thrillers. Was zwischen Brenner und Bozen passiert, kann auch dich treffen. So schreiben sie es auch im Umschlag. So nennt er sich, dieser Thriller. Und der spielt mitten in Südtirol, an bekannten Orten, an vertrauten Orten. Ein Roman von Holger August mit dem Titel »Ausgeliefert«. Erschienen ist dieser Thriller, dieser Krimi, im Athesia Verlag. 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

0: Run for Life, Musik aus Südtirol, das war Barbara Zanetti musikalisch. Aber jetzt am Telefon begrüße ich aus Theis, Vilnius, die Rosi. Rosi, schönen Vormittag, hallo.
1: Guten Morgen, schönen Vormittag.
0: Ja, schönen Vormittag. Rosi, es gilt eine Kriminalgeschichte zu, ein Buch einer Kriminalgeschichte zu gewinnen. Sind Sie selber leidenschaftliche Leserin?
1: Leserin schon, aber Kriminalgeschichten eigentlich, wenn es, ja, so leichtere schon, aber das Thema ist vielleicht interessant.
0: Ja, es spielt ja auch mitten in Südtirol und dann wird es ja nochmal spannender, weil man einfach die Gegend und alles ganz genau kennt, ne? Und dann kann man sich einfach so ganz gut hineinversetzen, gell?
1: Mhm.
0: Also probieren wir es trotzdem, Rosi.
1: Ja.
0: Mit der Quizfrage. Ja, Sie können ja nichts verlieren, ne? Das passiert ja überhaupt nichts, genau. Rose. Also.
1: Ja, genau.
0: Wir sprechen hier von einem Südtirol-Thriller. Ne? Thriller wird ja oft eben auch im Zusammenhang mit Kriminalromanen verwendet. Und ich möchte jetzt von Ihnen wissen, liebe Rosi, dieser Begriff Thriller, woher kommt denn eigentlich dieser Begriff? Ich gebe Ihnen jetzt drei Antwortmöglichkeiten.
1: Okay.
0: Ja, probier mal. Schau mal, ein bisschen überlegen, Ausschlussverfahren und überlegen und ein bisschen mit Humor die ganze Sache sehen. Okay, ja. Können wir uns darauf einigen. Thriller ist eine absolute Fantasiebezeichnung. Kommt aus dem Nix, irgendwie hat sich das so eingependelt. Oder Thriller, das sind die Trillerpfeifen der englischen Polizei. Die haben diese Trillerpfeifen, wenn die den Gangster nachgelaufen sind, dann nannte man die Polizisten die Thrillers und deswegen kommt der Begriff Thriller. Oder Thriller kommt eben aus dem englischen Thrill und lässt sich am ehesten übersetzen mit dem Begriff Nervenkitzel. Also, liebe Rosi, ist es ein Fantasienamen? Hat es mit der englischen Polizei was zu tun? Oder mit der Übersetzung Nervenkitzel. Was glauben Sie denn?
1: Ja, das könnte beides sein.
0: Schon?
1: Wahrscheinlich
0: ehrlich?
1: Nervenkitzel.
0: Sie sagt wahrscheinlich Nervenkitzel und das stimmt. Ja, logisch. Also es kommt aus diesem englischen Begriff Thrill und so am ehesten übersetzbar auch jetzt in diesem Zusammenhang einfach mit Nervenkitzel. Man kann natürlich auch sagen Thrill, also fesseln oder in Aufregung versetzen. Da gibt es aus dem Englischen natürlich verschiedene Dinge, aber in diesem Zusammenhang haben Sie recht und Sie werden gefesselt sein, Sie werden Nervenkitzel erleben, wenn Sie diesen Thriller, der in Südtirol spielt, lesen werden. Viel Spaß dabei.
1: Okay. Dankeschön.
0: Servus, wieder.

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1: In Innichen wird heute ein Stück Klostergeschichte lebendig. Bei der Präsentation des Buches »Ins Kloster gehen – Einblicke in eine abgeschiedene Welt« öffnet sich ein seltenes Fenster hinter die Mauern von Kloster Seben. Das Werk der Autorin Ingrid Facchinelli, langjährige Archivarin des Klosters, zeigt anhand von Fotografien, Zitaten aus der Benediktsregel und Auszügen aus der Klosterchronik, wie die Benediktinerinnen über Jahrhunderte in Stille, Ordnung und Abgeschiedenheit lebten. Die Buchpräsentation lädt dazu ein, diesen besonderen Ort hoch über Klausen neu zu entdecken und einen Blick auf das verborgene Alltagsleben der Gemeinschaft zu werfen, die das Kloster bis 2021 geprägt hat. Beginn um 19.30 Uhr in der Bibliothek von Innichen. Im Hochbustertal beginnt heute die neue Ausgabe des Internationalen Chorfestivals und zur Eröffnung kommen Chöre aus verschiedenen Ländern zusammen. Rund 2800 Sängerinnen und Sänger aus aller Welt treffen sich, um gemeinsam in der beeindruckenden Kulisse der Dolomiten zu musizieren. Mit dabei sind 25 italienische und 34 internationale Chöre. Die Eröffnung heute bietet einen ersten Eindruck von der Vielfalt der teilnehmenden Gruppen und stimmt auf mehrere Tage voller Konzerte, Begegnungen und musikalischer Entdeckungen ein. Los geht es um 21 Uhr im Kulturzentrum von Toblach. In Sterzing geht es bei den Geismayer-Gesprächen 2026 um die Frage, wie sich Wirtschaft und Tourismus im Bezirk künftig entwickeln sollen. Nachhaltig, ausgewogen und zum Wohle aller. Im Mittelpunkt steht diesmal das Thema ethisch-moralisches Handeln im Spannungsfeld zwischen Wirtschaftswachstum und Mäßigung. Der Theologieprofessor Don Paolo Renner hält dazu einen Vortrag und greift Fragen auf, die eine lokale Arbeitsgruppe im Rahmen des Projekts Stadtlabor 500 Jahre Michael Geismayer erarbeitet hat. Wie kann wirtschaftliche Entwicklung Wohlstand und Wohlbefinden für möglichst viele Menschen sichern? Und welche Werte sollen dabei Orientierung geben, von Respekt und Rücksicht bis hin zur Achtung der Natur? Im Anschluss gibt es einen kleinen Umtrunk mit Gelegenheit zum Austausch. Die Geismayer-Gespräche mit Don Paolo Renner, heute um 20 Uhr im Raiffeisensaal in Sterzing. Eine Buchvorstellung mit drei Spitzenköchen steht heute in Eppern auf dem Programm. Im Rahmen des Langen Mittwochs präsentieren Heinrich Gasteiger, Gerhard Wieser und Helmut Bachmann ihr neues Buch Pasta Pizza Passione und laden zu einem genussvollen Abend rund um die italienische Küche ein. Das Buch vereint 40 traditionelle Rezepte aus ganz Italien, wobei Authentizität, einfache Zubereitung und die Freude am gemeinsamen Essen im Mittelpunkt stehen. Bei der Veranstaltung geben die Spitzenköche persönliche Einblicke in ihre Arbeit, erzählen Geschichten hinter den Gerichten und verraten wertvolle Tipps aus der Küche. Ein besonderes Highlight ist die Verkostung ausgewählter Spezialitäten. Ein Abend für alle, die gutes Essen lieben und sich inspirieren lassen möchten, heute um 19.30 Uhr in der Artesia Buchfiliale in Eppern.

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1: Feuerwehren stehen auch heute im Unwettereinsatz. EU-Kommission will Düngerkosten abfedern. Das Wetter unbeständig mit teils kräftigen Schauern bei 15 bis 22 Grad. Die freiwilligen Feuerwehren müssen weiterhin wegen Unwetter und Wasserschäden ausrücken. Den ganzen Tag über soll es gebietsweise teils heftig regnen. Deshalb werden die durchnässten Böden weiter destabilisiert. Seit gestern Abend hatten die freiwilligen Feuerwehren rund 100 Unwettereinsätze abzuarbeiten. Besonders betroffen waren das Saarntal und das Gardertal. Die Feuerwehren mussten überflutete Keller und Ställe auspumpen, vermurrte Straßen räumen und über die Ufer getretene Bäche kontrollieren. Die Gewitter waren von starken Windböen begleitet. Auch im Trentino mussten die Feuerwehren zu zahlreichen Unwettereinsätzen ausrücken. Betroffen waren Folgaria, Baselga di Pinè und die Val Sugana. Auf Straßen mussten umgestürzte Bäume und abgerutschtes Erdreich beseitigt werden. In Trient stürzte ein Baum auf ein Auto, verletzt wurde niemand. Die EU-Kommission will die Landwirte angesichts höherer Düngerkosten mit 500 Millionen Euro unterstützen. EU-Agrarkommissar Christoph Hansen blickt mit Sorge auf die Aussaat der Winterfrüchte. Manche Landwirte überlegen angesichts der Preise, ob sie statt der Aussaat ein Umweltprogramm beanspruchen, das ihnen ohne Dünger mehr Geld bringt. Hansen sprach von einer Riesengefahr für die Lebensmittelversorgung der EU. Insbesondere der Preis für Stickstoffdünger ist stark von Erdgas abhängig. Das Komitee gegen den Bau der Brücke über die Meerenge von Messina sammelt Unterschriften. Ziel ist der Rücktritt der Führungsgremien der Gesellschaft Stretto di Messina sowie deren gerichtliche Zwangsverwaltung. Die Projektgegner bewerten die Ermittlungen wegen Bestechung als Nachricht von unerhörter Schwere. Für den Bau würden enorme Summen an öffentlichen Geldern gebunden und verschwendet, die stattdessen für viele Projekte verwendet werden könnten, die wirklich benötigt würden. Die Europäische Verbraucherzentrale rät, bei allen Buchungen für Urlaube die Vertragsbedingungen genau durchzulesen. Dadurch ließen sich unliebsame Überraschungen oder Preisaufschläge vermeiden. Der Koordinator der Europäischen Verbraucherzentrale in Bozen, Stefano Albertini, sagte auf Rai Südtirol, dass auch in Zeiten steigender Energiepreise der europäische Konsumentenschutz aufrecht bleibe und dass für schon bezahlte Leistungen im Nachhinein nicht Zuschläge kassiert werden dürfen. Der Gütertransport auf der Schiene am Brenner steigt. Laut einer Erhebung des Landesstatistikinstitutes Astat wurden 2024 insgesamt 52,2 Millionen Tonnen über den Brenner transportiert, davon 26,6% auf der Schiene. Aus der Erhebung geht zudem hervor, dass die Südtiroler vor allem Autos mit Hybridantrieb kaufen. Die Neuzulassungen der kombinierten Technologie machten 2024 mehr als 40% aller Neuzulassungen aus. Damit überstiegen die Hybridantriebe die Zulassungen von E-Autos und Benzinern zusammen. Das Wetter. Heute bleibt es unbeständig mit vielen Wolken. Von Südwesten her ziehen immer wieder Regenschauer durch. Auch eingelagerte Gewitter sind möglich. Die Schneefallgrenze sinkt am Alpenhauptkamm bis auf 2000 Meter. Vom Unterland bis ins Arntal und in den Dolomiten sind ergiebige Niederschlagsmengen möglich. Weniger regnet es im oberen Finchgau. Die Höchsttemperaturen reichen von 15 bis 22 Grad. Morgen Donnerstag überwiegt in den südlichen Landesteilen der Sonnenschein. Am Alpenhauptkamm ist es noch leicht wechselhaft. In einigen Tälern weht böiger Nordwind. 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
2: Daniel Hofer begrüßt Sie aus der Landesverkehrsmeldezentrale. Auf der Brennerautobahn in Fahrtrichtung Süden zwischen Sterzing und Brixen hat sich ein Unfall ereignet. Es kommt zu Kolonnenverkehr und Staus. Zudem gibt es auch Lkw-Stau im Abschnitt Brenner-Brixen. Auf der Brenner Staatsstraße nördlich von Weidbruck besteht eine Einbahnregelung mit zeitweiligen Sperren nach einem Steinschlag. Rechnen Sie mit längeren Wartezeiten in beiden Fahrtrichtungen. Weitere Verzögerungen wegen Arbeiten gibt es auf der Staatsstraße im oberen Finchgau bei Schloderns, Auf der Brennerstraße nördlich von Farn, auf der Landesstraße Kastelroth-Weidbruck zwischen Dissens und Weidbruck und auf der Gardertaler Staatsstraße abschnittsweise zwischen Montal und Bickolain. Die Gemeindestraße Philanders-Barbian ist nach einem Erzrutsch gesperrt. Und auf der Timmelsjochstraße ab dem Gasthof Hochfürst ist die Winterausrüstung erforderlich. Gute und sichere Fahrt!
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4: Die Gesundheitsversorgung in Südtirol wohnortnah soll sie gestaltet werden, viel vernetzter und zwar auf den Patienten ausgerichtet. Das erfordert neue organisatorische Voraussetzungen. Und welche Rolle spielen in diesem Zusammenhang, wir hören es immer wieder, diese sogenannten Gemeinschaftshäuser? All das interessiert uns und er wird uns darauf Antwort geben, Michael Meyer. Er selbst ist der Direktor des Ressorts Gesundheitsvorsorge und Gesundheit und hat uns all das in einem Interview erklärt. Und das hören wir hier im Treffpunkt in wenigen Minuten. Schönen Vormittag.

0: Don McLean mit American Pie. Dieser Song, der hat's in sich, gerade vor dem derzeitigen Hintergrund, was in den Vereinigten Staaten abläuft. American Pie, wenn man es heute hört und weiß, wie vielschichtig dieses musikalische Werk ist. Es ist nämlich ein Querschnitt durch das Geschichtsbuch, die Nostalgie, die Trauer und den Verlust von Idealen in der sich rasant verändernden US-Gesellschaft. Und wie gesagt, dieses Lied mit der heutigen Zeit, ja, in Konfrontation gebracht, hat wieder eine ganz andere Bedeutung. Jetzt aber zur Gesundheitsvorsorge, und zwar in Südtirol. Die soll künftig stärker wohnortnah, vernetzt und vor allem patientenorientiert organisiert werden. Wie denn? Eine zentrale Rolle spielen dabei die neuen Gemeinschaftshäuser, die Gesundheits- und Sozialdienste unter einem Dach bündeln sollen. Welche Ziele dahinter stehen und welche Auswirkungen das für Bürgerinnen und Bürger haben wird, erklärt Direktor des Ressorts Gesundheitsvorsorge und Gesundheit Michael Mayer, und zwar in einem Interview, das mein Kollege Henrik Lindmann mit ihm geführt hat.
1: Welche konkreten Änderungen bringt die Einführung der Gemeinschaftshäuser mit sich?
0: Michael Mayer, und zwar in einem Interview, das mein Kollege Henrik Lindmann mit ihm geführt hat.
1: Welche konkreten Änderungen bringt die Einführung der Gemeinschaftshäuser mit sich?
2: Die Gemeinschaftshäuser

0: Erkrankung, wo sich die Betreuungsleistungen, die eine Person mit einer chronischen Erkrankung, zum Beispiel ein Diabetiker, braucht, um den Patienten organisieren und somit eine Art One-Stop-Shop ist, um alle Betreuungsleistungen an einem Ort zu erhalten.
1: Welche Gesundheits- und Sozialdienste werden in den Gemeinschaftshäusern angeboten?
0: Also grundsätzlich werden in Gemeinschaftshäusern alle Leistungen angeboten, sowohl des Gesundheits- als auch des Sozialbereichs, die in die wohnortnahe Versorgung fallen. Dazu gehören vor allem pflegerische Leistungen, aber auch medizinische, also zum Beispiel eben das Ambulatorium für kleine Dringlichkeiten, therapeutische und auch soziale Leistungen, wie zum Beispiel die finanzielle Sozialhilfe.
1: Wie werden die Gemeinschaftshäuser, die Krankenhäuser und die Notaufnahmen entlasten?
0: Da muss zuallererst gesagt werden, es gibt zwei Arten von Gemeinschaftshäusern. Die großen, die sogenannten Hub-Gemeinschaftshäuser, sind 24 Stunden am Tag und 7 Tage pro Woche offen. Die kleineren an 6 Tagen 12 Stunden. Und sie sollen vor allem jene Patienten der Notaufnahmen abnehmen, die geringere Beschwerden haben, Insektenstiche, Hautrötungen, Grippesymptome. Und somit können die Notaufnahmen sich auf ihre eigentliche Aufgabe, nämlich die Betreuung von wirklichen Notfällen, konzentrieren.
2: An und für sich ein guter Gedanke, auch vom Projekt her sicher nur begrüßenswert. Soweit die Theorie, wie es dann in der Praxis abläuft, wird die Zeit zeigen. Das war auch die Einschätzung vom Ressortdirektor Michael Mayer zu den geplanten Gemeinschaftshäusern in Südtirol.
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0: Renate Stauder mit einer aktuellen Meldung aus der Landesverkehrsmeldezentrale. Die Landesstraße Kastellroth-Weitbruck ist nach einem Murenabgang gesperrt. Fahren Sie vorsichtig.
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2: Ja, die Wetterlage und alles, was damit zusammenhängt, ist eben noch angespannt. Wir haben es ja auch kurz im Verkehrsüberblick gehört. Das hat auch damit zu tun, dass es heute nach wie vor sehr unbeständig ist. Viele Wolken und vom Südwesten her ziehen immer wieder Regenschauer, teilweise sogar kräftige Regenschauer und Gewitter übers Land, vor allem Unterland, Arntal, im Dolomitenraum und im Süden des Landes. Da gibt es ergiebige Niederschlagsmengen. Weniger regnet es ganz im Westen, im oberen Finchgau. Die Temperaturen, die liegen heute zwischen 15 und 22 Grad. Morgen, am Donnerstag, da stabilisiert sich die ganze Wettersituation ein wenig. Im Süden des Landes, da kommt wieder vermehrt die Sonne zum Vorschein entlang des Alpenhauptkamms. Da bleibt es noch leicht wechselhaft. Es kommt aber morgen ein kräftiger, böiger Nordwind und der sorgt grundsätzlich für Wetterbesserung bei Temperaturen zwischen 17 und 26 Grad. Am Freitag, da halten sich noch ein paar Wolken etwas hartnäckig, aber es bleibt trocken und sehr, sehr sonnig. Und schön und sonnig wird es dann und auch von den Temperaturen her sehr angenehm Samstag und Sonntag.

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0: Eric Clapton mit Change the World. Ein großer Anspruch. Passt auch zum nun folgenden Beitrag, den wir hören. Vielleicht muss sich in der Welt etwas ändern. Vor einem Wocheneinkauf die Angebote studieren, am Supermarktregal die Preise vergleichen und ab und zu dann wieder mal etwas zurücklegen, was man eigentlich schon im Einkaufswagen hatte. Ja, vielleicht geht es Ihnen ja auch so angesichts der gestiegenen Lebensmittelpreise, vor allem bei Obst und Gemüse. Und dabei gibt es im reichen Südtirol Menschen, die sich einen solchen Einkauf auch mit Abstrichen einfach nicht mehr so leisten können. Und da ist dann manchmal die Lebensmitteltafel eine große Hilfe und Unterstützung. Südtirolweit gibt es 11 Tafeln, die von der Vinzenz-Gemeinschaft betrieben werden. Eine davon, die Unterlandler-Tafel in Auer. Die feiert morgen ihr 10-jähriges Bestehen. Waltraud Terlet, sie hat sie mitbegründet, im Gespräch mit Verena Amort. Da erzählt sie einiges.
1: Vor 10 Jahren hatten Sie die Idee zu dieser Lebensmittelausgabe. Was hat Sie denn dazu gebracht? Was haben Sie damals beobachtet?
2: Ja, also die ursprüngliche Idee kommt eigentlich von den SVP-Frauen. Wir sind zusammengesessen und dann hat die eine gesagt, ja, wir wissen, dass einfach Not ist. Und eine Tafel wäre toll für ein Unterland auch zu machen. Und da haben wir uns auf die Suche gemacht, vor allem auf die Räumlichkeiten. Und das war ein bisschen schwierig, aber dann ist uns der Bürgermeister von Auer entgegengekommen, Roland Bichler, und der hat uns die Räumlichkeiten am Bahnhof zur Verfügung gestellt. Und wir haben dann gesehen, das am Bahnhof, das geht ganz wunderbar, weil da ist ein bisschen die Anonymität.
1: Also es ist nicht ganz mitten im Dorf sozusagen?
2: Ja, weil das ist ganz wichtig, weil die Leute müssen sich ein bisschen überwinden, da zu kommen. Nicht? Dann haben wir einige Spender gefunden, der was uns die Stellagen geschenkt hat und Eiskästen. Wir müssen langsam das alles zusammensuchen.
1: Seitdem läuft es also nun seit 10 Jahren. Es gibt eigentlich 2 Motivationsgründe für die Unterlandler-Tafel, Lebensmitteltafel. Zum einen ist es, wie Sie schon angesprochen haben, die Unterstützung von bedürftigen Familien. Andererseits, Waltraud Terlet, werden auch Lebensmittel sinnvoll noch verwendet?
2: Ja, ganz genau, dass sie nicht weggeschmissen werden, weil wir verteilen Sachen, die was auch die sogenannte Mindesthaltbarkeit. Die Geschäfte dürfen die nicht mehr verkaufen, aber wir dürfen sie verschenken. Und das wird immer sehr gut angenommen.
1: Welche Produkte sind das? Welche Lebensmittel gehen da besonders gut?
2: Ja, hauptsächlich Nudel, Tomatensugar, Milch, Thunfisch haben wir ganz viel und Öl. Das sind alles Produkte, was der Banco Alimentare bei der jährlichen Lebensmittelsammlung versucht zu bekommen. Nicht? Also die Sammlung ist sehr wichtig. In Südtirol ist sie noch nicht so ganz bekannt. In ganz Italien wird sie sehr unterstützt. Und bei uns so langsam kommst schon.
1: Also einerseits beziehen Sie die Produkte eben aus der Sammlung des Banco Alimentare. Das sind vor allem die Produkte, die lange haltbar sind, wie eben Lebensmittel in Dosen oder verpackte Nudeln oder so. Es gibt aber auch frische Sachen an der Unterlandler-Tafel. Woher kommen die?
2: Ja, die Frischware, die stellen uns Lebensmittelgeschäfte zur Verfügung. Da haben wir fleißige Fahrer, die was am Morgen, also im Auer wird am Montag ausgeben, im Saloon am Mittwoch und die machen auch die Runde bei den Geschäften und sammeln die ein. Obst, Gemüse, Joghurt. Obst bekommen wir auch viel von Obstgenossenschaften, gell? Die sind auch so freundlich, die was uns ab und zu so Steigenobst zur Verfügung stellen.
1: Mhm. Auch Supermarktketten sind dabei, die eben solche Frischware liefern können. Allerdings, Waltraud Terlet, da gibt es jetzt ein Problem für die Unterlandlertafel.
2: Ja, nicht nur für die Unterlandlertafel. Also die ist jetzt für ganz Südtirol, weil wir sind mehrere Tafeln. Also eine Kette ist da ausgestiegen aus welchen Gründen hat die Geschäftsleitung halt so beschlossen.
1: Das heißt, diese Frischprodukte fehlen
2: ja,
1: Ihnen jetzt?
2: Fehlen, ja, die fehlen gewaltig, weil wir haben da oft so in einmal um 300 Euro Sachen erhalten.
1: Gibt es da Alternativen? Sie haben jetzt die Gelegenheit, hier auf Rhein-Südtirol einen Appell zu starten.
2: Ich kann nur bitten, wir würden dankbar sein, wenn man so Gemüse, wenn im Sommer in Überfluss jemand hat, Kartoffel, Salat, Tomaten, Karotten, Eier, dass das uns, sie sollen anläuten, dass sie das haben. Unser Fahrer kommt vorbei und holt es ab.
0: Ja, also, Sie haben es gehört, wenn Sie zu viel Obst oder Gemüse aus dem eigenen Garten haben und bevor es schlecht wird, dass Sie selbst, wenn Sie Familien und Nachbarn bedient haben, nicht mehr wissen, wohin mit dem ganzen Zeug, dann ist zum Beispiel so eine Einrichtung wie die Lebensmitteltafel in Auer sehr dankbar ein willkommener Abnehmer. Den Kontakt zu den freiwilligen Mitarbeiterinnen und Mitarbeitern der Tafel finden Sie ganz einfach auf deren Internetseite der Vinzenz-Gemeinschaft. Dort sind alle Lebensmitteltafeln in Südtirol mit entsprechenden Kontaktnummern aufgelistet. Die Tafel in Südtirol, die haben immer mehr Zulauf. Heidi Gamper zum Beispiel, die jeden Montagnachmittag bei der Unterlandlertafel in Auer Lebensmittel verteilt, erzählt gleich im Treffpunkt, wer die Menschen sind, die auf gespendete Lebensmittel angewiesen sind.
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1: Seit 10 Jahren gibt es die Unterlandler-Lebensmitteltafel in Auer, getragen von der Vinzenz-Gemeinschaft und betrieben von freiwilligen Mitarbeitern und Mitarbeiterinnen. Einiges durften wir gerade vorhin ja schon erfahren. Darauf wird morgen im Rahmen einer kleinen Feier angestoßen und das ist dann auch die Gelegenheit, zurückzuschauen. Warum braucht es überhaupt solche Lebensmittelausgaben in einem reichen Land wie Südtirol, wollte Verena Amort von Heidi Gamper, Mitarbeiterin der Unterlandler Tafel, wissen. Wer sind denn die Menschen, die da hinkommen und wie groß ist denn eigentlich die Nachfrage?
2: Die Nachfrage ist groß, sie steigt. Wir haben pro Montag so zwischen 30 und 35 Personen, die kommen. Manchmal auch mehr.
3: Mhm. Wer sind denn die Leute, die ihre Hemmschwelle überwinden und sagen, ich schaff's mit den eigenen finanziellen Ressourcen nicht genügend Lebensmittel für mich und meine Familie zu haben, ich fahre jetzt zur Tafel?
2: Wir haben viele Familien mit Migrationshintergrund, Senioren, vermehrt Senioren, die kommen, Alleinerziehende, ukrainische Familien und auch Roma- und Sinti-Familien. Manchmal nur, nicht so oft.
3: Es ist schon angesprochen worden, die Ausgabestelle der Unterlandler Tafel liegt am Bahnhof in Auer. Das ist also ein bisschen außerhalb des Dorfes. Ist es für die Leute da leichter, sich hinzutrauen?
2: Ja, für die Leute ist es ganz ideal am Auer Bahnhof, weil sie holen sich die Nummer und setzen sich nachher im Wartesaal. Und dann schaut es aus, wie hätten sie mit dem Zug fahren. Und es ist so, einige Leute, besonders die am Anfang kommen, die kommen jede Woche. Und für die ist das ein bisschen ein Treffpunkt, weil sie ratschen noch miteinander und erzählen sich, was gewesen ist, während sie warten. Und was mir noch aufgefallen ist, es gibt Familien, die kommen eine Zeit lang und irgendwann kommen sie nicht mehr. Aber ich treffe sie irgendwo in Unterland und dann denke ich mir, schau, die haben es jetzt geschafft. Wir haben ihnen geholfen, eine Weile sind sie gekommen, weil sie genießt haben gekommen und jetzt brauchen sie es nicht mehr. Denn gern, also, kommen sie nicht. Sie kommen, weil es halt sein muss und es ist ja nicht so fein, weil bei uns gibt es halt das, was wir haben. Es ist nicht wie in einem Supermarkt, du kaufst das, was du brauchst, sondern du kriegst das, was halt da ist. Wenn du eine Milch brauchst und es ist keine da, dann hast du halt Pech gehabt. Das ist ja so.
3: Mhm. Nun haben Sie vorhin gesagt, es kommen auch Senioren und vermehrt Senioren und Pensionisten zur Tafel, um sich dort notwendige Lebensmittel zu holen. Das sind wahrscheinlich Leute, die ein Leben lang gearbeitet haben, Heidi Gamper, und jetzt trotzdem darauf angewiesen sind, eben auf gespendete Lebensmittel aus der Tafel.
2: Ja, es sind vermehrt Senioren bei uns und sie sind sehr zögerlich, also sie getrauen sich nicht. Oft brauchen sie wirklich einen Zuspruch von Sozialdienst oder von einem Bürgermeister oder von jemandem, der sie schickt. Und erst im Laufe der Zeit gewinnen sie ein bisschen Vertrauen. Und wir haben einige Senioren in Neumarkt, in Montan, in Aldein, denen bringen wir das Heimesbackel, weil sie sich nicht hergetrauen oder weil sie auch nicht die Möglichkeit haben zu kommen.
3: Weil sie nicht mobil sind.
2: Weil sie nicht mobil sind oder weil sie krank sind oder ja, aber es sind vermehrt Senioren. Wir haben auch gemerkt, dass manche Senioren vielleicht einen Besitz haben und ganz eine kleine Rente. Sie haben eine Wohnung und eine ganz kleine Rente und die fallen total durch den Raster. Weil sie kriegen nicht nur Unterstützung, aber die Rente reicht nie, um auch wenn einmal eine größere Reparatur oder Person steht, um das zu zahlen.
3: Mhm. Heidi Gamper, Sie stehen also Montag für Montag hinter der Decke sozusagen bei der Auer Lebensmitteltafel, bieten den Leuten an, Lebensmittel, die sie brauchen, mitzunehmen. Was kommt zurück von den Menschen?
2: Zurück kommt eine große Dankbarkeit, sie sind froh. Ganz der große Teil ist wirklich froh, sie sind dankbar, sie sind höflich, auch wenn man sie auf der Straße irgendwo trifft, grüßen sie. Und manchmal ergeben sich auch ganz nette Gespräche über irgendein Kochrezept oder irgendein Lebensmittel oder wie das in ihrer Sprache heißt. Und eine kleine Beziehung wird aufgebaut, wenn man ein bisschen Zeit hat, ein paar Worte zu reden.
3: Sie tun das ja freiwillig, das heißt, Sie geben auch einen Teil Ihrer Freizeit, Ihrer Ehrenamtlichkeit her, um das zu machen. Was bringt es Ihnen?
2: Eine große Genugtuung, weil ich sehe, es ist die Zeit gut investiert. Die Leute haben eine Freude und auch die Mitarbeiter, sie machen das alle gern, weil es ihnen auch selber eine Freude bringt und weil es sinnvolle Tätigkeit ist.
3: 10 Jahre Lebensmitteltafel in Auer, Unterlandler Tafel. Das wird morgen gefeiert. Heidi Gamper, wie wird angestoßen drauf?
2: Wir haben alle Mitarbeiter eingeladen und auch unsere Sponsoren und die zuständigen Bürgermeister von den Gemeinden, woher die Kunden kommen und wir werden miteinander ein bisschen Rückblick machen über die Geschichte und ein bisschen die Ist-Situation erarbeiten und danach darauf anstoßen.
1: Ja, die Unterlandler Lebensmitteltafel in Auer mit einer Zweigstelle in Salurn feiert morgen also ihr 10-jähriges Bestehen. Und die Mitarbeiter und Mitarbeiterinnen nutzen die Gelegenheit, um auch allen jenen Geschäften und Sponsoren einfach mal Danke zu sagen, die regelmäßig Lebensmittel, deren Mindesthaltbarkeit überschritten ist, zur Verfügung stellen. Im Übrigen sind jetzt im Sommer auch immer frisches Obst und Gemüse aus dem Garten willkommen. Wenn Sie also im Unterland wohnen und Gemüse haben und nicht wissen, wohin mit dem ganzen Zeug, die Unterlander Tafel, die freut sich über solche Lebensmittelspenden für bedürftige Menschen. Den Kontakt dazu finden Sie auf der Internetseite der Vinzenzgemeinschaft. Übrigens südtirolweit gibt es 11 Lebensmitteltafeln und auch deren Kontakt finden Sie dort, sollten Sie also nicht in der Nähe von Auer oder Salon sein oder irgendwo anders eben eine Lebensmitteltafel unterstützen wollen.

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3: Südtiroler Feuerwehren sind in Alarmbereitschaft. Confcommercio bewertet Lage des Handels vorsichtig optimistisch. Das Wetter unbeständig mit teils kräftigen Schauern bei 15 bis 22 Grad. Die freiwilligen Feuerwehren müssen weiterhin wegen Unwetter und Wasserschäden ausrücken. Die teils heftigen Regenfälle am Vormittag haben die durchnässten Böden weiter destabilisiert. Die Feuerwehren im Land sind vorgewarnt, sagt der Präsident des Landesfeuerwehrverbandes Martin König.
4: Wir sind in Bereitschaft, das ist klar. Wir wissen, was passieren kann. Jetzt die Regenfälle an sich, die starken Regenfälle, können halt die Vermutungen geben. Jetzt, wenn sie relativ konstant sind, die Regenfälle, dann geht es besser. Natürlich, wenn sie sich lokal entladen, natürlich kommen sofort die Schwierigkeiten und dann ist natürlich sofort in Einsatz zu gehen und schauen, was man halt abarbeiten kann und muss.
3: Seit gestern Abend hatten die Freiwilligen Feuerwehren rund 100 Unwettereinsätze abgearbeitet. Besonders betroffen waren das Sarntal und das Gardertal. Die Feuerwehren mussten überflutete Keller und Ställe auspumpen, vermurrte Straßen räumen und über die Ufer getretene Bäche kontrollieren. Die Gewitter waren von starken Windböen begleitet. Die Südtiroler Volksanwaltschaft hat im Vorjahr mehr als 7000 Anfragen bearbeitet. Die meisten Fälle betrafen Gemeinden, Landesverwaltung und Sanitätsbetrieb. Volksanwältin Veronika Meyer sieht vor allem für Digitalisierung, Transparenz und Muttersprache weiterhin großen Handlungsbedarf. Die Volksanwaltschaft ist beim Landtag angesiedelt. Sie vermittelt in Konflikten zwischen öffentlicher Verwaltung und Bürgern. Der Handelsverband Confcommercio bewertet die Lage Italiens vorsichtig optimistisch. Die Wirtschaft halte trotz verbreiteter Unsicherheit stand. Zur Vollversammlung in Rom kommt die Spitzenpolitik. Ministerpräsidentin Giorgia Meloni nannte die Confcommercio eine Säule Italiens. Roman Drescher.
5: Das Forschungsinstitut der Confcommercio stellte seinen Bericht für die Vollversammlung unter den Titel Die Katastrophe kann warten. Trotz der Hormuskrise und eines sinkenden Verbrauchervertrauens ergebe sich das Bild, die Wirtschaft beschleunigt zwar nicht, bremst aber auch nicht. Alle inländischen und internationalen Institutionen gehen sowohl für das laufende als auch für das kommende Jahr davon aus, dass sich die Unsicherheit nur mäßig auf die Gesamtleistung Italiens auswirken wird. Staatspräsident Sergio Mattarella rief den Handelsverband dazu auf, mutig schwierige Entscheidungen zu treffen.
3: Die Industrieproduktion wächst in Italien zum dritten Mal nacheinander. Das staatliche Statistikinstitut Istat schätzt für den April ein Plus von 0,5% im Vergleich zum Vormonat. Im Jahresvergleich sind es 1,3%. Laut Istat wird die Industrieproduktion durch jene Güter getrieben, die zur Herstellung anderer Erzeugnisse verwendet werden. Dagegen gehen die Industriezweige Energie- und Konsumgüter zurück. Die EU-Kommission will die Landwirte angesichts höherer Düngerkosten mit 500 Millionen Euro unterstützen. EU-Agrarkommissar Christoph Hansen blickt mit Sorge auf die Aussaat der Winterfrüchte. Manche Landwirte überlegen angesichts der Preise, ob sie statt der Aussaat ein Umweltprogramm beanspruchen, das ihnen ohne Dünger mehr Geld bringt. Hansen sprach von einer Riesengefahr für die Lebensmittelversorgung der EU. Insbesondere der Preis für Stickstoffdünger ist stark von Erdgas abhängig. Im Finchgau werden ab kommender Woche wieder Verkehrskontrollen mit Tempomessgeräten stattfinden. Das hat der Kommandant der Finchgauer Ortspolizei, Christian Carli, angekündigt. Ab sofort gelten in Italien verbindliche Regeln für den Einsatz von Radar- und Lasergeräten zur Geschwindigkeitsüberprüfung im Straßenverkehr. Katja De Gennaro.
6: Mehr als ein halbes Jahr lang waren Speedcheckboxen und andere Geräte zur Überprüfung der Geschwindigkeit außer Betrieb, weil das Verkehrsministerium rechtsverbindliche Klarheit über deren Einsatz schaffen wollte. Seit gestern steht fest, welche Gerätetypen vom Ministerium freigegeben sind und welche die Homologierung erst beantragen müssen. Im Finchgau sind 8 von 9 Vorrichtungen im Prinzip ab sofort wieder einsetzbar, sagt Kommandant Carli. Tempomessungen wird es aber erst ab nächster Woche geben.
7: Jetzt wird das durch die Presse gehen, die Bürger sind dann informiert. Man will ja die Bürger nicht überraschen mit irgendwas. Und wenn die Bürger dann informiert sind, dass diese Geräte wieder benutzt werden können, dann werden wir natürlich diese wieder einsetzen.
6: Carli zufolge hatte das Fehlen von Radarfallen negative Folgen für die Verkehrssicherheit im Finchgau. Das zeige auch die Tatsache, dass sich mehr Bürgerinnen und Bürger als sonst mit Reklamationen wegen überhöhter Geschwindigkeit an die Ortspolizei gewendet haben.
3: Für die Berufsfeuerwehr und den Landesforstdienst liegt ein neuer Vorschlag für einen Kollektivvertrag mit dem Land vor. Er sieht bessere Gehälter, aktualisierte Zulagen und eine Aufwertung der Arbeit vor. Beim Landesforstdienst sind zudem die Berufsbilder neu geordnet worden. Ziel ist es, die Berufe attraktiver zu machen und so dem Personalmangel entgegenzuwirken. Sowohl die Berufsfeuerwehr als auch der Forstdienst haben Probleme, offene Stellen zu besetzen. Im Landespressesaal ist die Regenbogenfahne durch ein Banner ersetzt worden. Auf dem Banner steht in den 3 Landessprachen: Wir stehen für Vielfalt. Landeshauptmann Arno Kompatscher sagte der Nachrichtenagentur ANSA, das Banner sei keine Abschwächung, sondern ein noch klareres Bekenntnis zu Vielfalt. Die Regierungsparteien Fratelli d'Italia, Forza Italia und die Freiheitlichen hatten sich gegen die Regenbogenfahne in öffentlichen Gebäuden ausgesprochen. Der Gütertransport auf der Schiene am Brenner steigt. Laut einer Erhebung des Landesstatistikinstitutes ASTAT wurden 2024 insgesamt 52,2 Millionen Tonnen über den Brenner transportiert, davon fast 27% auf der Schiene. Aus der Erhebung geht zudem hervor, dass die Südtiroler vor allem Autos mit Hybridantrieb kaufen. Die Neuzulassungen der kombinierten Technologie machten 2024 mehr als 40% aller Neuzulassungen aus. Damit überstiegen die Hybridantriebe die Zulassungen von E-Autos und Benzinern zusammen. Die Carabinieri haben einen dreisten Fall von Erpressung aufgeklärt. Die Ermittlungen begannen nach der Anzeige eines 72-Jährigen aus Branzoll. Der Mann gab an, er habe seinen Geländewagen einer Frau geliehen, die er übers Internet kennengelernt hatte. Als er das Auto zurückhaben wollte, soll die Frau 4.500 Euro verlangt haben, sonst würde sie das Auto in Brand stecken. Die Carabinieri Untermann organisierten ein Treffen für die vermeintliche Übergabe des Geldes auf einem Parkplatz in Bassano del Grappa. Dabei konnten die Carabinieri die mutmaßliche 33-jährige Täterin und ihren mutmaßlichen Komplizen festnehmen. Sie wurden wegen Erpressung und Bedrohung angezeigt. 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
8: Grüß Gott und einen schönen Mittag. Es meldet sich Dieter Peterlin. Wir sind gerade sozusagen zwischen den Fronten. Von Norden drückt eine Kaltfront herein, im Süden liegt noch die schwülwarme Luft und in diesem Übergangsbereich, genau bei uns, bilden sich immer wieder teils auch kräftige Regenschauer mit Blitz und Donner. Und weil die Böen schon durchnässt sind, kann es lokal auch zu weiteren Problemen kommen heute. Ein Thema ist auch die Schneefallgrenze, die sinkt vor allem im Norden Südtirols auf rund 2000 Meter herab. Doch die Wetterbesserung ist auch schon in Sicht, kommt über Nacht, die Front zieht da ab, der Regen lässt nach. Morgen kehrt also die Sonne zurück, auch die Temperaturen erholen sich wieder. Heute ist es ja ungewöhnlich kühl, morgen wieder bis zu 26 Grad, ähnlich warm am Freitag, und ab dem Wochenende kehren auch die 30 Grad zurück. Zum Abschluss die Temperaturen, gemessen jetzt um 12 Uhr. Heute spüren wir richtig die sogenannte Schafskälte, die es manchmal Mitte Juni noch gibt. In Bozen und Auer nämlich nur 15 Grad, in Meran 14, in Schlanders, Brixen, Brunneck und in Doblach jeweils 12 Grad, in Sterzing 9, am Reschen 6 und am Brenner 4 Grad, auf der Blose in 2500 Metern 2, Innsbruck 11, Lienz 15 und Trient meldet uns 16 Grad.
9: Aus der Landesverkehrsmeldezentrale begrüßt Sie Renate Stauder. Auf der Brennerautobahn in Richtung Norden zwischen Sterzing und dem Brenner gibt es 4 Kilometer Stau wegen eines defekten LKWs. Nach einem Murmabgang gesperrt wurden die Landesstraße Kastelruth-Weidbruck unterhalb der Abzweigung Dissens, die Landesstraße Kastelruth-St. Ulrich bei Kastelruth auf der Höhe des Hotels Olaya und die Landesstraße Brixen-St. André zwischen Melaun und St. André. Die Gemeindestraße Philanders-Barbian wurde wieder für den Verkehr geöffnet. Gute Fahrt!
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10: Eine angenehme Mittagszeit hier jetzt aus dem Studio von Rhein Südtirol. Die sogenannten Regenbogenfamilien, auch in Südtirol gibt es sie, die Regenbogenfamilien. Das eine ist die gesellschaftliche Akzeptanz, das andere ist aber auch die rechtliche Anerkennung. Das hat nämlich Auswirkungen, zum Beispiel auf Themen wie Elternschaft oder auch wenn es ums Erben und dergleichen geht. Was dürfen wir unter Regenbogenfamilien verstehen? Was sind die Konsequenzen, wenn es da keine rechtliche Anerkennung gibt? Darüber hat Jurist Alexander Schuster heute im Frühstücksgespräch informiert. Das wollen wir auch noch mal genauer wissen, werden wir hier bei uns im Treffpunkt gleich.

0: Olivia Newton-John mit ELO, dem Electric Light Orchestra Xanadu, im Treffpunkt Mahlzeit. Schön, dass Sie dabei sind. Gleichgeschlechtliche Partnerschaften oder auch Regenbogenfamilien genannt, sind in Italien immer noch nicht gleichgestellt. Und das hat viele Auswirkungen, wenn es zum Beispiel um Themen geht wie Elternschaft bis hin zur Vererbung von auch Gütern. Jurist Alexander Schuster hat heute im Frühstücksradio mit Jutta Wieser genau darauf hingewiesen.
1: Naja, erstens würde ich mal sagen, die Diskriminierung im Zugang zur Ehe, das ist leider fast ein Einzelfall in Europa, wenigstens wenn wir jetzt die westlichen Länder betrachten. An unseren Grenzen darf man eine gleichgeschlechtliche Ehe eingehen, also sprich da Malta, Slowenien, Österreich, Frankreich, Schweiz, Liechtenstein, selbst ehemalige sowjetische Länder wie zum Beispiel Estland und wie schon gesagt Slowenien haben die gleichgeschlechtliche Ehe eingeführt. Das ist nicht der Fall in Italien. Wir haben 2016 die eigengetragene Partnerschaft, also die Unione Civile, eingeführt, aber seitdem bleibt das ein Thema. Das Parlament befasst sich nicht mit diesem Thema. Und selbst wenn die Unterschiede zwischen gleichgeschlechtlicher, also eingetragener Partnerschaft und Ehe eher gering sind, natürlich symbolisch ist das von großer Bedeutung. Es klingt als Diskriminierung im Jahre 2026.
2: Das heißt, seit 10 Jahren gibt es diese eingetragene Lebenspartnerschaft, die Möglichkeit dazu in Italien. Es gibt aber nicht die Möglichkeit, dass gleichgeschlechtliche Paare heiraten können. Vielleicht können Sie uns erklären, was denn dieser Unterschied ist und was für Auswirkungen dieser Unterschied hat.
1: Naja,
2: die Möglichkeit, dass gleichgeschlechtliche Paare heiraten können. Vielleicht können Sie uns erklären, was denn dieser Unterschied ist und was für Auswirkungen dieser Unterschied hat.
1: Naja, zum Beispiel würde ich mal, also

0: rechtlich anerkannt.
1: So einer der wesentlichen Unterschiede, abgesehen jetzt von der Elternschaft und Adoption, wo es ein großes Thema ist für alle Paare, die Kinder möchten, aber ein wesentlicher Unterschied ist bei einer eingetragenen Lebenspartnerschaft in Italien, gibt es keine Trennung, gibt es keine Scheidung, das ist an und für sich vielleicht sogar positiv. Die negativen Auswirkungen ist, es gibt auch keine offizielle rechtliche Beziehung zu den Eltern, zu der Verwandtschaft des Partners. Das kann zum Beispiel bei der Pflege Schwierigkeiten machen. Also man bekommt keinen Pflegeurlaub zum Beispiel, wenn es darum geht, die Schwiegereltern zu pflegen.
0: Genau.
1: Kann aber auch ein Problem sein beim Erben zum Beispiel.
0: Erbschaftssteuer natürlich. Also einerseits, es besteht, wie gesagt, keine rechtlich anerkannte Beziehung zu den Verschwägerten. Und das führt dazu, dass zum Beispiel die Erbschaftssteuer dann also, ziemlich teuer sein wird, weil das nicht im Rahmen einer Familie erfolgt. Auch bei einer Schenkung zum Beispiel, das ist dann immer mit der Erbschaftssteuer dann verbunden, in solchen Fällen.
1: Herr Schuster, wie viele Menschen betrifft denn diese Thematik? Vielleicht auch gerne in Prozenten ausgedrückt.
0: Tja, man sagt, er wird ja jedes Mal wieder alles unter dem Teppich verstecken. Das heißt, es gibt leider keine offizielle Angaben. Istat hat nur eine große Untersuchung durchgeführt. Also genau wissen wir das nicht. Das ist wohl auch strategisch so gedacht, dass es eben keine offizielle Datenangaben gibt. Man könnte sagen, 10, sogar mehr als 10% der Bevölkerung ist irgendwie mit diesen Themen verbunden. Entweder als Bisexuelle, Lesben, Schwule, Trans und so weiter. Und ich muss selbst sagen, also wenn man richtig betrachtet im Familienkreis oder im Freundschaftskreis, man findet ja viele Freunde, viele Menschen, die irgendwie entweder den Sohn, einen Transsohn haben oder Transtochter und so weiter. Also ich würde schon sagen, das ist mindestens 10%, wenn nicht mehr, der Bevölkerung.
2: So, der Jurist Alexander Schuster im Gespräch heute im Frühstücksradio mit Jutta Wieser über Unterschiede zwischen verheirateten Paaren und eben eingetragenen Partnerschaften und die Ungleichheiten, die dadurch eben entstehen. 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

0: Ja, jetzt ist es gleich mal 12:30. In wenigen Minuten, da übernehmen die Kollegen der Redaktion mit dem ausführlichen Mittagsmagazin natürlich Nachrichten rund ums Weltgeschehen. Meran rückt dieses Wochenende auch in den Mittelpunkt des Weltgeschehens. Darüber weiß mehr meine Kollegin Simone Meyer, denn in Meran findet ein großes Kulturfestival statt. Natürlich als Meraner bin ich auch gespannt. Hallo Simone.
1: Hallo Theo. Ja, du als Meraner wirst es mitbekommen und auch immer mitbekommen haben. Asphaltart findet dieses Wochenende statt. Das internationale Straßenkunstfestival in Meran. Und dieses Festival bringt wirklich Künstler und Künstlerinnen aus der ganzen Welt nach Meran. Meran wird zur Bühne der Straßenkunst für Straßenkunst. Akrobatik, Clownshows und Musik, Zauberei. Am Nachmittag nach 5 kommen Claudia Bellasi, sie ist gemeinsam mit Jordi Beltramo die künstlerische Leiterin des Festivals, und Gabriela Renner wird auch da sein. Sie ist seit 10 Jahren in der Organisation des Festivals tätig und auch für das Marketing verantwortlich, und die beiden werden uns ein bisschen Einblick geben, wie das Festival gewachsen ist und worauf man sich auch heuer im Speziellen freuen kann. Natürlich können wir nicht alle Künstler und Künstlerinnen vorstellen, aber ein paar werden wir herauspicken heute am Nachmittag.
0: Ich muss jetzt vorsichtig sein, ich muss versuchen neutral zu bleiben, aber es ist echt eine super tolle Sache, dieses
1: Eintritt frei.
0: Eintritt frei, wirklich. Meran, 2 Tage im Ausnahmezustand. Seit 20 Jahren gibt es dieses Festival und da stehen auch engagierte Leute dahinter. Mehr dazu ausführlich und alles Weitere heute am Nachmittag bei meiner Kollegin Simone Meyer. Die hat aber wie immer viele andere Themen auch mit dabei. Das heißt jetzt, Sie bleiben dran, gleich jetzt auch wegen unseren Nachrichten und das Mittagsmagazin. Ich sage Mahlzeit und kommen Sie gut durch den Tag.

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1: Guten Tag, willkommen im Mittagsmagazin. Schön, dass Sie sich für Reich Südtirol entschieden haben. In dieser halben Stunde bis 13 Uhr hören Sie Berichte zu diesen Themen. Für Radargeräte gelten ab sofort verbindliche Regeln. Wir haben nachgefragt, ob in Südtirol also bald wieder mit Blitzern zu rechnen ist. Seit Stunden ziehen Regen und Gewitter über Südtirol hinweg. Unser Reporter ist im Land unterwegs und berichtet über die aktuelle Lage. Und das Messner Mountain Museum Sigmundskron feiert heuer 20-jähriges Bestehen. Wir waren bei der Jubiläumsfeier dabei, anders als Reinhold Messner. Das sind einige unserer Themen heute. Daniele Mistura ist an der Sendetechnik, Angelika Mitterer im Sekretariat. Seit gestern Abend herrscht mehr Klarheit in Sachen Tempokontrollen. Ein Dekret von Verkehrsminister Matteo Salvini legt verbindlich fest, welche Gerätetypen für den Einsatz freigegeben sind und welche erst behördlich genehmigt werden müssen. Damit hat die rund 6-monatige Aussetzung der Geschwindigkeitskontrollen in Italien, zumindest auf dem Papier, ein Ende. Ab wann müssen Autofahrer also wieder mit Radarfallen rechnen? Katja Di Gennaro ist dieser Frage nachgegangen.
2: Salvinis Dekret legt eine Liste von Geräten bei, die bereits als homologiert gelten. Diese Aufstellung müssen jetzt alle Polizeistellen, die Tempomessungen im Straßenverkehr durchführen, mit ihrer Ausrüstung abgleichen. Geräte, die auf Salvinis Liste aufscheinen, können ab sofort wieder eingesetzt werden. Für alle anderen Geräte muss die Homologierung erst beantragt werden. Die Finchgauer Ortspolizei hat diesen Abgleich gemacht. Ergebnis: Die meisten Tempomessgeräte haben bereits die behördliche Freigabe, sagt Kommandant Christian Carli.
3: Wir haben 9 Geräte und bis auf ein Gerät sind alle anderen bereits mit diesem Dekret in Ordnung und können in den nächsten Tagen wieder eingesetzt werden und wir werden sie auch wieder einsetzen.
2: In Betrieb genommen werden die Geräte erst nächste Woche, um niemanden zu überrumpeln, betont Carli. Weil die Tempoüberwachung auf den Straßen monatelang außer Kraft gesetzt war, hatte die Polizei kaum eine Handhabe, um Rasern Einhalt zu gebieten. Nur bei augenscheinlich unangemessener Geschwindigkeit habe man Strafen ausstellen können, berichtet Carli. Die Verkehrssicherheit habe darunter gelitten.
3: Wir haben da manchmal auch den Artikel 141 der Straßenverkürzung angewandt, die gefährliche Geschwindigkeit, also nicht angemessene Geschwindigkeit, weil das kann man ja ohne Geschwindigkeitsgerät machen, limitiert auf bestimmte Fälle. Aber effektiv hat man dann schon festgestellt, dass auch von den Reklamationen von den Bürgerinnen und Bürgern, dass in gewissen Straßenabschnitten und zu gewissen Zeiten das Fahrverhalten von gewissen Fahrzeuglenkern und Lenkern ein anderes war.
2: Ab nächster Woche wird im Finchgau also wieder geblitzt. Ab dann gibt es auch wieder Verkehrsstrafen wegen der Überschreitung des Tempolimits. Das wiederum bedeutet mehr Einnahmen für die Gemeindekassen. Für Carli, wie er selbst betont, nur ein Nebenaspekt. Der Ortspolizei gehe es einzig und allein um die Sicherheit der Verkehrsteilnehmer.
1: Die Feuerwehren sind aktuell in Alarmbereitschaft, denn in weiten Teilen Südtirols gibt es wieder starke Niederschläge. Bereits gestern mussten die Feuerwehren zu 100 Einsätzen ausrücken. Christian Bassani hat den Präsidenten des Landesfeuerwehrverbands, Martin König, um eine Einschätzung der Lage gebeten.
4: Ja, das waren eigentlich die typischen Einsätze, die durch starken Regenfälle entstanden sind, also über Verschwemmungen, über Vermurungen, Auspumpen von Betriebsgebäuden, von Kellern, Straßen wurden blockiert durch Schlamm, durch Bäume, die in die Straßen gefallen sind. Also die klassischen Einsätze durch die starken Regenfälle, die passieren.
5: Gab es Gebiete, die besonders von diesen Unwettern betroffen waren?
4: Ja, es hat eigentlich begonnen, die Zone hat im Etschtal begonnen, hat sich dann über das Saarntal entladen, muss man sagen. Da hat es dann große Regenfälle geben und ist dann weitergezogen Richtung Gardertal und da auch im Gebiet von St. Friedl-Lenneberg hat es dann die großen Niederschläge gegeben, mit den darauffolgenden Einsätzen natürlich, die abzuarbeiten waren von den Freiwilligen Feuerwehren.
5: Gebietsweise fielen ja innerhalb von nur einer halben Stunde bis zu 40 Millimeter Regen. Ist das eigentlich für diese Jahreszeit Anfang Juni ungewöhnlich oder sind das so die klassischen Sommergewitter?
4: Ja, es ist eigentlich, momentan war es so relativ frisch, aber im Sommer hat man gesehen, dass in letzter Zeit durch die Klimaveränderung, dass es wirklich so Entladungen gibt. Und das kann jetzt öfter passieren. Und leider ist es auch schon passiert. Und ja, auf das müssen wir halt ein bisschen vorbereitet sein. Und das wird immer wieder auf uns zukommen jetzt in letzter Zeit.
5: Aktuell regnet es gebietsweise in Südtirol wieder. Was heißt das für die Feuerwehren?
4: Wir sind in Bereitschaft, das ist klar. Wir wissen, was passieren kann. Jetzt die Regenfälle an sich, die starken Regenfälle, wenn sie können halt die Vermutungen geben. Jetzt, wenn sie relativ konstant sind, die Regenfälle, dann geht es besser. Natürlich, wenn sie sich lokal entladen, natürlich kommen sofort die Schwierigkeiten und dann ist natürlich sofort in Einsatz zu gehen und schauen, was man halt abarbeiten kann und muss.
1: Sagt Martin König, er ist Präsident des Landesfeuerwehrverbands. Vor allem im Gardertal und im Sarntal also haben Unwetter in den vergangenen Stunden gewütet. Bilder der Einsätze sehen Sie bei uns im Internet unter bz.rheinnews.it.
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1: Es ist eines der ganz großen Prestigeprojekte dieser Regierung. Seit Jahrzehnten wird über eine Brücke über die Straße von Messina, also von Kalabrien nach Sizilien, geredet. Und die Regierung Meloni, die will nun endlich bauen. Gebaut wird zwar noch nichts, dennoch gibt's nun wieder viel Redebedarf dazu in Rom. Denn die Staatsanwaltschaft ermittelt zum Projekt. Und zwar wegen des Verdachts auf Korruption und Verletzung des Amtsgeheimnisses. Im Visier der Ermittler sind unter anderem der frühere Vizepräsident des Rechnungshofs und der ehemalige Lega-Kommissar für Kalabrien. Ulrike van den Driesch berichtet.
6: Die Ermittlungen der Staatsanwaltschaft Rom zum Bau der Brücke über die Meerenge von Messina gewinnen weiter an Fahrt. Nach Angaben der Behörde verdichten sich die Hinweise, dass drei Personen versucht haben sollen, Einfluss auf das Prüfverfahren für das milliardenschwere Infrastrukturprojekt zu nehmen. Im Mittelpunkt stehen der ehemalige Rechnungshofrichter Tommaso Miele, der Anwalt und frühere Lega-Kommissar in Kalabrien Giacomo Saccomanno sowie der Unternehmer Vincenzo Virgilio. Nach Einschätzung der Ermittler sollen sich die drei durch konkrete Absprachen und gegenseitige Zusagen darauf verständigt haben, ein positives Gutachten zur Machbarkeit der Brücke zu erreichen. Die Vorwürfe wiegen schwer. Es geht um Bestechung und Verletzung des Amtsgeheimnisses. Miele, bis 2025 stellvertretender Präsident des Rechnungshofs, soll bereit gewesen sein, an einem unrechtmäßigen Vorgehen mitzuwirken. Er habe interne Informationen weitergegeben. Im Gegenzug sei ihm in Aussicht gestellt worden, nach seiner Pensionierung die Leitung der Wettbewerbsbehörde zu übernehmen. Durchsuchungen der Staatsanwaltschaft hätten die Verdachtsmomente weiter erhärtet. Die Betroffenen bestreiten die Anschuldigungen entschieden. Saccomanno spricht von einer politisch motivierten Darstellung der Ermittler. Ziel sei es, das Brückenprojekt der Lega und damit der Regierung zu treffen. Während die Regierung weiterhin die Bedeutung des Großprojekts betont, hat die Affäre die politische Debatte erneut angefacht. Der Vorsitzende der Fünf-Sterne-Bewegung und frühere Ministerpräsident Giuseppe Conte erklärte, die laufenden Ermittlungen bestätigten, dass das Projekt nicht nur fehlerhaft gewesen sei, nun komme auch der Verdacht der Korruption hinzu, was für die Regierung Meloni ein weiteres Scheitern bedeute. Auch aus dem Partito Democratico kommt Kritik. Die Regierung müsse umgehend erklären, was im Zusammenhang mit dem Projekt geschieht. Der Rechnungshof hatte das Verfahren bereits Ende 2025 gestoppt. Die vorgelegten Unterlagen seien unzureichend gewesen, die Kostenrisiken erheblich. Die Prüfer bemängelten fehlende Nachweise zur finanziellen Tragfähigkeit und zur technischen Umsetzung des Projekts. Der Baustopp war die Folge und betrifft nun offenbar ein Vorhaben, das inzwischen auch in Korruptionsverdachtsfälle verwickelt ist.
1: Die Fußball-Weltmeisterschaft in den USA, Mexiko und Kanada beginnt morgen und schon heute lässt sich sagen, sie wird die größte der Geschichte. Allein schon wegen der 48 Mannschaften und damit 104 Spiele. Wie passt das alles zusammen mit den Nachhaltigkeitszielen der FIFA? Die will ja bis 2040 klimaneutral werden. Aus der ARD-Klimaredaktion berichtet Martin Thiel.
7: Der Fußballweltverband FIFA hat den Pfad der Nachhaltigkeit endgültig verlassen, sagt Karim Abu Omar von der Universität Erlangen-Nürnberg.
8: Man denkt eigentlich nur, oh Gott, was wird da passieren?
7: Karim Abu Omar arbeitet am Lehrstuhl für Sportwissenschaft und setzt sich dort mit dem Thema Gesundheit, Klima und Sportgroßveranstaltungen auseinander. Allein die Emissionen, die durch den Flugverkehr von Fans und Teams entstehen, die den größten Teil des CO2-Fußabdrucks der WM ausmachen, nennt er einen klimatechnischen Totalschaden.
8: Ist so ein bisschen wie ein Autounfall.
7: Das Überwinden der großen Distanzen mit dem Flugzeug ist ein Planungsfehler, sagt auch Hartmut Stahl vom Öko-Institut, der die WM 26 mit der Europameisterschaft 24 in Deutschland vergleicht, als das DFB-Team seine Gruppenspiele in München, Stuttgart und Frankfurt absolvierte. Jetzt muss das Team nach dem ersten Gruppenspiel über 2500 Kilometer von Houston nach Toronto fliegen.
9: Hier sieht man schon, dass rein durch diese fehlende nachhaltige Planung im Endeffekt viele Treibhausgasemissionen ausgestoßen werden.
7: Es werden mehr als 9 Millionen Tonnen CO2 in die Luft geblasen. Das ist laut einer britischen Studie der Scientists for Global Responsibility eine Verdopplung im Vergleich zum Durchschnitt der letzten 4 WM-Endrunden. Dabei hat sich der Fußball-Weltverband selbst große Ziele gesteckt. Bis 2030 will man seine CO2-Emissionen halbieren, bis 2040 sogar netto null erreichen. Nur leere Versprechen. Davon ist Karim Abu Omar überzeugt.
8: Ja, man muss das ganz klar sagen, der FIFA geht es darum, möglichst viel Geld zu machen.
7: Die Gewinnprognose für die WM sind 11 bis 14 Milliarden Euro. Mehrere hundert Dollar muss man für ein Ticket hinlegen. Das grenzt automatisch Fans aus, kritisiert auch Thomas Kessen von der Faninitiative Unsere Kurve.
10: Ticketpreise, Unterkünfte, Reisewege, all das muss für die Mehrheit der Fans bezahlbar sein. Das ist nur noch eine Elitenveranstaltung.
7: Wie ernst es die FIFA mit Nachhaltigkeit meint, zeigt die letzte Weltmeisterschaft in Katar. Der FIFA ist mittlerweile per Gericht untersagt, von einer klimaneutralen WM in Katar zu sprechen. Für Sportwissenschaftler Karim Abu Omar ist klar, es gibt nur eine Möglichkeit, dem Gigantismus in Zukunft Einhalt zu gebieten.
8: In dem Moment, wo wir der WM keine Aufmerksamkeit mehr schenken, bricht das ganze Geschäftsmodell zusammen.
7: Ein Boykott wäre die Konsequenz.
8: Ja, natürlich. Wir müssen uns alle fragen, ist das noch der Sport, den wir wollen?
7: Und mit dieser Einstellung ist der Wissenschaftler nicht allein. Auch der Sprecher der Faninitiative Unsere Kurve, Thomas Kessen, ruft zum WM-Verzicht auf.
10: Auch diese WM ist nicht unsere WM. Wir wünschen allen eine erholsame Sommerpause. Tschüss.
1: Sagt der Sprecher der Faninitiative. Eindeutiger geht's vermutlich nicht. Die Fußball-WM wird morgen Abend angepfiffen.
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1: Im Landtag standen am Vormittag die Anhörungen der Ombudsstellen auf dem Programm. Kommunikationsbeirätin, Volksanwältin und Gleichstellungsrätin legten ihre Tätigkeitsberichte vor und beantworteten Fragen der Abgeordneten. Ariane Löbert fasst für uns die wichtigsten Aussagen zusammen.
11: Den Auftakt machte der Landesbeirat für das Kommunikationswesen. Judith Gögele sprach in ihrem Tätigkeitsbericht von der Stärkung der Medienkompetenz, dem Schutz der Bürgerinnen und Bürger im Telekommunikationsbereich sowie über die Wahrung von Medienpluralismus und Transparenz. Gögele betonte die zunehmende Bedeutung der medialen Kommunikation für die Demokratie.
12: Wir leben in einer Zeit, in der Information jederzeit verfügbar ist, in der soziale Medien unseren Alltag prägen und in der künstliche Intelligenz neue Möglichkeiten, aber auch neue Fragen aufwirft. Gleichzeitig beobachten wir europaweit eine zunehmende Polarisierung öffentlicher Debatten, die Verbreitung von Desinformation und einen tiefgreifenden Wandel der Medienlandschaft.
11: Umso wichtiger seien Medienkompetenz, Medienvielfalt und eine verantwortungsvolle Kommunikationskultur. Gerade hier in Südtirol, betonte Gögele.
12: Unsere Autonomie lebt vom Dialog, vom Respekt vor unterschiedlichen Perspektiven und von der Möglichkeit, dass verschiedene Stimmen gehört werden. Eine vielfältige Medienlandschaft und eine informierte Öffentlichkeit sind deshalb nicht nur demokratische Werte, sondern auch wichtige Voraussetzungen für das Zusammenleben unserer Sprachgruppen.
11: Im aktuellen Jahr liegt auch deshalb der Fokus auf der Stärkung der Medienkompetenz aller Bürgerinnen und Bürger. Dass die Medienvielfalt durch die immer stärkere Präsenz eines einzigen privaten Medienhauses in Südtirol zunehmend in Gefahr gerät, betonten in der anschließenden Fragerunde mehrere Abgeordnete. Volksanwältin Veronika Meyer nannte in ihrem Bericht Gemeinden, Landesverwaltung, Sanitätsbetrieb und staatliche Institutionen als Brennpunkte. Mehr als 7000 Anfragen, über 6000 Beratungen und nahezu 900 Beschwerdeakten bestätigten die Rolle der Volksanwaltschaft als Vermittlerin, sagte Meyer.
13: Bürgernähe ist kein Zufall und Vertrauen in die Verwaltung entsteht nicht von selbst. Es entsteht dort, wo zugehört wird, wenn andere nicht mehr zuhören, wo Kommunikation wiederhergestellt wird, wenn sie unterbrochen wurde, wo Wege aufgezeigt werden, wenn sich Menschen zwischen Verwaltungsakten und Verfahren verloren fühlen, wo jemand bereit ist, genau hinzusehen, auch wenn es unbequem wird.
11: Inhaltlich zählen die zunehmende Digitalisierung der öffentlichen Verwaltung, unter anderem die digitale Zustellung von Verwaltungsstrafen, zu den Schwerpunkten. Aber wie immer auch die Verletzung des Rechts auf Gebrauch der Muttersprache oder Beschwerden im Zusammenhang mit Baurecht, Mobilität und Wohnen. Laut Gleichstellungsrätin Brigitte Hofer bleiben Mobbing und geschlechtsspezifische Diskriminierung zentrale Herausforderungen der Arbeitswelt. Betroffen seien vor allem Frauen.
14: Das mit der Mutterschaft ist wirklich immer noch ein großes Thema und das bedeutet, dass Frauen nach der Mutterschaft zurück zur Arbeit kommen und es gibt eine Arbeitsveränderung im Sinne, entweder sie werden eine andere Arbeitszeit oder sie werden in ein anderes Büro versetzt.
11: Hier habe man in einigen Fällen positiv einwirken können, sagt die Gleichstellungsrätin. Im vergangenen Jahr verzeichnete ihr Büro 728 Fälle und Beratungen und damit den vierten Anstieg in Folge.
15: Wir bleiben im Landtag. Sicherheitslandesrätin Uli Meyer von den Freiheitlichen will die Arbeit der Gemeindepolizei aufwerten und modernisieren. Auch die Ausbildung soll reformiert werden und deshalb hat Meyer einen Gesetzesentwurf zur Ortspolizei vorbereitet. Dieser Entwurf kommt diese Woche in den Landtag, voraussichtlich morgen. Die Landesrätin geht davon aus, dass das Gesetz im Plenum des Landtags durchgeht, auch weil viele Oppositionsabgeordnete auch dafür sind. Verena Volker fasst zusammen.
16: Die Lokalpolizei zukunftsfit aufstellen. Das soll laut Sicherheitslandesrätin Meyer mit dem neuen Gesetz gelingen.
17: Wenn alles passt, die Bezahlung stimmt, die Ausbildung stimmt, das einheitliche Auftreten, die Dienstausweise, die Erkennbarkeit, dass das wirklich eine Einheit auf Landesebene wird, dann glaube ich, kann das Berufsbild auch attraktiver werden, als es heute ist, wo man weiß, dass eben Lokalpolizisten auch für den Recyclinghof und für andere Dinge zweckentfremdet werden.
16: Die personelle Aufstockung ist für die Gemeinden allerdings freiwillig und nicht verpflichtend, aber sie wird finanziell gefördert.
17: Wir hatten ja ursprünglich vorgesehen, ein Korps muss aus 10 Lokalpolizisten, Agenten bestehen. Wir sind dann den Kompromiss eingegangen, dass wir auf 7 zurückgegangen sind. Es ist künftig möglich, dass sich eine Gemeinde selbst organisiert, dass Gemeinden mit anderen Gemeinden zusammenarbeiten, dass sich Gemeinden über mehrere Gemeinden organisieren oder eben auch, wie es im Falle von Finchgau bereits ist, in der Bezirksgemeinschaft organisieren.
16: Lokalpolizisten werden künftig auch besser ausgebildet.
17: Die Ausbildung, das folgt dann in einer Durchführungsverordnung, wo wir die Kriterien festlegen. Aber es wird Pflicht sein, sowohl für den Kommandanten wie auch für die Lokalpolizisten eine verpflichtende längere Ausbildung zu machen und dann immer wieder laufende Weiterbildungs- und Fortbildungen.
16: Etwa für die laufenden Neuerungen in der Straßenverkehrsordnung. Die Tätigkeit des Lokalpolizisten ist vielfältiger, als man denkt.
17: Das ist nicht nur die Bürger bestrafen oder Unfälle aufnehmen, sondern deckt eine breite Palette von der Umweltpolizei über die Baubelange, über die Kontrollen der Wohnsitze, die Lizenzen, die öffentliche Ordnung auf dem Gemeindegebiet und viele, viele weitere Aufgaben.
16: Der Kommandant der Lokalpolizei muss ein Studium vorweisen. In einem weiteren Schritt sollen dann die Kollektivverträge laut Meyer mit den Sozialpartnern neu verhandelt und von der 5. auf die 6. Einkommensstufe gebracht werden.
15: Die Festungsanlage Sigmundskron hat in mehrfacher Hinsicht eine große Bedeutung für die Geschichte Südtirols. Zuletzt groß in Erscheinung trat sie, als Reinhold Messner in den 1990er Jahren die Idee entwickelte, dort ein Museum zu verwirklichen und sich besonders konservative Kreise massiv dagegen wehrten. Wer sich durchsetzte, ist bekannt. Vor 20 Jahren öffnete das Museum Sigmundskron seine Tore und gestern konnte man dieses Jubiläum feiern. Einer aber fehlte, Reinhold Messner. Thomas Heinz berichtet.
18: Der Streit in der Familie Messner rund um das Erbe der Bergsteigerlegende ist durch alle Medien gegangen. Mehr muss man dazu nicht sagen. Reinhold Messner blieb der Feier fern und er will auch sonst nichts dazu sagen. Die Geschicke des Museums leitet seit Jahren Tochter Magdalena, die sich noch gut an jene Jahre erinnern kann, als die Widerstände gegen die Pläne des Vaters groß waren.
19: Die Widerstände, die es gab, haben wir auch in der Familie gespürt. Also auch meine Geschwister und ich natürlich, weil wir die Anspannung vom Papa gespürt haben, erlebt haben, auch Gespräche natürlich von unseren Eltern auch verfolgt haben. Und mich hat damals auch fasziniert, dass er sich wie immer im Leben nicht davon abhalten ließ. Das heißt, wenn es irgendwo schwierig wurde oder Hürden und Hindernisse da waren, dass er dann so kreativ wurde, wie eigentlich selten vorher und Wege gefunden hat und gesucht hat, die eben anders waren.
18: Letztlich ging der Plan auf und es galt ein stimmiges Konzept für das Museum einerseits, aber vor allem auch für die Sanierung der Burganlage zu entwickeln, erinnert sich Architekt Werner Tscholl.
20: Auf der einen Seite dieses Schloss, das eine große Emotion ausstrahlt, dann dieser Reinhold Messner, der eine noch größere Emotion ausstrahlt und ich als Architekt, der jetzt hier arbeiten sollte. Und wir wussten damals ganz genau, wenn es uns nicht gelingt, mit einer Emotion zu antworten, mit einer dritten Emotion über die Architektur, dann wären wir verloren. Und das hat Gott sei Dank recht gut geklappt.
18: Als wichtige Partner in diesem Zusammenhang nennt Tscholl den damaligen Landeshauptmann Domwalder, Landeskonservator Stampfer und Projektsteuerer Franz Bauer. Das Konzept?
20: Es geht ums Material. Und es geht darum, wie man sich in einer alten Burg wie dieser, die nur mehr Ruine war, positioniert. Das heißt, wir haben nur Mauern, nur Bozener Porphyr vorgefunden, leere Mauern. Und wir haben mit nur einem einzigen Material geantwortet, mit dem Stahl, sodass man das Alte und das Neue ergänzt mit einer ähnlichen Sprache. Und wir stellen uns einfach in diese alten Gemäuer hinein, reversibel. Jederzeit kann man unsere Arbeit, wenn sie nicht mehr gut genug ist, einfach herausnehmen. Und man hat genau das Gleiche, wie wir auch gefunden haben damals.
18: Das Museum trägt bis ins kleinste Detail nach wie vor die Handschrift Messners. Kein leichtes Erbe, vor allem wenn es darum geht, neue und andere Akzente zu setzen. Die Abwesenheit des Vaters bedauert sie. Aber sie begegne ihm dennoch in den Spuren, die er an diesem Ort hinterlassen habe. Magdalena Messner.
19: Von meinem Vater ist es ja so, dass er vor allem als Museumsgründer und auch als Geschichtenerzähler eine ganz prägnante Rolle in den MMMs gespielt hat und auch nach wie vor immer noch spielt. Denn wenn man durch unsere Museen schlendert, dann spürt man in jeder Ecke, in jedem Winkel, auch von der Sammlung, seine Gedankengänge und seine Erfahrungen. Daher ist er trotzdem immer noch jeden Tag bei uns.
15: Sagt Magdalena Messner. Sie trägt seit 9 Jahren die operative und wirtschaftliche Verantwortung für die Messner Mountain Museen. Für viele ist Sommer die Zeit des großen Jahresurlaubs und damit die schönste Zeit des Jahres. Umso ärgerlicher ist es, wenn es dann nicht so kommt, wie man es geplant hat. Was tun, um Kostenfallen zu vermeiden und um seine Rechte als Reisender, Reisende einzufordern? Für solche Fragen ist die Europäische Verbraucherzentrale zuständig. Koordinator des Dienstes in Bozen ist Stefano Albertini. Peter Treibenreif hat ihn gefragt, was es in Zeiten steigender Unsicherheit zu beachten gilt.
21: Es ist ganz wichtig, sich zu erinnern, dass die EU-Rechte für die Reisenden, für die Passagiere bleiben dieselbe, auch in Krisenzeiten. Und gilt die generelle Regel natürlich, also wenn bei Problemen, man muss immer die Beweise absichern und wenn möglich noch zu Ort die Probleme melden und eventuelle Beschwerde möglicherweise auch schriftlich zu machen.
22: Das größte Thema heuer sind sicher die Energiekosten. Welche Preise sind fix und wo können Dienstleister im Nachhinein noch Aufschläge verlangen?
21: Also das Problem mit Treibstoffpreisen und Treibstoffversorgung ist jetzt spezialerweise bei Flugtickets. Aber da gibt es eine Regel, auch die Europäische Kommission hat es geklärt, dass die Preise bei Flugtickets muss transparent sein und die Konditionen, die Bedingungen muss es schon fix bleiben und bleiben die Bedingungen, die genau bei der Abbuchung gegeben sind. Das heißt, dass Preiserhöhungen sind nicht möglich. Bei Pauschalreise gibt es schon einige Verordnungen, die sagen, die in diesem Fall ist es auch möglich, eine Preissteigerung, aber nur wenn es in Vertragsbedingungen schon vorgesehen ist und wenn es steigt über 8%, ist auch möglich für die Reisenden frei vom Vertrag zurücktreten.
22: Was gilt es bei Last-Minute-Reisen zu beachten?
21: Bei Last-Minute muss man nicht in eine Eile buchen, auf jeden Fall, auch wenn eine gute natürlich Möglichkeit ist. Nicht nur den Preis beobachten, aber auch wirklich mit Geduld die Vertragsbedingungen kontrollieren, genau was wir buchen und mit wem buchen wir, weil manchmal in der Praxis ist auch das nicht immer so klar.
15: Sagt Stefano Albertini von der Europäischen Verbraucherzentrale in Bozen. Er rät dazu, das Kleingedruckte genau zu lesen, denn auch eine Reisebuchung ist ein Vertrag. Minecraft. Viele Eltern kennen dieses Spiel von den Bildschirmen ihrer Kinder, die mit Würfeln Häuser, Gärten und ganze Städte bauen. Und zwar teilweise auch über mathematische Funktionen, Schaltlogiken und Algorithmen. Genau diese Eigenschaft des Spiels nutzte eine Bozner Oberschullehrerin, um ihren Schülern und Schülerinnen Mathematik und Physik spielerisch näher zu bringen. Für dieses innovative Konzept wurde sie nun ausgezeichnet. Florian Mayknecht berichtet.
2: Das Spiel Minecraft als Labor für Mathematik und Physik. Genau dazu wurde es in den 5. Klassen des Realgymnasiums Torricelli in Bozen verwendet. Eine Idee der Lehrerin Sara Terzoni, die für dieses Konzept mit dem Italian Teacher Award in Rom ausgezeichnet wurde. Als beste Oberschullehrerin unter 700 Vorschlägen. Sara Terzoni erklärt die Idee dahinter.
3: Wir haben eine virtuelle Stadt errichtet, Crypto City. Wir haben Algorithmen verwendet in den Bereichen Mathematik, Informatik und Physik.
2: Crypto City, eine digitale Stadt als Schülerlabor. Eine virtuelle Stadt, um reale Probleme zu behandeln und zu lösen. Zum Beispiel, wie muss geplant werden, damit die Lichter der Straßenlampen nur bei Bedarf in der Dunkelheit angehen? Nachhaltig also. Oder wie können Bankensysteme funktionieren? Einlagen, Vermögen, Verwaltung in dieser eigens geschaffenen digitalen Welt. Wissenschaft als Erlebnis. Das bestätigt auch die Schülerin einer 5. Klasse, Tabin Likat.
3: Vor diesem Projekt wusste ich gar nicht, wie Kryptographie oder Mathematik oder Physik so kreativ eingesetzt werden können.
2: Die ausgezeichnete Lehrerin sieht vor allem einen Grund für den Erfolg ihrer Idee.
3: Meine Klassen und die Jugendlichen allgemein sind sehr neugierig. Was zählt ist, diese Kreativität zu fördern und zu bündeln. Das sorgt für wertvolle Ergebnisse.
2: In der digitalen und auch in der ganz realen Welt.
15: Und wie so ein Spiel im Unterricht ausschaut und was die Schüler und Schülerinnen da gebaut haben, das gibt's übrigens auf unserem Instagram-Kanal RAI Südtirol News zu sehen. Und das war das Mittagsmagazin für heute. Hier folgen nun die Nachrichten mit einem ausführlichen Verkehrsfunk und dem Wetterbericht. Die Veranstaltungstipps für heute Abend hören Sie gleich im Anschluss. Um 14:30 übernehmen hier die Kollegen der ladinischen Redaktion mit ihrer Nachrichtensendung. Um 14:00 gibt's dann wieder deutschsprachiges Programm. Das Mittagsmagazin können Sie übrigens auch nachhören, genauso das Morgengespräch und die Hauptnachrichten, und zwar im Internet unter www.reisüdtirol.rai.it. Sie finden uns natürlich auch anderswo im Internet. Wir haben eine eigene Nachrichtenseite bz.rainews.it. Und auch auf Facebook und Instagram treffen Sie uns an. Suchen Sie dort am besten nach Rai Südtirol News. Heute im Mittagsmagazin dabei waren Daniele Mistura an der Technik und Angelika Mitterer im Sekretariat. Am Mikrofon war Petra Gaslitzer. Wir dürfen uns an dieser Stelle verabschieden. Das Mittagsmagazin gibt's morgen wieder. Bis dahin, danke fürs Zuhören.
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5: Das Freiheitsgericht Trient hat die Suspendierung für Umweltagenturdirektor Ruffini aufgehoben. Confcommercio bewertet Lage des Handels vorsichtig optimistisch. Das Wetter unbeständig mit teils kräftigen Schauern bei 15 bis 22 Grad. Im Fall Alpenkohle hat das Freiheitsgericht in Trient die Suspendierung des Direktors der Landesumweltagentur Flavio Ruffini aufgehoben. Der Richter habe in seinem Beschluss zudem das Vorliegen schwerwiegender Indizien für seinen Mandanten ausgeschlossen, sagte Ruffinis Anwalt Federico Fava zu Rai Südtirol.
6: Wir denken, dass es um einen gerechten Beschluss geht, einen umfassenden Beschluss, der in der Sache entscheidet und sogar das Vorliegen schwerwiegender Schuldhinweise oder Schuldindizien ausschließt. Es ist also ein Fall, also wenn auch nicht einzigartig, aber sehr selten, wo das Überprüfungsgericht auch auf die Indizien eingeht, und in diesem Fall tut er das. Dies ist somit ein weiterer Rückschlag für eine Ermittlung, für diese Untersuchungen, die meiner Meinung nach falsch sind. Alle Ermittlungen sind rechtmäßig, aber in der Art und Weise, in der Methode und in der Form auch falsch. Und wir vertrauen daher darauf, dass dies ein weiterer Schritt in die richtige Richtung ist.
5: Ruffini war zuvor für je ein Jahr von seinem Amt suspendiert worden. Im Fall Alpenkohle geht es um den Vorwurf des illegalen Handels mit Abfall bzw. Rückständen aus der Holzvergasung aus dem Laaser Fernheizwerk. Die freiwilligen Feuerwehren müssen weiterhin wegen Unwetter und Wasserschäden ausrücken. Die teils heftigen Regenfälle am Vormittag haben die durchnässten Böden weiter destabilisiert. Die Feuerwehren im Land sind vorgewarnt, sagt der Präsident des Landesfeuerwehrverbandes Martin König.
23: Wir sind in Bereitschaft, das ist klar. Wir wissen, was passieren kann. Jetzt die Regenfälle an sich, die starken Regenfälle, können halt die Vermutungen geben. Jetzt, wenn sie relativ konstant sind, die Regenfälle, dann geht es besser. Natürlich, wenn sie sich lokal entladen, natürlich kommen sofort die Schwierigkeiten. Und dann ist natürlich sofort in Einsatz zu gehen und schauen, was man halt abarbeiten kann und muss.
5: Seit gestern Abend hatten die Freiwilligen Feuerwehren rund 100 Unwettereinsätze abzuarbeiten. Besonders betroffen waren das Sarntal und das Gardertal. Die Feuerwehren mussten überflutete Keller und Ställe auspumpen, vermurte Straßen räumen und über die Ufer getretene Bäche kontrollieren. Die Gewitter waren von starken Windböen begleitet. Der Handelsverband Confcommercio bewertet die Lage Italiens vorsichtig optimistisch. Die Wirtschaft halte trotz verbreiteter Unsicherheit stand. Zur Vollversammlung in Rom kommt die Spitzenpolitik. Ministerpräsidentin Giorgia Meloni nannte die Confcommercio eine Säule Italiens. Roman Drescher.
24: Das Forschungsinstitut der Confcommercio stellte seinen Bericht für die Vollversammlung unter den Titel »Die Katastrophe kann warten«. Trotz der Hormuskrise und eines sinkenden Verbrauchervertrauens ergebe sich das Bild: die Wirtschaft beschleunigt zwar nicht, bremst aber auch nicht. Alle inländischen und internationalen Institutionen gehen sowohl für das laufende als auch für das kommende Jahr davon aus, dass sich die Unsicherheit nur mäßig auf die Gesamtleistung Italiens auswirken wird. Staatspräsident Sergio Mattarella rief den Handelsverband dazu auf, mutig schwierige Entscheidungen zu treffen.
5: Die Industrieproduktion wächst in Italien zum dritten Mal nacheinander. Das staatliche Statistikinstitut Istat schätzt für den April ein Plus von 0,5% im Vergleich zum Vormonat. Im Jahresvergleich sind es 1,3%. Laut Istat wird die Industrieproduktion durch jene Güter getrieben, die zur Herstellung anderer Erzeugnisse verwendet werden. Dagegen gehen die Industriezweige Energie und Konsumgüter zurück. Die EU-Kommission will die Landwirte angesichts höherer Düngerkosten mit 500 Millionen Euro unterstützen. EU-Agrarkommissar Christoph Hansen blickt mit Sorge auf die Aussaat der Winterfrüchte. Manche Landwirte überlegen angesichts der Preise, ob sie statt der Aussaat ein Umweltprogramm beanspruchen, das ihnen ohne Dünger mehr Geld bringt. Hansen sprach von einer Riesengefahr für die Lebensmittelversorgung der EU. Insbesondere der Preis für Stickstoffdünger ist stark von Erdgas abhängig. Im Finchgau werden ab kommender Woche wieder Verkehrskontrollen mit Tempomessgeräten stattfinden. Das hat der Kommandant der Finchgauer Ortspolizei Christian Kali angekündigt. 8 von 9 Vorrichtungen seien im Prinzip ab sofort wieder einsetzbar, so Kali. Ab sofort gelten in Italien verbindliche Regeln für den Einsatz von Radar- und Lasergeräten zur Geschwindigkeitsüberprüfung im Straßenverkehr. Die Speedcheck-Boxen waren mehr als ein halbes Jahr lang außer Betrieb, weil das Verkehrsministerium rechtsverbindliche Klarheit über deren Einsatz schaffen wollte. Die Südtiroler Volksanwaltschaft hat im Vorjahr mehr als 7000 Anfragen bearbeitet. Die meisten Fälle betrafen Gemeinden, Landesverwaltung und Sanitätsbetrieb. Volksanwältin Veronika Mayer sieht vor allem für Digitalisierung, Transparenz und Muttersprache weiterhin großen Handlungsbedarf. Die Volksanwaltschaft ist beim Landtag angesiedelt. Sie vermittelt in Konflikten zwischen öffentlicher Verwaltung und Bürgern. Für die Berufsfeuerwehr und den Landesforstdienst liegt ein neuer Vorschlag für einen Kollektivvertrag mit dem Land vor. Er sieht bessere Gehälter, aktualisierte Zulagen und eine Aufwertung der Arbeit vor. Beim Landesforstdienst sind zudem die Berufsbilder neu geordnet worden. Ziel ist es, die Berufe attraktiver zu machen und so dem Personalmangel entgegenzuwirken. Sowohl die Berufsfeuerwehr als auch der Forstdienst haben Probleme, offene Stellen zu besetzen. Im Landespressesaal ist die Regenbogenfahne durch ein Banner ersetzt worden. Auf dem Banner steht in den drei Landessprachen: Wir stehen für Vielfalt. Landeshauptmann Arno Kompatscher sagte der Nachrichtenagentur ANSA, das Banner sei keine Abschwächung, sondern ein noch klareres Bekenntnis zu Vielfalt. Die Regierungsparteien Fratelli d'Italia, Forza Italia und die Freiheitlichen hatten sich gegen die Regenbogenfahne in öffentlichen Gebäuden ausgesprochen. Der Gütertransport auf der Schiene am Brenner steigt. Laut einer Erhebung des Landesstatistikinstitutes ASTAT wurden 2024 insgesamt 52 Millionen Tonnen über den Brenner transportiert, davon fast 27% auf der Schiene. Aus der Erhebung geht zudem hervor, dass die Südtiroler vor allem Autos mit Hybridantrieb kaufen. Die Neuzulassungen der kombinierten Technologie machten 2024 mehr als 40% aller Neuzulassungen aus. Damit überstiegen die Hybridantriebe die Zulassungen von E-Autos und Benzinern zusammen. Die Carabinieri haben einen dreisten Fall von Erpressung aufgeklärt. Die Ermittlungen begannen nach der Anzeige eines 72-Jährigen aus Branzoll. Der Mann gab an, er habe seinen Geländewagen einer Frau geliehen, die er übers Internet kennengelernt hatte. Als er das Auto zurückhaben wollte, soll die Frau 4.500 Euro verlangt haben, sonst würde sie das Auto in Brand stecken. Die Carabinieri und der Mann organisierten ein Treffen für die vermeintliche Übergabe des Geldes auf einem Parkplatz in Bassano del Grappa. Dabei konnten die Carabinieri die mutmaßliche 33-jährige Täterin und ihren mutmaßlichen Komplizen festnehmen. Sie wurden wegen Erpressung und Bedrohung angezeigt. 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
1: Grüß Gott und einen schönen Mittag, es meldet sich Dieter Peterlin. Wir sind gerade sozusagen zwischen den Fronten. Von Norden drückt eine Kaltfront herein, im Süden liegt noch die schwülwarme Luft und in diesem Übergangsbereich, genau bei uns, bilden sich immer wieder teils auch kräftige Regenschauer mit Blitz und Donner. Und weil die Böen schon durchnässt sind, kann es lokal auch zu weiteren Problemen kommen heute. Ein Thema ist auch die Schneefallgrenze, die sinkt vor allem im Norden Südtirols auf rund 2000 Meter herab. Doch die Wetterbesserung ist auch schon in Sicht, kommt über Nacht, die Front zieht da ab, der Regen lässt nach. Morgen kehrt also die Sonne zurück, auch die Temperaturen erholen sich wieder. Heute ist es ja ungewöhnlich kühl, morgen wieder bis zu 26 Grad, ähnlich warm am Freitag und ab dem Wochenende kehren auch die 30 Grad zurück.
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7: In Innichen wird heute ein Stück Klostergeschichte lebendig. Bei der Präsentation des Buches »Ins Kloster gehen – Einblicke in eine abgeschiedene Welt« öffnet sich ein seltenes Fenster hinter die Mauern von Kloster Seben. Das Werk der Autorin Ingrid Facchinelli, langjährige Archivarin des Klosters, zeigt anhand von Fotografien, Zitaten aus der Benediktsregel und Auszügen aus der Klosterchronik, wie die Benediktinerinnen über Jahrhunderte in Stille, Ordnung und Abgeschiedenheit lebten. Die Buchpräsentation lädt dazu ein, diesen besonderen Ort hoch über Klausen neu zu entdecken und einen Blick auf das verborgene Alltagsleben der Gemeinschaft zu werfen, die das Kloster bis 2021 geprägt hat. Beginn um 19.30 Uhr in der Bibliothek von Innichen. Im Hochbustertal beginnt heute die neue Ausgabe des Internationalen Chorfestivals und zur Eröffnung kommen Chöre aus verschiedenen Ländern zusammen. Rund 2800 Sängerinnen und Sänger aus aller Welt treffen sich, um gemeinsam in der beeindruckenden Kulisse der Dolomiten zu musizieren. Mit dabei sind 25 italienische und 34 internationale Chöre. Die Eröffnung heute bietet einen ersten Eindruck von der Vielfalt der teilnehmenden Gruppen und stimmt auf mehrere Tage voller Konzerte, Begegnungen und musikalischer Entdeckungen ein. Los geht es um 21 Uhr im Kulturzentrum von Toblach. In Sterzing geht es bei den Geismayer-Gesprächen 2026 um die Frage, wie sich Wirtschaft und Tourismus im Bezirk künftig entwickeln sollen. Nachhaltig, ausgewogen und zum Wohle aller. Im Mittelpunkt steht diesmal das Thema ethisch-moralisches Handeln im Spannungsfeld zwischen Wirtschaftswachstum und Mäßigung. Der Theologieprofessor Don Paolo Renner hält dazu einen Vortrag und greift Fragen auf, die eine lokale Arbeitsgruppe im Rahmen des Projekts Stadtlabor 500 Jahre Michael Geismayer erarbeitet hat. Wie kann wirtschaftliche Entwicklung Wohlstand und Wohlbefinden für möglichst viele Menschen sichern? Und welche Werte sollen dabei Orientierung geben, von Respekt und Rücksicht bis hin zur Achtung der Natur? Im Anschluss gibt es einen kleinen Umtrunk mit Gelegenheit zum Austausch. Die Geismayer-Gespräche mit Don Paolo Renner heute um 20 Uhr im Raiffeisensaal in Sterzing. Eine Buchvorstellung mit drei Spitzenköchen steht heute in Eppern auf dem Programm. Im Rahmen des Langen Mittwochs präsentieren Heinrich Gasteiger, Gerhard Wieser und Helmut Bachmann ihr neues Buch Pasta Pizza Passione und laden zu einem genussvollen Abend rund um die italienische Küche ein. Das Buch vereint 40 traditionelle Rezepte aus ganz Italien, wobei Authentizität, einfache Zubereitung und die Freude am gemeinsamen Essen im Mittelpunkt stehen. Bei der Veranstaltung geben die Spitzenköche persönliche Einblicke in ihre Arbeit, erzählen Geschichten hinter den Gerichten und verraten wertvolle Tipps aus der Küche. Ein besonderes Highlight ist die Verkostung ausgewählter Spezialitäten. Ein Abend für alle, die gutes Essen lieben und sich inspirieren lassen möchten, heute um 19.30 Uhr in der Artesia Buchfiliale in Eppern.
8: Einen schönen Nachmittag aus der Landesverkehrsmeldezentrale. Brenner Autobahn. In Richtung Norden zwischen Brixen und Sterzing LKW-Stau wegen Überlastung. Und zwischen Sterzing und dem Brenner 2 Kilometer Stau wegen eines defekten LKWs. Nach Murenabgängen sind derzeit mehrere Landesstraßen gesperrt. Betroffen ist die Landesstraße zwischen Blumau und Weidbruck unterhalb der Abzweigung nach Tissens. Gesperrt bleibt auch die Landesstraße zwischen der Abzweigung Melaun und St. André auf der Strecke AFA St. Martin in Thurn. Ebenfalls nicht befahrbar die Landesstraße bei Kastelroth auf Höhe des Hotels Solaya.
9: gute Fahrt.

Einen schönen Nachmittag aus der Landesverkehrsmeldezentrale. Brenner-Autobahn. In Richtung Norden zwischen Brixen und Sterzing LKW-Stau wegen Überlastung. Und zwischen Sterzing und dem Brenner 2 Kilometer Stau wegen eines defekten LKWs. Nach Murrenabgängen sind derzeit mehrere Landesstraßen gesperrt. Betroffen ist die Landesstraße zwischen Blumau und Weidbruck unterhalb der Abzweigung nach Tissens. Gesperrt bleibt auch die Landesstraße zwischen der Abzweigung Melaun und St. André auf der Strecke Afer St. Martin in Thurn. Ebenfalls nicht befahrbar die Landesstraße bei Kastelroth auf Höhe des Hotels Solaya. Gute Fahrt!

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1: Das Freiheitsgericht Trient hat die Suspendierung für Umweltagenturdirektor Ruffini aufgehoben. Ministerpräsidentin Meloni will Steuersenkungen für die Mittelschicht. Das Wetter unbeständig bei mit teils kräftigen Schauern bei 15 bis 22 Grad. Der Direktor der Landesumweltagentur Flavio Ruffini darf seine Arbeit wieder aufnehmen. Das Freiheitsgericht in Trient hob die Suspendierung auf und schloss schwerwiegende Indizien aus. Ruffini war Ende Mai vom Untersuchungsrichter für ein Jahr lang suspendiert worden. Ruffinis Verteidiger Federico Fava spricht von einer umfassenden Entscheidung und kritisiert die Ermittlungen. Im Fall Alpenkohle geht es um den Verdacht auf illegalen Abfallhandel aus der Holzvergasung im Heizwerk Laas. Die freiwilligen Feuerwehren stehen auch jetzt am Nachmittag wegen der starken Regenfälle in Alarmbereitschaft. Seit gestern Abend haben die Wehrleute landesweit mehr als 100 Einsätze wegen Unwetter und Wasserschäden abgearbeitet. Die teils heftigen Niederschläge heute weichen die Böden weiter auf und erhöhen die Gefahr von Schäden. Die Feuerwehren seien deshalb auf weitere Einsätze vorbereitet, sagte Landesfeuerwehrpräsident Martin König im Mittagsmagazin von Rai Südtirol. Ministerpräsidentin Giorgia Meloni von Fratelli d'Italia hat sich für eine Senkung der Steuerlast für die Mittelschicht ausgesprochen. Sie sagte bei der Versammlung des Handelsverbands Confcommercio, die Steuersenkung sei eines der wichtigsten Ziele der Regierung. Kritik an der Darstellung Italiens als gespalten wies sie zurück und sprach von einem verzerrten Bild. Trotz verbreitetem Pessimismus habe sich das Land nicht verunsichern lassen und sei wirtschaftlich wieder gewachsen, wie auch die Arbeitsmarktdaten zeigen, sagte Meloni in Rom. Die nordirische Hauptstadt Belfast wird nach einem Messerangriff eines sudanesischen Mannes von Ausschreitungen erschüttert. Vermummte Randalierer zündeten vergangene Nacht Autos, einen Bus und Häuser an. Die Bewohner wurden gerettet. Auslöser ist ein Video eines Messerangriffs vom Montag, bei dem ein Mann schwer verletzt worden war. Mutmaßlicher Täter ist laut Polizei ein 30-jähriger Sudanese. Er wurde wegen versuchten Mordes, Waffenbesitzes und Todesdrohungen angeklagt. Der britische Premierminister Keir Starmer verurteilt die Gewalt als schockierend. Der verpflichtende Vogelschutz bei großen Glasflächen in Neubauten in Südtirol kommt vorerst doch nicht. Der Passus dazu wurde im Gesetzgebungsausschuss aus dem Sammelgesetz gestrichen. Der Grund? Die begrenzte Verfügbarkeit des Spezialglases und die damit verbundenen Kosten. Damit bleiben die geplanten Schutzmaßnahmen für Vögel vorerst ausgesetzt. Jährlich sterben laut Schätzungen rund 10.000 Vögel in Südtirol durch Kollision mit Fenstern und Glasfassaden. Der Eingriff sollte diese Zahl deutlich reduzieren. Die Südtiroler Volksanwaltschaft hat letztes Jahr mehr als 7.000 Anfragen bearbeitet. Die meisten Fälle betrafen Gemeinden, Landesverwaltung und Sanitätsbetrieb. Volksanwältin Veronika Meyer sieht vor allem bei Digitalisierung, Transparenz und Muttersprache weiterhin großen Handlungsbedarf. Die Volksanwaltschaft ist beim Landtag angesiedelt. Sie vermittelt in Konflikten zwischen öffentlicher Verwaltung und Bürgern. Und noch das Wetter. In weiten Teilen des Landes regnet es, vom Unterland über die Dolomiten bis ins Ahrntal teils stark. Auch Gewitter sind immer wieder mal mit dabei und im Norden kann es bis auf 2000 Meter runterschneiden. Die Temperaturen erreichen jetzt am Nachmittag höchstens 14 bis 20 Grad. Am Abend hört der Regen auf, am morgigen Donnerstag wechseln sich dann Sonne und Wolken ab. Im Norden des Landes halten sich mehr Wolken, zudem wird es in vielen Tälern föhnig. 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
2: Daniel Hofer aus der Landesverkehrsmeldezentrale mit einer aktuellen Meldung. Die Landesstraße Brixen-St. André wurde zwischen der Abzweigung Melaun und St. André wieder für den Verkehr geöffnet. Weiterhin nach einem Uhrenabgang gesperrt bleibt die Landesstraße Kastelroth-Weidburg zwischen der Abzweigung Tissens und Weidburg. Kommen Sie gut voran!

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1: Meine Socken und meine Schuhe sind immer noch ziemlich nass, deshalb stehe ich heute barfuß vor dem Mikrofon vorübergehend, aber ich denke mal, im Laufe der nächsten 4 Stunden werden sie trocknen. Ich freue mich, Sie durch diesen trüben Mittwoch zu begleiten, gemeinsam mit Thomas Malknecht an der Technik.

0: Save Me, Musik aus Südafrika aus den späten 70ern von der Band Cloud hier auf Reis Südtirol. Lebhaft, ungestüm, energisch, starrköpfig, reizbar, launisch, impulsiv, unberechenbar, rastlos. Ja, auch so werden Kinder mit ADHS oft beschrieben. Aufmerksamkeitsdefizit, Hyperaktivitätsstörung. Buben und Mädchen sind davon betroffen und natürlich auch Erwachsene. Es gibt in Südtirol auch eine Selbsthilfegruppe für Erwachsene mit ADHS. Simona Nardi ist da auch dabei und sie kann sich gut an gewisse Situationen in ihrer Kindheit erinnern, die auf ADHS hingewiesen haben.
1: Ja, ein Punkt, an den ich mich erinnere, ist, dass meine Lehrerin in der Volksschule mehr als einmal so mit einem Schmunzeln darauf hingewiesen hat, dass ich mitten in der Stunde ohne einen gegebenen Anlass, während die anderen alle sitzen und schreiben, aufstehe und quer durch die Klasse gehe und vielleicht dort dem Mitschüler helfe, einen Satz zu formulieren oder so und dann wieder zurückkomme und das ganz selbstverständlich finde, dass ich nicht immer sitzen muss. Also das wäre für mich schwierig gewesen, aber es war für mich ganz selbstverständlich, dass ich einfach manchmal aufstehe.
0: Wenn Kinder ADHS oder ADS haben, brauchen sie die richtige Betreuung und den richtigen Umgang. Donatella Arcangeli, die Primaria der Kinder- und Jugendpsychiatrie in Meran, hat dazu einen Ratgeber für Eltern und Erziehende verfasst. Unaufmerksam, hyperaktiv und glücklich, so heißt dieser Ratgeber. 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

Musik von PhD hier auf Reis Südtirol an diesem trüben Mittwoch. Es gibt ein Buch bei uns zu gewinnen. Es ist ein Ratgeber für Eltern und Erziehende von Kindern mit ADHS. Das Buch heißt Unaufmerksam, hyperaktiv und glücklich. Geschrieben hat es Dr. Donatella Arcangeli. Sie ist die Primaria der Kinder- und Jugendpsychiatrie in Meran. 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Spielen Sie mit, rufen Sie an, wenn Sie die letzten 3 Monate nichts hier bei uns gewonnen haben.

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1: Inzwischen hat Elisabeth aus Blumau angerufen und versucht, die Frage richtig zu beantworten. Hallo Elisabeth.
2: Ja, darf ich gern probieren, ja.
1: Guten Nachmittag.
2: Guten Nachmittag.
1: Ich höre Regen, glaube ich, im Hintergrund. Wo sind Sie gerade?
2: Ja, ich bin extra von daheim, ich möchte einkaufen fahren und da habe ich gehört, das ist das tolle Buch. Hergibt, dann möchte ich jetzt mal stehen bleiben und zu telefonieren.
1: Super. Ja, zu gewinnen gibt es einen Ratgeber für Eltern und Erziehende von Kindern mit ADHS. Der Ratgeber ist von der Psychiaterin Donatella Arcangeli und heißt Unaufmerksam, hyperaktiv und glücklich. Die Frage ist, Elisabeth, wie viel Prozent aller Kinder leiden an ADHS? Ich gebe Ihnen drei Antwortmöglichkeiten. Sind es A, 4-6%, B, 34-36% oder C, 64-66%? Was denken Sie?
2: Prozent allgemein auf der Welt oder findest
1: du? Alle Kinder auf der Welt. Wer weiß, wie viele noch nicht diagnostiziert worden sind, aber grundsätzlich alle Kinder. Also wie viel Prozent aller Kinder leiden an ADHS? Ja. Sind es 4-6%, 34-36% oder 64-66%? Wenn Sie sich eine Schulklasse vorstellen, wie viele Kinder sind da vielleicht hyperaktiv oder leiden an dieser besonderen Aufmerksamkeitsdefizitstörung? Das Erste, denken Sie. Aus dem Bauch heraus entschieden?
2: Ja.
1: Ich würde kurz noch mal nachdenken und also, Sie würden, wofür entscheiden Sie sich, Elisabeth?
2: Nein, nehmen wir das Zweite.
1: Das Zweite, sagen Sie?
2: Es sind viele Kinder, die
1: Es tut mir leid.
2: Schade.
1: Das Erste wäre richtig gewesen. 4-6%. Ja.
2: Okay. Und darf ich die Reihe mal hören, wie die Autorin heißt? Und dann können wir kurz
1: Dr. Donatella Arcangeli. Das Buch heißt Unaufmerksam, hyperaktiv und glücklich. Das Buch wird in den nächsten Tagen wahrscheinlich oder in der kommenden Woche noch vergeben werden hier bei uns auf Reis Südtirol. Heute, jetzt nicht mehr am Nachmittag, aber vielleicht haben Sie eine andere Gelegenheit mitzuspielen und dieses Buch zu gewinnen.
2: Okay.
1: Danke trotzdem, Elisabeth. Und noch einen feinen Mittwoch. Auf Wiederhören.
2: Ja, ebenso. Danke.
1: Danke.

0: Daniel Hofer aus der Landesverkehrsmeldezentrale mit einer aktuellen Meldung. Die Landesstraße Brixen-St. André wurde zwischen der Abzweigung Melaun und St. André wieder für den Verkehr geöffnet. Weiterhin nach einem Murenabgang gesperrt bleibt die Landesstraße Kastelroth-Weidbruck zwischen der Abzweigung Tissens und Weidbruck. Kommen Sie gut voran!
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2: Es ist ein sehr trüber Mittwoch heute. In weiten Teilen des Landes regnet es vom Unterland über die Dolomiten bis ins Armtal teils stark. Auch Gewitter sind immer wieder mal mit dabei und im Norden kann es bis auf 2000 Meter runterschneien. Die Temperaturen erreichen jetzt am Nachmittag höchstens 14 bis 20 Grad. Aktuell werden 13 Grad in Bozen gemessen, 17 in Meran, 9 Grad in Toblach und 14 Grad in Schlanders. Am morgigen Donnerstag wird es freundlicher. Es gibt eine Mischung aus Sonne und Wolken. Im Norden des Landes halten sich mehr Wolken. Zudem wird es in vielen Tälern föhnig und das bei maximal 16 bis 26 Grad.

0: Roxette mit Spending My Time hier im Nachmittag von Reis Südtirol. Wohnen bleibt eines der wichtigsten Themen in Südtirol. Die Mieten sind vielerorts sehr hoch und für viele Haushalte fließen beinahe 40% des Einkommens allein in die Wohnkosten. Mit der Wohnreform, die vor einem Jahr in Kraft getreten ist, will das Land gegensteuern. Ein Schwerpunkt ist das Wohnen mit Preisbindung. Dabei werden Wohnungen für Ansässige zu festgelegten Preisen angeboten. Wie die Bilanz nach einem Jahr aussieht, erklärt Leonhard Resch von der Arche im KVW.
1: Das Projekt, das meines Erachtens am weitesten fortgeschritten ist, ist jenes in Schlanders, im Marildenanger. Dort sollen 16 Wohnungen entstehen. Es wird schon fleißig daran gebaut. Der Rohbau wird jetzt in Kürze soll er fertiggestellt werden. Und es sind auch schon, der Großteil der Wohnungen ist auch schon vergeben. Weitere Gemeinden sind dabei, Projekte auf den Weg zu bringen. Da ist sicher die Gemeinde Karneit, die Gemeinde Föhran. Auch in Meran wird an einem Projekt gearbeitet. Jetzt können diese Gemeinden an den den Erfahrungen auf denen aufbauen, die zum Beispiel die Gemeinde Schlanders gemacht hat. Und deshalb gehen jetzt die Projekte auch wie zum Beispiel in Föhran wesentlich schneller voran, wie es in Schlanders gewesen ist.
0: Ein zweiter wichtiger Baustein der Wohnreform ist der gemeinnützige Wohnbau. Dieses Modell gibt es in Südtirol erst seit der Reform. Gemeinnützige Organisationen, Genossenschaften oder Stiftungen können dabei günstige Mietwohnungen errichten und langfristig vermieten. Das Land fördert solche Projekte mit Beiträgen von bis zu 65% der Baukosten. Im Gegenzug müssen die Wohnungen mindestens 30 Jahre lang als leistbarer Wohnraum erhalten bleiben.
1: Ja, der gemeinnützige Wohnbau ist eigentlich die jüngste Säule der Wohnreform. Dort sind jetzt die ersten Projekte gestartet. Ganz konkret das Projekt, was am weitesten fortgeschritten ist, ist jenes des DIOKO im Deutschen Ofen, wurde ja jetzt vor 2 Wochen der Spatenstich gefeiert. Die Wohnungen werden jetzt mit dem Bau gestartet. Andere Projekte, wie zum Beispiel jenes von der Stiftung Wohnen Südtirol, startet jetzt. Gerade in den nächsten Tagen wird der Grund in Brixen zugewiesen, wo 30 Wohnungen leistbare und preiswerte Mietwohnungen angeboten werden. Und auch dort freuen wir uns schon sehr, uns daran zu beteiligen, diese Wohnungen zu realisieren.
0: Trotz erster Fortschritte sieht Resch noch Verbesserungsbedarf. Vor allem die Verfahren müssten einfacher werden und die Bearbeitung von Gesuchen schneller erfolgen. Gerade in Gemeinden mit besonders hohem Wohnungsdruck seien rasche Entscheidungen gefragt.
1: Ja, von der Wohnreform bis heute haben sich sicher in einigen Gemeinden mehr getan, in anderen weniger. Sicher die Landeshauptstadt in Bozen ist leider jene Gemeinde, wo die größte Wohnungsnot ist und wo in den letzten Jahren relativ weniger erfolgt ist, weil es auch die politische und die territoriale Situation sicher mit Abstand am schwierigsten ist. Nichtsdestotrotz auch die Gemeinde Bozen arbeitet daran, Projekte umzusetzen, um zusätzlichen Wohnraum zu schaffen, um schneller leerstehende Wohnung zu sanieren. Gerade jetzt in diesen Tagen wird an einem Projekt gearbeitet, um leerstehende, sanierungsbedürftige Wohnungen der Gemeinde Bozen umzusetzen. Es bewegt sich sicher was, aber leider viel langsamer, als wir uns das wünschen möchten, weil einfach der Immobilienmarkt ganz, ganz langsam auf verändernde Situationen reagiert.
0: Ja, vor allem in Bozen fehlen weiterhin Hunderte, möglicherweise sogar Tausende Wohnungen, um den Druck auf dem Wohnungsmarkt spürbar zu senken. Dennoch, so die Einschätzung von Leonhard Resch, die Wohnreform hat Bewegung in ein lange festgefahrenes Thema gebracht. Wer sich näher über Wohnen mit Preisbindung, den gemeinnützigen Wohnbau oder das gemeinsame Bauen in einer Genossenschaft informieren möchte, hat heute Abend Gelegenheit dazu. Im Bürgersaal von Naturns findet um 19 Uhr ein Informationsabend statt. Mit dabei ist auch Leonhard Resch von der Arche im KVW.
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Johannes Oerding singt an guten Tagen, das ist Radio Südtirol am 10. Juni. Genau heute, vor 54 Jahren, am 10. Juni 1972, gibt Elvis Presley ein Konzert in New York im Madison Square Garden. Das ist eine Mehrzweckarena in Manhattan, in New York eben, die vor allem für Sportveranstaltungen genutzt wird, aber auch für Konzerte. Dieses Konzert wird aufgezeichnet damals und daraus wird das Album Elvis as Recorded at Madison Square Garden. Und dieses Album gehört zu den bestverkauften Live-Alben in den 70er Jahren. Wir hören den King of Rock'n'Roll jetzt mit Surrender.

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1: Das Freiheitsgericht Trient hat die Suspendierung für Umweltagenturdirektor Ruffini aufgehoben. Ministerpräsidentin Meloni will Steuersenkung für die Mittelschicht voranbringen. Das Wetter unbeständig mit teils kräftigen Schauern bei 15 bis 20 Grad. Der Direktor der Landesumweltagentur Flavio Ruffini darf seine Arbeit wieder aufnehmen. Das Freiheitsgericht in Trient hob die Suspendierung auf und schloss schwerwiegende Indizien aus. Ruffini war Ende Mai vom Untersuchungsrichter für ein Jahr lang suspendiert worden. Ruffinis Verteidiger Federico Fava spricht von einer umfassenden Entscheidung und kritisiert die Ermittlungen. Im Fall Alpenkohle geht es um den Verdacht auf illegalen Abfallhandel aus der Holzvergasung im Fernheizwerk Laas. Erst vergangenen Donnerstag hat das Überwachungsgericht die U-Haft für 5 Südtiroler aufgehoben. Derzeit wird gegen 19 Personen ermittelt. Die Verschuldung der Südtiroler Gemeinden ist deutlich zurückgegangen. Sie sank von rund 500 Millionen Euro im Jahr 2020 auf unter 300 Millionen Euro im Jahr 2024. Das zeigt eine Anfrage der Südtiroler Freiheit im Landtag. Auch die durchschnittliche Pro-Kopf-Verschuldung ging demnach deutlich zurück. Den größten Schuldenberg hat laut der Landtagsanfrage Brixen mit 19,9 Millionen Euro, gefolgt von Sterzing und Kaltern. Betrachtet man die Pro-Kopf-Verschuldung, steht Taufers im Münstertal an erster Stelle mit knapp 4.700 Euro Schulden. Dahinter reihen sich Glurns und Tiers. Ministerpräsidentin Giorgia Meloni von Fratelli d'Italia hat sich für eine Senkung der Steuerlast für die Mittelschicht ausgesprochen. Sie sagte bei der Versammlung des Handelsverbands Confcommercio, die Steuersenkung sei eines der wichtigsten Ziele der Regierung. Außerdem wies Meloni Kritik an der Darstellung Italiens als gespalten zurück. Bei der Fußball-Weltmeisterschaft könnte es heuer zu Unterbrechungen während der Spiele kommen. Der Iran hat damit gedroht, Partien abzubrechen, wenn es bei Auftritten des Teams in den Stadien zu Protesten der persischen Diaspora kommen sollte. Sportminister Ahmed Donyamali sagte, er habe der FIFA bereits mitgeteilt, dass das passieren würde, sobald in den Stadien politische Parolen zu hören sind. Gleiches gelte, wenn iranische Zuschauer nicht die offizielle Flagge der Islamischen Republik, sondern die alte persische Flagge ins Stadion brächten. Die WM beginnt morgen Abend um 21 Uhr. Der Iran ist Dienstagnacht gegen Neuseeland zum ersten Mal auf dem Feld. Die freiwilligen Feuerwehren stehen heute den ganzen Nachmittag auch noch wegen der starken Regenfälle in Alarmbereitschaft. Viele Wehren sind seit Stunden immer wieder im Einsatz. Seit gestern Abend haben die Wehrleute landesweit mehr als 130 Einsätze wegen Unwetter- und Wasserschäden abgearbeitet. Beim Zusammenfluss von Eisack und Etsch in Bozen erreichte der Wasserpegel bereits die Vorwarnstufe. Weil der Regen aber nachlassen dürfte, geben die Feuerwehren von einer baldigen Entwarnung aus. Der verpflichtende Vogelschutz bei großen Glasflächen in Neubauten in Südtirol kommt vorerst doch nicht. Der Passus dazu wurde im Gesetzgebungsausschuss aus dem Sammelgesetz gestrichen. Der Grund? Die begrenzte Verfügbarkeit des Spezialglases und die damit verbundenen Kosten. Damit bleiben die geplanten Schutzmaßnahmen für Vögel vorerst ausgesetzt. Jährlich sterben laut Schätzungen rund 10.000 Vögel in Südtirol durch Kollisionen mit Fenstern und Glasfassaden. Und noch das Wetter. Es regnet verbreitet, vom Unterland über die Dolomiten bis ins Ahrntal teils auch stark. Auch Gewitter sind immer wieder mal mit dabei und im Norden kann es bis auf 2000 Metern runterschneiden. Die Temperaturen erreichen jetzt am Nachmittag höchstens 14 bis 20 Grad. In der Nacht hört der Regen auf, am morgigen Donnerstag wechseln sich dann Sonne und Wolken ab. Im Norden des Landes halten sich mehr Wolken, zudem wird es in vielen Tälern föhnig. 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
2: Schönen Nachmittag aus der Landesverkehrsmeldezentrale wünscht Renate Stauder. Auf der Brenner-Autobahn in Richtung Norden zwischen Sterzing und dem Brenner Kolonnenverkehr und Stau wegen Überlastung. Die Landesstraße Kastelroth-Weidbruck ist zwischen der Abzweigung Dissens und Weidbruck nach Murenabgängen gesperrt. Auf der Brenner Staatsstraße nördlich von Weidbruck gibt es eine Einbahnregelung und zeitweilige Sperren nach einem Steinschlag. Und nördlich von Fahren gibt es eine Einbahnregelung wegen Arbeiten. Gute Fahrt!

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1: Guten Nachmittag, hallo. Bis 2028 sollen in Südtirol 12 Gemeinschaftshäuser entstehen.
2: Die Gemeinschaftshäuser sind eine Weiterentwicklung der bisherigen Sozial- und Gesundheitssprengel und bieten zusätzliche Dienste an und eine stärkere Vernetzung zwischen dem Gesundheits- und Sozialbereich.
1: Mehr zu den Gemeinschaftshäusern, zu den Leistungen und Angeboten hören wir vom Direktor des Ressorts Gesundheitsvorsorge und Gesundheit, Michael Meyer, in ungefähr 10 Minuten.

0: Crying in the Rain, ein Song aus dem Jahr 1990 von Aha hier auf Radio Südtirol an diesem regnerischen 10. Juni. Ja, der Song passt zum heutigen Wetter. Bis 2028 soll es in Südtirol 12 Gemeinschaftshäuser geben. Sie sollen die Gesundheits- und Sozialdienste unter einem Dach bündeln. Welche Ziele dahinter stehen und welche Auswirkungen das für Bürgerinnen und Bürger haben wird, erklärt der Direktor des Ressorts Gesundheitsvorsorge und Gesundheit, Michael Mayer, im Interview mit Henrik Lindmalm.
1: Welche konkreten Änderungen bringt die Einführung der Gemeinschaftshäuser mit sich?
2: Die Gemeinschaftshäuser sind eine Weiterentwicklung der bisherigen Sozial- und Gesundheitssprengel und bieten zusätzliche Dienste an und eine stärkere Vernetzung zwischen dem Gesundheits- und Sozialbereich. Dabei gibt es vor allem zwei zentrale Bereiche. Das eine ist das Ambulatorium für kleine Dringlichkeiten, das die Bevölkerung aufsuchen kann, wenn zum Beispiel der eigene Hausarzt nicht erreichbar ist. Und das zweite sind die Betreuungspfade für Menschen mit einer chronischen Erkrankung, wo sich die Betreuungsleistungen, die eine Person mit einer chronischen Erkrankung, zum Beispiel ein Diabetiker, braucht, um den Patienten organisieren und somit eine Art One-Stop-Shop ist, um alle Betreuungsleistungen an einem Ort zu erhalten.
1: Welche Gesundheits- und Sozialdienste werden in den Gemeinschaftshäusern angeboten?
2: Also grundsätzlich werden in Gemeinschaftshäusern alle Leistungen angeboten, sowohl des Gesundheits- als auch des Sozialbereichs, die in die wohnortnahe Versorgung fallen. Dazu gehören vor allem pflegerische Leistungen, aber auch medizinische Leistungen, sowohl des Gesundheits- als auch des Sozialbereichs, die in die wohnortnahe Versorgung fallen. Dazu gehören vor allem pflegerische Leistungen, aber auch medizinische, also zum Beispiel eben das Ambulatorium für kleine Dringlichkeiten,

0: allem jene Patienten der Notaufnahmen abnehmen, die geringere Beschwerden haben, Insektenstiche, Hautrötungen, Grippesymptome. Und somit können die Notaufnahmen sich auf ihre eigentliche Aufgabe, nämlich die Betreuung von wirklichen Notfällen, konzentrieren.
1: Soweit die Einschätzungen von Ressortdirektor Michael Mayer zu den geplanten Gemeinschaftshäusern in Südtirol. Hier im Nachmittag von Reis Südtirol gibt es jetzt Musik von Johnny Nash.

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0: Schönen Nachmittag aus der Landesverkehrsmeldezentrale wünscht Renate Stauder. Auf der Brenner Autobahn in Richtung Norden zwischen Sterzing und dem Brenner Kolonnenverkehr und Stau wegen Überlastung. Die Landesstraße Kastelroth-Weidbruck ist zwischen der Abzweigung Dissens und Weidbruck nach Murenabgängen gesperrt. Auf der Brenner Staatsstraße nördlich von Weidbruck gibt es eine Einbahnregelung und zeitweilige Sperren nach einem Steinschlag. Und nördlich von Fahren gibt es eine Einbahnregelung wegen Arbeiten. Gute Fahrt!
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2: Die Feuerwehren haben viel zu tun gehabt in der Nacht und jetzt immer noch und es regnet weiter, verbreitet im ganzen Land, aktuell vor allem im Süden und im Osten des Landes. Auch Gewitter können dabei sein und die Schneefallgrenze liegt bei 2000 Meter. Die Temperaturen sind gesunken, aktuell werden 11 Grad in Brixen und im Bruneck gemessen, 14 Grad in Bozen und in St. Martin in Passaia und 15 Grad in Meran und in Ayers. Der morgige Donnerstag bringt eine Wetterbesserung. Es gibt eine Mischung aus Sonne und Wolken. Die meisten Wolken halten sich im Norden des Landes. In vielen Tälern soll es föhnig werden und die Höchstwerte sollen 16 bis 26 Grad erreichen.

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0: Musik von Unheilig hier auf Radio Südtirol am 10. Juni. Morgen beginnt die Fußball-Weltmeisterschaft in Kanada, den USA und Mexiko. Beim Einreisen in die USA gibt es zum Teil Probleme. Zum Beispiel ist ein somalischer Schiedsrichter wieder nach Hause geschickt worden. Omar Abdulkadir Artan ist vom afrikanischen Fußball-Dachverband ausgewählt worden, um an dieser WM als Schiedsrichter teilzunehmen. Aber weil Somalia zu den 39 Ländern gehört, für deren Bürger ein Einreiseverbot in die USA erlassen worden ist von der Trump-Regierung, ist Artan trotz Diplomatenpass, so schreibt es der Fatto Quotidiano, nach Hause geschickt worden. Die FIFA weist jede Verantwortung von sich. Sie habe keinen Einfluss auf die Einreiseentscheidungen der Gastgeber. Ja, lieber verleiht die FIFA Friedenspreise. Der Friedenspreis ist eine neue Auszeichnung des Fußball-Weltverbandes und US-Präsident Donald Trump hat diesen Friedenspreis letztes Jahr im Dezember erhalten. Wie auch immer, morgen beginnt die Fußball-WM. Das Eröffnungsspiel findet in Mexiko statt, im berühmten Aztekenstadion. Und das ist ein Stadion mit viel Geschichte. Jenny Barke von der ARD berichtet.
1: Jubelnde Fans im Aztekenstadion in Mexiko. Der brasilianische Superstar Pelé wird von ihnen getragen. Triumphierend hält er den Pokal in der Hand. Sein krönender Abschluss. Nach 1958 und 1962 galt er verletzungsbedingt als abgeschlagen, kehrte in Mexiko in Topform zurück und ist damit bis heute der einzige Spieler, der 3 Weltmeisterschaften gewonnen hat.
2: Sería recordado como uno de los juegos más emotivos en la historia de las Copas del Mundo.
1: Das Turnier 1970 in Mexiko, das erste, das in Farbe übertragen wurde, wird oft als beste WM aller Zeiten bezeichnet. Und es war das erste Turnier, in dem gelbe und rote Karten zum Einsatz kamen. Das Aztekenstadion war von Beginn an eine Legende. Man hätte schon beim Bau ahnen können, dass es nicht irgendein Stadion wird. Denn Anlass für Anekdoten gab es schon da, zahlreiche. 2 Millionen Tonnen Lavastein wurden von 800 Arbeitern abgetragen. Die stießen dabei auf Vorzeitliches, berichtet der baubegleitende Architekt Luis Martínez del Campo heute. Ich erinnere mich, dass es schon spät nachts war und ich Helm und Regenjacke trug, weil ein furchtbarer Sturm tobte. Da hielt plötzlich der Baggerführer an und sagte mir, dass etwas nicht stimmte. Am nächsten Tag bei Licht trugen 3 Arbeiter etwas furchtbar Schweres vom Platz. Ein monumentaler Knochen. Ich glaube, sie dachten, damit haben sie ein Jahr lang Knochenmarkbrühe. Scherzt der heute 96-Jährige. Ein Stadion, gebaut auf Mammutknochen, der kann nur Ort legendärer, monumentaler Geschichten werden. Unvergessen auch die WM 1986. Erst lenkt der Argentinier Diego Maradona im Viertelfinale mit der linken Hand den Ball über den englischen Torwart ins Netz und der Schiedsrichter erkennt das Foul nicht an und gibt das Tor. Die Hand Gottes, wie Maradona es selbst später bezeichnete, ist die berühmteste Fehlentscheidung der Fußballgeschichte. Und dann das Finale. Ein episches Duell. Argentinien liegt 2-0 vorn. Deutschland wirkt zunächst chancenlos, bis Rummenigge und Völler innerhalb weniger Minuten zum 2-2 ausgleichen. Die dramatische Aufholjagd sorgte für maximale Spannung bis zum Schluss, bis die Mannschaft um Maradona mit einem 3. Tor Geschichte schreibt. Argentinien ist Weltmeister. Der majestätische Fußballtempel fasste 110.000 Zuschauer. Nach der Renovierung wird er rund 90.000 Zuschauern Platz bieten und gehört damit weiter zu einem der größten Fußballstadien der Welt. Es ist der ganze Stolz der Mexikaner vom Einweihungsspiel 1966 an, sagt Architekt Martínez del Campo. Damals sollte unser mexikanischer Präsident den ersten Anstoß machen. Er nahm 10 Meter Anlauf. Dann machte er eine Pirouette, bei der er sich fast umgebracht hätte. Und dann traf er doch den Ball. Hunderttausende Menschen sprangen gleichzeitig auf und brüllten. Der erwachte das Aztekenstadion zum Leben. Von da an wurde es Teil des mexikanischen Nationalgefühls. Es ist eine Ikone, eine Erweiterung unseres Zuhauses.
3: Es ist eine Extension de su casa. Así nos sentimos todos con el Estadio Azteca.
1: 11. Juni, der Eröffnung der WM, wird ein neues Kapitel geschrieben. Vielleicht gibt es dann weitere Rekorde, Superlative und Anekdoten für die Geschichtsbücher.
0: Ja, morgen wird um 21 Uhr das Eröffnungsspiel der Fußball-WM im Aztekenstadion in Mexiko stattfinden. Mexiko wird gegen Südafrika spielen. 48 Mannschaften werden insgesamt an dieser WM teilnehmen. Das heißt 104 WM-Spiele, so viele wie nie zuvor. Das ist der Nachmittag auf Reis Südtirol. Es ist 3:15 Uhr.

Musik aus Südtirol von Lisa Lana. Sie ist eine junge Sängerin und Schauspielerin, aufgewachsen auf einem Bergbauernhof im Arntal. Sie hat in Wien eine Schauspielausbildung absolviert und war auch schon im Stadttheater Bozen und im Stadttheater Brunneck auf der Bühne zu sehen. In Wien ist sie auch als Jazzsängerin unterwegs und wir haben sie gehört mit Milk and Honey. Und jetzt gibt es hier auf Reis Südtirol Musik von R.E.M., Man on the Moon.

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1: Der Gästebus wird weiterhin in ganz Südtirol nutzbar sein. US-Präsident Trump kündigt neue Angriffe auf den Iran an. Das Wetter, der Regen wird langsam weniger bei 14 bis 20 Grad. Der Gästebus in Südtirol bleibt unverändert. Touristen können damit weiterhin im ganzen Land die öffentlichen Verkehrsmittel kostenlos nutzen. Ein Vorschlag, den Pass nur im Gebiet der Unterkunft gelten zu lassen und Besucherzahlen in stark frequentierten Orten zu begrenzen, wurde vom Landtag abgelehnt. Mobilitätslandesrat Daniel Alfreider von der SVB betont, dass der Pass rund 20 Millionen Euro pro Jahr einbringt und dass es wichtig sei, dass Gäste mobil sind und Busse und Züge nutzen. Der Direktor der Landesumweltagentur Flavio Ruffini darf seine Arbeit wieder aufnehmen. Das Freiheitsgericht in Trient hob die Suspendierung auf und schloss schwerwiegende Indizien aus. Ruffini war Ende Mai vom Untersuchungsrichter für ein Jahr lang suspendiert worden. Ruffinis Verteidiger Federico Fava spricht von einer umfassenden Entscheidung und kritisiert die Ermittlungen. Im Fall Alpenkohle geht es um den Verdacht auf illegalen Abfallhandel aus der Holzvergasung im Fernheizwerk Laas. Erst vergangenen Donnerstag hat das Überwachungsgericht die U-Haft für 5 Südtiroler aufgehoben. Derzeit wird gegen 19 Personen ermittelt. Nach gegenseitigen Angriffen hat US-Präsident Donald Trump dem Iran erneut gedroht. Er könne sich neue Angriffe vorstellen. Der Iran habe zu lange gebraucht, um einen großartigen Deal auszuhandeln. Jetzt müssten sie die Konsequenzen tragen, schieb Trump auf seiner Plattform Truth Social. Zugleich erklärte er einmal mehr Irans Militär für weitgehend besiegt. Die Verhandlungen zwischen den USA und dem Iran laufen schon seit 2 Wochen. Der Angriffskrieg Russlands in der Ukraine dauert bereits so lange wie der Erste Weltkrieg. Wie der ukrainische Generalstab in Kiew mitteilt, ist es mittlerweile der 1568. Tag des Krieges. Ein Ende der von Kreml-Chef Wladimir Putin befohlenen Großinvasion in das Nachbarland ist nicht abzusehen. In ihrem Abwehrkampf gegen Russland griff die Ukraine zuletzt hunderte Kilometer tief im Hinterland des Gegners Energieanlagen mit Drohnen und Raketen an. Der Schweizer Soziologe, Politiker und Autor Sean Zickler ist tot. Der 92-Jährige galt international als Globalisierungskritiker und engagierte sich gegen Hunger und Armut. Zickler war zudem langjähriger UN-Sonderberichterstatter für das Recht auf Nahrung. Zickler prägte vor allem die politische Debatte in der Schweiz. Als umstrittener Volksvertreter führte er einen langen Kampf gegen die Banken und die Wirtschaftslobby, in der Schweiz aber auch im Ausland. Auf den Straßen im Finchgau wird ab kommender Woche wieder geblitzt. Das hat der Kommandant der Finchgau Ortspolizei Christian Karli angekündigt. 8 von 9 Geschwindigkeitsmessgeräten sind laut Karli wieder einsatzbereit. Grundlage sind neue Regeln des Verkehrsministeriums für Radar- und Lasergeräte. Die Geräte waren über ein halbes Jahr lang wegen rechtlicher Klärungen außer Betrieb. Der Meraner Gleitschirmpilot Aaron Durogati hat in Norwegen einen neuen Weltrekord im Hike and Fly aufgestellt. Durogati sammelte in weniger als 24 Stunden fast 19.500 Höhenmeter im Aufstieg. Dafür absolvierte er 18 Aufstiege mit jeweils rund 1080 Höhenmetern. Damit übertraf er den alten Rekord um fast 2000 Meter. Die Challenge fand Sonntag und Montag bei 24 Stunden Tageslicht statt. Und noch das Wetter. Vom Finchgau her wird es langsam trocken. Im Süden und Osten des Landes regnet es noch, im Norden kann es bis auf 2000 Meter schneien. Die Temperaturen erreichen jetzt am Nachmittag höchstens 14 bis 20 Grad. In der Nacht hört der Regen auf, morgen am Donnerstag wechseln sich Sonne und Wolken ab. Im Norden des Landes halten sich mehr Wolken, zudem wird es in vielen Tälern föhnig. 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
2: Es begrüßt Sie Deborah Gärtner aus der Landesverkehrsmeldezentrale. Brennerautobahn in Richtung Norden zwischen Brixen und dem Brenner abschnittsweise Kolonnenverkehr und Stau wegen Überlastung. Brenner Startstraße nördlich von Weidbruck Einbahnregelung und zeitweilige Sperren nach einem Steinschlag. Landesstraße Blumau-Weidbruck zwischen der Abzweigung Tissens und Weidbruck Sperre nach einem Mohrenabgang. Landesstraße Karneit bei Kardaun Einbahnregelung nach einem Steinschlag. Kommen Sie gut voran.
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3: Und jetzt mit Daniele Mistura an der Technik. Hallo, guten Nachmittag. Seit 144 Jahren befindet sie sich im Bau. Die Sagrada Familia, ein außergewöhnliches Gotteshaus, Barcelonas Wahrzeichen. Heute zum 100. Todestag ihres Baumeisters Antoni Gaudí wird Papst Leo XIV. Die Kirche weihen. Genauer gesagt wird er den gerade fertiggestellten Kirchturm, den sogenannten Jesus-Christus-Turm, segnen. 172,5 Meter ist dieser Turm hoch und damit überragt er alle anderen Kirchtürme der Welt. 2035 könnte die Sagrada Familia fertiggestellt sein, aber man will sich nicht genau festlegen. Ja, Gaudís Werk lebt lange nach seinem Tod weiter. Wir werden in Kürze im heutigen Kalenderblatt einiges zu diesem herausragenden Architekten erfahren.

0: Das ist der Nachmittag auf Reis Südtirol an diesem trüben Mittwoch, den 10. Juni. Heute Abend wird Papst Leo XIV. Den Jesus-Christus-Turm segnen. Das ist ein Turm der Sagrada Familia in Barcelona und mit 172,5 Metern ist es der höchste Kirchturm der Welt. Ja, die Sagrada Familia ist zwar noch nicht fertiggestellt und dennoch zählt sie heute zu den bekanntesten Wahrzeichen Spaniens und ist UNESCO-Weltkulturerbe. Der Architekt dieses außergewöhnlichen Baus ist Antoni Gaudí. Die Segnung heute ist kein Zufall, denn genau heute vor 100 Jahren ist Antoni Gaudí tragisch ums Leben gekommen. Margot Schwienbacher berichtet.
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2: Er war bekannt dafür, dass er in seinen späten Jahren auf sein Aussehen keinen besonderen Wert legte. Seine Arbeit war ihm immer viel wichtiger. Durch diese Nachlässigkeit seinem Erscheinungsbild gegenüber sollte Antonio Gaudí schließlich zum Verhängnis werden. Am Abend des 7. Juni 1926 war der Baumeister zu Fuß unterwegs. Von der Baustelle der Kathedrale Sagrada Familia, an der er seit 1883 arbeitete, hin zur Kirche Filippo Neri, wo er abends gerne zum Beten einkehrte. In Gedanken versunken wurde er beim Überqueren der Straße von einer Trambahn erfasst und zu Boden gestoßen. Dabei schlug er hart mit dem Kopf auf. Gaudí trug an diesem Abend seine typische schäbige Kleidung und sah insgesamt recht heruntergekommen aus. 4 Taxifahrer nacheinander weigerten sich, den schmuddeligen Schwerverletzten ins Krankenhaus zu bringen. Ein paar mitfühlende Passanten brachten ihn schließlich in ein nahegelegenes Hospiz für Bedürftige. Niemand glaubte ihm, dass er der berühmte Architekt Gaudí sei. Sein Aussehen sprach komplett gegen ihn. Im Hospiz wurde er nur notdürftig versorgt. Erst nachdem einige Freunde Gaudís Verschwinden bemerkt und ihn überall gesucht hatten, konnte seine Identität geklärt werden. Doch da war es für den Sterbenden bereits zu spät. Am 10. Juni erlag Antonio Gaudí seinen Verletzungen. Sein Begräbnis, nur 2 Tage später, wurde allerdings zum Großereignis. Sogar der spanische König Alfonso XIII. Schickte ein Beileidstelegramm. Unzählige Trauernde begleiteten den Sarg hin zur Kathedrale Sagrada Familia. Diesem religiösen Bauwerk hatte Gaudís gesamte Leidenschaft und Hingabe gehört. Der katalanische Architekt, geboren 1852, war viele Jahre lang ein anerkannter Künstler, Lebemann und Dandy gewesen. Er gehörte dem sogenannten Modernismo Catalano an. 1852 war viele Jahre lang ein anerkannter Künstler, Lebemann und Dandy gewesen. Er gehörte dem sogenannten Modernismo Catalano an, einer Kunstrichtung, die mit dem Jugend

0: 1910er Jahren war Gaudí in eine schwere Krise geraten. In dieser Phase erlebte er eine Art mystisch-religiöse Erfahrung. Ab dem Moment gab er sein Dandy-Leben komplett auf und arbeitete nur noch an der Kathedrale, als eine Art spirituelle Übung. Die Kathedrale, an der Gaudí mehr als 40 Jahre gebaut hatte, ist immer noch nicht abgeschlossen. Von den 18 geplanten Türmen sind erst die 6 im Zentrum fertiggestellt. Der höchste davon, Jesu Christi geweiht, wurde in diesem Jahr vollendet und überragt mit 172,5 Metern Höhe alle anderen Kirchtürme der Welt. Heute, am 10. Juni 2026, dem 100. Todestag Gaudís, soll er eingeweiht werden.
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0: Es begrüßt Sie Deborah Gartner aus der Landesverkehrsmeldezentrale. Brennautobahn in Richtung Norden zwischen Brixen und dem Brenner abschnittsweise Kolonnenverkehr und Stau wegen Überlastung. Brenner Startstraße nördlich von Weidbruck Einbahnregelung und zeitweilige Sperren nach einem Steinschlag. Landesstraße Blumau Weidbruck zwischen der Abzweigung Tissens und Weidbruck Sperre nach einem Mohrenabgang. Landesstraße Karneit bei Kardaun Einbahnregelung nach einem Steinschlag. Kommen Sie gut voran.
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2: Ja, die Feuerwehren haben viel zu tun gehabt in der Nacht und jetzt immer noch. Und es regnet weiter, verbreitet im ganzen Land, aktuell vor allem im Osten des Landes. Auch Gewitter können dabei sein und die Schneefallgrenze liegt im Norden bei 2000 Meter. Die Temperaturen sind gesunken. Aktuell werden 14 Grad in Bozen gemessen, 16 in Naturns, 11 Grad in Bruneck und 7 Grad in Deutschenhofen. Der morgige Donnerstag bringt eine Wetterbesserung. Es gibt eine Mischung aus Sonne und Wolken. Die meisten Wolken halten sich im Norden des Landes. In vielen Tälern soll es föhnig werden und die Höchstwerte sollen 16 bis 26 Grad erreichen.

0: Ein bisschen Schwung hier auf Reis Südtirol mit Musik von Vaya con Dios. Vielleicht haben Sie heute Lust auf einen langen Mittwoch mit Buchvorstellung oder auf Chormusik aus der ganzen Welt oder auf lebendige Klostergeschichte vielleicht. Noemi Bonnell hat für Sie im Veranstaltungskalender gestöbert.
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2: In Innichen wird heute ein Stück Klostergeschichte lebendig. Bei der Präsentation des Buches »Ins Kloster gehen – Einblicke in eine abgeschiedene Welt« öffnet sich ein seltenes Fenster hinter die Mauern von Kloster Seben. Das Werk der Autorin Ingrid Facchinelli, langjährige Archivarin des Klosters, zeigt anhand von Fotografien, Zitaten aus der Benediktsregel und Auszügen aus der Klosterchronik, wie die Benediktinerinnen über Jahrhunderte in Stille, Ordnung und Abgeschiedenheit lebten. Die Buchpräsentation lädt dazu ein, diesen besonderen Ort hoch über Klausen neu zu entdecken und einen Blick auf das verborgene Alltagsleben der Gemeinschaft zu werfen, die das Kloster bis 2021 geprägt hat. Beginn um 19.30 Uhr in der Bibliothek von Innichen. Im Hochbustertal beginnt heute die neue Ausgabe des Internationalen Chorfestivals und zur Eröffnung kommen Chöre aus verschiedenen Ländern zusammen. Rund 2800 Sängerinnen und Sänger aus aller Welt treffen sich, um gemeinsam in der beeindruckenden Kulisse der Dolomiten zu musizieren. Mit dabei sind 25 italienische und 34 internationale Chöre. Die Eröffnung heute bietet einen ersten Eindruck von der Vielfalt der teilnehmenden Gruppen und stimmt auf mehrere Tage voller Konzerte, Begegnungen und musikalischer Entdeckungen ein. Los geht es um 21 Uhr im Kulturzentrum von Toblach. In Sterzing geht es bei den Geismayer-Gesprächen 2026 um die Frage, wie sich Wirtschaft und Tourismus im Bezirk künftig entwickeln sollen. Nachhaltig, ausgewogen und zum Wohle aller. Im Mittelpunkt steht diesmal das Thema ethisch-moralisches Handeln im Spannungsfeld zwischen Wirtschaftswachstum und Mäßigung. Der Theologieprofessor Don Paolo Renner hält dazu einen Vortrag und greift Fragen auf, die eine lokale Arbeitsgruppe im Rahmen des Projekts Stadtlabor 500 Jahre Michael Geismayer erarbeitet hat. Wie kann wirtschaftliche Entwicklung Wohlstand und Wohlbefinden für möglichst viele Menschen sichern? Und welche Werte sollen dabei Orientierung geben, von Respekt und Rücksicht bis hin zur Achtung der Natur? Im Anschluss gibt es einen kleinen Umtrunk mit Gelegenheit zum Austausch. Die Geismayer-Gespräche mit Don Paolo Renner heute um 20 Uhr im Raiffeisensaal in Sterzing. Eine Buchvorstellung mit drei Spitzenköchen steht heute in Eppern auf dem Programm. Im Rahmen des Langen Mittwochs präsentieren Heinrich Gasteiger, Gerhard Wieser und Helmut Bachmann ihr neues Buch Pasta Pizza Passione und laden zu einem genussvollen Abend rund um die italienische Küche ein. Das Buch vereint 40 traditionelle Rezepte aus ganz Italien, wobei Authentizität, einfache Zubereitung und die Freude am gemeinsamen Essen im Mittelpunkt stehen. Bei der Veranstaltung geben die Spitzenköche persönliche Einblicke in ihre Arbeit, erzählen Geschichten hinter den Gerichten und verraten wertvolle Tipps aus der Küche. Ein besonderes Highlight ist die Verkostung ausgewählter Spezialitäten. Ein Abend für alle, die gutes Essen lieben und sich inspirieren lassen möchten, heute um 19.30 Uhr in der Artesia Buchfiliale in Eppern.

0: Bonnie Tyler. Am Montag ist sie 75 Jahre alt geworden. Wir haben sie gehört hier auf Radio Südtirol mit Lost in France. Der schönste Moment im Leben. Das Glück ist jetzt perfekt. Ja, Mutterschaft ist etwas Wunderschönes, aber nicht immer. Es gibt auch Gedanken, Gefühle und Belastungen, über die viele Mütter nur selten sprechen. Genau dort setzt die Sensibilisierungskampagne Mutternacht an. Seit vielen Jahren macht sie Themen sichtbar, die im Alltag oft unausgesprochen bleiben. In der aktuellen Ausgabe von Toms Radioshow war Sigrid Zwerger vom Haus der Familie zu Gast. Mit ihr hat Thomas von Metz über die diesjährige Kampagne Ungesagt, Mutter, Tabus, über die ich nicht spreche, gesprochen. Über Gedanken, die hinter der aktuellen Umfrage stehen und warum es wichtig ist, auch den schwierigen Seiten des Mutterseins Raum zu geben.
1: Dieses Jahr soll eigentlich dazu da sein, die Mutternacht nach außen zu tragen. Weil wir haben gesehen, die 11 Themen, die sind immer noch aktuell. Immer wieder darauf hinzuweisen, welche Kraft in diesen 11 Themen steckt. Also es ging auch darum, dass die Organisationen gut die Homepage mit nach außen tragen, wo man 11 Themen findet. Da wurde dazu gearbeitet. Man findet einfach das gesamte Netzwerk dahinter zu den Themen, wo man eventuell auch Unterstützung findet.
2: Es gab auch jedes Jahr ein Buch darüber.
1: Genau, genau. Also letztes Jahr nicht, da war das Thema ja Umgang mit digitalen Medien, da hat sich nicht so angeboten. Und heuer haben wir einfach geschaut, so, wir haben so vielleicht ein bisschen Medias Res gemacht, was haben wir schon aufgegriffen und wie möchten wir weitergehen, das war so die Frage. Mhm. Und wir haben gesagt, na, wir möchten heuer nicht das Thema von uns als Netzwerk vorgeben, sondern wir möchten wieder ganz, ganz stark wieder zurück zum Muttersein, zum Frausein, ein bisschen back to the basics. Am Anfang sind es ja ganz starke Mütterthemen gewesen, dann ist die Mutternacht gewachsen. Es sind mehr Organisationen dazugekommen, es wurden Familienthemen. Wir haben auch darüber gesprochen, ist das vielleicht eine Familiennacht? Und eigentlich haben wir uns als Netzwerk bewusst dafür entschieden und haben gesagt, nein, wir wollen wieder zu den Müttern zurück. Und deshalb wollten wir auch eine Möglichkeit finden, direkt die Mütter anzusprechen und zu sagen, so, es wird über so viel in der heutigen Zeit offen gesprochen. Es gibt so viele Sprachrohre, auch laute Sprachrohre. Zum Glück gibt es diese. Was sind eigentlich die Themen, über die zu wenig gesprochen wird? Und da kam uns die Idee, wir machen eine Umfrage. Und diese Umfrage, wir hoffen einfach, dass ganz, ganz, ganz viele Mütter dabei sind. Diese Umfrage wird dann auch die Basis sein für die Arbeit des Netzwerkes der nächsten Jahre.
2: Warum habt ihr euch dann über eine offene Umfrage entschieden und keine Antworten vorgegeben? Weil es ist sehr offen.
1: Ja, es ist sehr offen und wir wollten sehr, sehr offen sein. Es war schon die Idee, sollen wir so ein bisschen Ideen geben, was kommen könnte? Nein, das sollen wir nicht. Wir wollen wirklich schauen, was kommt. Und deshalb, also man muss sagen, die Mutternacht war immer viel im Wandel. In den letzten Jahren hat sich so ein bisschen eingebürgert. Der Rathausplatz in Bozen.
2: Das war immer im Mai, oder?
1: Genau, am Tag vor Muttertag sozusagen, am Samstag, Vormittag vor Muttertag. Und wir haben gesagt, also wir sind für alles offen. Wir schauen, was sind die Themen und anhand der Themen entscheiden wir einfach auch, welches Format passt zu diesem Thema. Denn nicht für jedes Thema eignet sich unter Umständen die Bühne am Rathausplatz. Und abhängig von diesem Thema schauen wir einfach, wie greifen wir als Netzwerk 28 Organisationen haben einfach auch viel Potenzial. Wie greifen wir diese Thematik am besten auf?
0: Sigrid Zwerger vom Haus der Familie im Gespräch mit Thomas von Metz. Die aktuelle Mutternacht-Umfrage läuft noch bis Anfang Juli und möchte jene Themen sichtbar machen, die im Alltag vieler Mütter oft unausgesprochen bleiben. Die nächste Ausgabe von Toms Radioshow hören Sie an diesem Samstag ab 14 Uhr, wie immer, hier bei uns auf Radio Südtirol.

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1: Der Gästepass wird weiterhin in ganz Südtirol nutzbar sein. US-Präsident Trump kündigt neue Angriffe auf den Iran an. Das Wetter morgen, Sonne und Wolken bei 16 bis 26 Grad. Der Gästepass in Südtirol bleibt unverändert. Touristen können damit weiterhin im ganzen Land die öffentlichen Verkehrsmittel kostenlos nutzen. Ein Vorschlag des Team K, den Pass nur im Gebiet der Unterkunft gelten zu lassen und Besucherzahlen in stark frequentierten Orten zu begrenzen, wurde vom Landtag abgelehnt. Mobilitätslandesrat Daniel Alfreider von der SVP betonte, dass der Pass rund 20 Millionen Euro pro Jahr einbringt und dass es wichtig sei, dass Gäste mobil sind und Busse und Züge nutzen. Die Niederschlagsfront hat in Südtirol viel Regen gebracht und für zahlreiche Einsätze der Feuerwehren gesorgt. Seit gestern Abend wurden mehr als 130 Einsätze gezählt. In Bozen, wo Edge und Isaac zusammentreffen, wurde zu Mittag die Vorwarnstufe erreicht. Die Pegel sollen laut Experten aber nicht mehr weiter steigen. Am Abend folgt die letzte Front, schreibt Meteorologe Dieter Peterlin vom Landeswetterdienst. Danach lässt der Regen nach. Nach gegenseitigen Angriffen hat US-Präsident Donald Trump dem Iran erneut gedroht. Er bereite neue Angriffe auf das Land vor. Der Iran habe zu lange gebraucht, um einen großartigen Deal auszuhandeln, schrieb Trump in sozialen Netzwerken. Jetzt müssten die Iraner die Konsequenzen tragen, so Trump weiter. Zugleich erklärte er einmal mehr Irans Militär für weitgehend besiegt. Die jährliche weltweite Migration hat sich seit dem Jahr 2000 fast verdreifacht. Das zeigt eine neue Studie. Die Zahl der grenzüberschreitenden Wanderungen stieg von damals rund 13 Millionen pro Jahr auf etwa 35 Millionen im Jahr 2023. Der Anstieg fällt deutlich stärker aus als das Wachstum der Weltbevölkerung. Laut den Forschenden sind vor allem demografische und wirtschaftliche Entwicklungen dafür verantwortlich. Nur während der Finanzkrise und der Covid-19-Pandemie ging die Migration vorübergehend zurück. Der Schweizer Soziologe, Politiker und Autor Sean Ziegler ist tot. Der 92-Jährige galt international als Globalisierungskritiker und engagierte sich gegen Hunger und Armut. Ziegler war zudem langjähriger UN-Sonderberichterstatter für das Recht auf Nahrung. Er prägte vor allem die politische Debatte in der Schweiz. Als umstrittener Volksvertreter führte er einen langen Kampf gegen die Banken und die Wirtschaftslobby in der Schweiz und auch im Ausland. Der Direktor der Landesumweltagentur Flavio Ruffini darf seine Arbeit wieder aufnehmen. Das Freiheitsgericht in Trient hob die Suspendierung auf und schloss schwerwiegende Indizien aus. Ruffini war Ende Mai vom Untersuchungsrichter für ein Jahr lang suspendiert worden. Im Fall Alpenkohle geht es um den Verdacht auf illegalen Abfallhandel aus der Holzvergasung im Fernheizwerk Laas. Erst vergangenen Donnerstag hat das Überwachungsgericht die U-Haft für 5 Südtiroler aufgehoben. Derzeit wird gegen 19 Personen ermittelt. Mobbing bleibt in Südtirol ein zentrales Problem am Arbeitsplatz. Gleichstellungsrätin Brigitte Hofer hat im Landtag berichtet, dass von den mehr als 700 Fällen letztes Jahr fast die Hälfte Mobbing und geschlechtsspezifische Diskriminierung ausmachten. Und die Fälle nehmen weiter zu, sagt Hofer. Das zeige strukturelle Probleme in den Betrieben. Trotz Beratung und Mediationen bleibt der Handlungsbedarf hoch, vor allem bei Prävention und Schutz vor Belästigung, so die Gleichstellungsrätin. Und noch das Wetter. In der Nacht zieht noch eine letzte Front von Westen in übers Land. Dann hört der Regen auf. Morgen am Donnerstag wechseln sich Sonne und Wolken ab. Im Norden des Landes halten sich mehr Wolken. Zudem wird es in vielen Tälern föhnig. Die Temperaturen steigen dann auf 16 bis 26 Grad. Auch der Freitag bringt eine Mischung aus Sonne und Wolken. Im Süden gibt es mehr Sonne, im Norden mehr Wolken. 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
2: Daniel Hofer begrüßt Sie auf der Landesverkehrsmeldezentrale. Auf der Brenner-Autobahn in Fahrtrichtung Norden zwischen Sterzing und dem Brenner LKW-Stau wegen Überlastung. Auch für den Leichtverkehr kommt es zu Verzögerungen und Wartezeiten. Auf der Saarntaler Staatsstraße zwischen Bozen und Halbweg auf der Höhe Moorhäusl kommt es zu Behinderungen nach einem Unfall. Auf der Brenner Staatsstraße nördlich von Weidbruck Einbahnregelung und zeitweilige Sperren nach einem Steinschlag. Rechnen Sie mit Wartezeiten in beiden Fahrtrichtungen. Die Landesstraße Kastelroth-Weidburg ist zwischen der Abzweigung Dissens und Weidburg nach Murenabgängen gesperrt. Und zu Verzögerungen wegen Arbeiten kommt es auf der Stadtstraße im oberen Finchgau bei Schluderns und auf der Brenner Stadtstraße nördlich von Pfahn. Gute und sichere Fahrt!

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1: Fein, dass Sie dabei sind. Hallo, bald ist es wieder soweit. Meran wird sich verändern. Die Kurstadt wird zur Bühne für Straßenkünstler und Künstlerinnen bei der 20. Ausgabe von Asphaltart. Von Anfang an dabei war Claudia Belasi. Sie ist gemeinsam mit Jordi Beltramo die künstlerische Leitung von diesem Festival, Straßenkunstfestival. Und sie wird uns unter anderem sagen, wie sich dieses Festival mit den Jahren entwickelt hat. Sie ist gleich Gast am Nachmittag, gemeinsam mit Gabriela Renner. Sie ist die Gründerin vom Kinder- und Jugendtheater Freiluft und hilft bei Asphaltart seit 10 Jahren bei der Organisation und beim Marketing. Gleich stellen uns diese beiden Frauen dieses außergewöhnliche bunte Festival vor.

0: Musik von Boy Meets Girl, das ist der Nachmittag auf Reis Südtirol am 10. Juni. Das Wetter soll besser werden mit morgen und das lässt all die Menschen, die hinter dem Straßenkunstfestival Asphalt Art stehen und auch die Künstler und Künstlerinnen, die auftreten werden, aufatmen. Ja, am Freitag beginnt die 20. Ausgabe von Asphalt Art und Meran wird zur Bühne für Akrobatik, Clownerie, Zauberei, Tanz und Feuerkunst. Mehr erzählen uns unsere heutigen Gäste. Claudia Bellasi, sie übernimmt gemeinsam mit dem Clown Jordi Beltramo die künstlerische Leitung des Festivals. Hallo Claudia.
1: Hallo.
0: Und Gabriela Renner, sie ist die Gründerin vom Kinder- und Jugendtheater Freiluft und übernimmt bei Asphalt Art die Organisation und das Marketing seit 10 Jahren. Hallo Gabriela.
2: Hallo Simone.
0: Claudia, heuer die 20. Ausgabe, Sie sind von Anfang an dabei. Wie haben sich die Dimensionen von Asphalt Art mit diesen 20 Jahren verändert?
1: Ja, wir haben angefangen im Kleinen und ich würde sagen so zwischen 10 und ja 10 Gruppen, glaube ich, von Freunden, weil eben ich und der Jordi auch selber Künstler sind. Und dann haben wir am Anfang einfach unsere Freunde eingeladen, die wir kannten, die wir gesehen haben, die wir geschätzt haben. Und wir waren auch 7 am Anfang 7 Leute im Team und jetzt mittlerweile sind wir sehr gewachsen und sind mehr als 13 Personen, haben 150 oder sogar mehr Freiwillige, die uns helfen, weil so ein großes Festival wäre unmöglich ohne viele Hände. Und wir sind sehr dankbar auch, dass die Stadt Meran praktisch und das Publikum einfach ganz mit viel Enthusiasmus gleich vom Anfang an dabei war. Und das ist auch der Grund, glaube ich, wieso Asphalt Art so groß und wichtig geworden ist. Auch, können wir sagen, auch im internationalen Bereich als Festival, Straßenkünstlerfestival.
0: Sie haben gesagt, mit 10 Gruppen haben Sie begonnen. 2007 war das.
1: Genau.
0: Wie viele Gruppen, wie viele Künstler sind es heute? Haben Sie das noch im Blick?
1: Ja, 42.
0: Also, 42?
1: Ja. Wow. Ja, wir haben für das 20-Jährigen, also für unseren Jubiläum, auch das Programm erweitert und sogar mehr Gruppen als sonst.
0: Ich weiß, wir als Familie, meine Familie, damals waren die Töchter noch klein, sind auch öfters nach Meran gekommen, als Asphalt Art stattgefunden hat. Am Anfang war es noch recht leicht, einen Platz zu kommen. Mit den Jahren ist es immer schwieriger geworden. Also da musste man dann schon rechtzeitig da sein, um einen guten Platz zu bekommen. Und das ist immer noch so, oder?
1: Ja, ganz genau. Also das Festival findet in der Innenstadt statt. Und man musste schon ziemlich früh da sein, bevor die Show beginnt, sich schon ein Plätzchen reservieren. Man kann natürlich am Boden sitzen, wenn man jung ist und, und gelenkig ist. Und dann auch hinten stehen, aber natürlich ja frühzeitig da sein, damit man gut sehen kann. Und es gibt auch Plätze. Es ist wichtig, die eine begrenzte Anzahl am Publikum haben. Deswegen, ich rate immer zum Infopoint zu gehen. Unser Infopoint ist da bei der Thermenbrücke. Auf der Promenade. Und da kann man auch Tickets nehmen, freie Tickets. Also es ist alles immer gratis bei Asphalt Art. Aber man kann diese Tickets schon abholen und sich einen Platz reservieren für diese Plätze eben wie Puccini Theater oder das Garten im Kalmünz. Es gibt oder Aufführungen, die eine bestimmte Grenze haben.
0: Ich kann mir vorstellen, dass das auch im Zirkuszelt so ist, eine
1: ganz genau. Ganz genau.
0: Und das heißt sozusagen, das Zirkuszelt, das befindet sich am Reitzentrum in Meran. Also das Festival hat sich auch ein bisschen ausgedehnt. Es findet nicht mehr nur in der Innenstadt statt.
1: Ja.
0: Was passiert zum Beispiel im Zirkuszelt?
1: Im Zirkuszelt, also wir sind ganz froh, dass wir endlich wieder ein Zirkuszelt aufstellen konnten, weil die letzten Jahre waren nicht so einfach. Und ja, es ist Sidekunst Cirque, ist eine Kompanie aus Italien, Deutschland und Frankreich und sie bieten sogar 2 Programme Also am Samstag und Sonntag gibt es Doppelprogramm um 18.30 Uhr Tre Storie, ein Stück eher für Familien mit Theaterfiguren, Puppentheater und Zirkus. Und abends gibt es Winter, das ist zeitgenössischer Zirkus und mehr für Erwachsene, sagen wir.
0: Also das Programm ist sehr bunt und vielfältig. Gabriela, Sie kümmern sich um die Organisation und um das Marketing bei Asphalt Art. Muss man das Festival überhaupt noch bewerben oder ist es eine Art Selbstläufer geworden jetzt?
2: Das ist eine gute Frage. Also ich denke, das Festival muss man sicher bewerben, weil sonst wüssten unsere Besucher ja nicht, wann das Festival stattfindet. Wobei es eigentlich seit 20 Jahren immer am 2. Juni-Wochenende stattfindet. Viele treue BesucherInnen wissen das schon und wie gesagt, man muss es schon doch noch bewerben, um alle wirklich darauf aufmerksam zu machen, dass sie genau an diesem Wochenende zu Hause bleiben und zu uns zum Festival kommen.
0: Sie sind eben seit 10 Jahren dabei. Wie erleben Sie dieses Festival persönlich und auch Meran als Stadt, wie sie sich verändert?
2: Ich persönlich erlebe es also was mich immer sehr fasziniert ist die Stimmung, die in der Stadt herrscht. Es ist eine sehr friedliche Stimmung, es ist eine gemeinschaftliche Stimmung. Es beeindruckt mich immer wieder, wie Menschen, unsere Besucher aller Generationen und aller Herkünfte einfach fokussiert sind auf die Kunst, auf den öffentlichen Raum. Und so entsteht auch eine Gemeinschaft und das Festival ist immer, trotz dass wir so viele Menschen in der Stadt haben, sehr friedlich und das erfüllt uns alle, also das ganze Team, auch mit großer Freude.
0: Das ganze Team haben wir vorhin gehört, das sind 13 Menschen. Genau. Hinter Asphalt Art steht der Kunstverein Kallmünz. Richtig. Und ich kann mir vorstellen, das Festival bedeutet jedes Jahr sehr viel Arbeit und Vorbereitung, oder?
2: Ja, also wir sind 13 Leute. Wir haben, also im Grunde sind wir so strukturiert eigentlich wie eine Firma. Also das gibt es unsere Präsidenten, die an der Spitze quasi stehen und darunter befinden sich 13 Bereiche. Und diese 13 Bereiche machen dann autonom, wie zum Beispiel das Gastro-Team oder das Kommunikationsteam oder das Team, die Koordinierung von den ganzen freiwilligen Helfern. Ich habe heute noch kurz die Hanna angerufen, die zuständig ist, die Hanna und Elena, für die freiwilligen Helfer, weil ich die genaue Zahl wissen wollte. Und es sind heuer 180 freiwillige Helfer, die wir haben. Und auch das ist eine riesen Koordinierungsaufgabe für unsere Kolleginnen. Und wie gesagt, es sind 13 Leute da. Wir haben regelmäßig Sitzungen, entwickeln neue Ideen, diskutieren, was wir ändern können, müssen, sollen, wohin wollen wir uns entwickeln. Und ja, ich glaube, das erfüllt uns alle mit großer Freude.
0: Haben Sie noch Zeit, das Festival zu genießen, Sie zwei?
2: Also, ja, Claudia,
1: irgendwie
2: sagt du
1: schon. Also wir laufen schon ganz viel und müssen fast überall präsent sein, in mehreren Plätzen gleichzeitig. Das schaffen wir natürlich nicht, aber wir laufen schon schnell. Aber zwischendurch schaffen wir auch noch vielleicht eine Show zu sehen oder nette Gespräche oder ja, Leute kennenzulernen. Und, ihr könnt uns gerne umarmen, wenn ihr uns seht, weil wir sind ganz schön fertig.
0: Also wenn zwei Frauen ganz fertig ausschauen.
1: Zu lernen und, ihr könnt uns gerne umarmen, wenn ihr uns seht, weil wir sind ganz schön fertig.
0: Also wenn zwei Frauen ganz fertig ausschauen, einfach hingehen und umarmen.

0: Meran wird sich an diesem Wochenende verändern. Die Stadt wird zur Bühne für Straßenkunst, denn es findet die 20. Ausgabe von Asphalt Art statt. Hinter diesem internationalen Festival der Straßenkunst steckt sehr viel Arbeit, auch für Claudia Belasi. Sie hat gemeinsam mit Jordi Beltramo die künstlerische Leitung des Festivals inne und auch für Gabriela Renner. Sie kümmert sich seit 10 Jahren um die Organisation und das Marketing. Die beiden sind heute zu Besuch hier im Funkhaus von Rai Südtirol und wir haben schon gehört, wie das Festival gewachsen ist von einem kleinen Festival zu einem riesigen Festival, zu einem bedeutenden Festival, auch international. Und Beginn des Festivals ist diesen Freitag um 16 Uhr. Das Festival beginnt mit einer großen Parade und es gibt heuer den Schwerpunkt Katalonien. Claudia, worauf kann man sich da freuen?
1: Ja, wir haben 4 Gruppen aus Katalonien. Sehr besondere Gruppen, würde ich sagen. Electrico Ventotto ist eine Gruppe, die einfach den öffentlichen Raum bespielt. Ganz originell, das Publikum hat Kopfhörer und es geht um Interaktion mit das, was geschieht, aber auch Sound und Geräusche und so weiter. Also etwas ganz Neues, glaube ich, was wir noch nie gesehen haben. Und das war auch eine Herausforderung von der organisatorischen Seite, weil es eben, das heißt The Frame, also muss wir irgendwie einen Rahmen finden in unserer Stadt, wo das stattfinden kann. Also wirklich was Besonderes. Dann haben wir Chris Clown, ist auch eine Clownin aus Katalonien, ist eher so wie eine Clown-Installation, aber da würde ich nicht mehr verraten, weil das ist eine sehr große Überraschung fürs Publikum. Dann haben wir Los Bots and Dukes, ist eine Band, die von mehreren Ländern kommt, also die Musiker, und macht auch einen sehr interessanten Mix aus verschiedenen Ländern in ihre Musik und man kann dazu auch tanzen. Und zum Schluss Jimena Cavalletti, es sind 3 Clownin, also ein Trio Frauenclown. Und das ist wirklich eine wunderschöne Show, die zum Lachen bringt, bis zu die Tränen. Und es ist wirklich, hat auch viele Preise gewonnen, diese Show. Also unbedingt im Garten vom Kalmens reservieren.
0: Und das sind nur 4 der insgesamt 42 Gruppen, die dieses Jahr bei Asphalt Art zu sehen sein werden. Die Palette an Straßenkunst ist ja ganz eine Breite, die reicht von Akrobatik, Clownerie über Zauberei bis hin zu Feuerkunst, Musik. Also

0: Wirklich wahnsinnig viel wird da geboten. Gibt es für Sie persönlich jetzt, Gabriela, Sie sind seit 10 Jahren dabei, ja, vielleicht vorher schon als Zuschauerin auch, gibt es persönliche Highlights in diesen Jahren?
1: Ja, das habe ich mir eigentlich jedes Jahr überlegt, was hat mir als heuer am besten gefallen. Aber ich denke, so nach 10 Jahren Asphaltart ist es fast unmöglich, ein Highlight herauszupicken. Denn es gab unzählige Momente und besondere Auftritte sowie Begegnungen und Situationen, die wir alle nie vergessen werden. Aber ein besonderes Highlight und was mir persönlich ganz wichtig ist, ist auch eben, wie ich schon gesagt habe, die Menschen im Team. Also viele Menschen, also unsere BesucherInnen, sehen die Vorstellungen und die KünstlerInnen, aber nicht, was hinter den Kulissen läuft. Und gemeinsam die Herausforderungen zu meistern, eben neue Ideen zu entwickeln und jedes Jahr aufs Neue etwas Besonderes auf die Beine zu stellen, ist für mich ein großes Privileg und auch mein besonderes Highlight. Und was ich noch dazu sagen möchte, eben deswegen ist mein persönliches Highlight nicht ein Augenblick, sondern die Gemeinschaft, die in diesen Jahren entstanden ist, zwischen Besuchern, BesucherInnen, KünstlerInnen, dem Team und das auch das ganze Netzwerk, was dahinter steht, die ganze Finanzierung, die stattfindet, all unsere Sponsoren, ob es die großen Sponsoren sind oder auch die kleinen Sponsoren. Wir haben alle ein riesengroßes Netzwerk, was da dahinter ist, auch die Gemeinde Meran, die ganzen Sicherheitspläne und. Und jeder schaut uns entgegen und dafür sind wir alle sehr dankbar.
0: Also das ist Ihr persönliches Highlight, ja. Claudia, bei Ihnen?
2: Ja, es ist wirklich sehr schwierig. Aber ich muss sagen, eine meiner Lieblingsedition war die 2019, die Frauenedition, sagen wir. Da waren nur Künstlerinnen eingeladen. Und ich finde, da war schon irgendwie nochmal eine besondere Atmosphäre. Vielleicht zwischen den Künstlerinnen auch haben sich sehr viele Freundschaften oder Zusammenarbeiten dann entwickelt und ich fand es sehr toll. Dann natürlich, es gibt Momente der Improvisation von Künstlern, die unvergesslich sind, wie Shiva Grinks, der mit einer Person vom Publikum im Brunnen getaucht hat, ist. und das war natürlich, also es gibt so Momente, die ja halt auch von ein bisschen Verrücktheit, die unvergesslich sind.
0: Und diese Verrücktheit, die hat sich auch ausgedehnt zeitlich, also das Festival hat sich ausgedehnt zeitlich. Es gibt sozusagen ein Vorfestival am 11. Juni, also morgen in Schenna gibt es ein Programm und dann am Montag nach diesem Wochenende gibt es ein Programm in Dorf Tirol. Grundsätzlich kann man sagen, der Eintritt ist frei, aber Sie haben auch im Vorgespräch das unterstrichen, bitte Geld in den Hut geben, oder? Das ist wichtig für die Künstler und Künstlerinnen.
2: Ja, ist immer schön. Also es ist eine Tradition, das Hutgeld für die Straßenkunst und das zeigt auch ein bisschen, ja, alles, was du gemacht hast, hat mir gefallen und das ist für die Künstlerinnen wirklich so viel Arbeit, so viel Vorbereitung, so viel Training und üben und das ist eine Art Austausch ein bisschen mit dem Publikum auch. Deswegen bitte seid großzügig.
0: Straßenkunst in ihrer ganzen Vielfalt. Morgen geht's los in Schenna, am Freitag dann in Meran und am Montag wandert Asphaltart nach Dorf Tirol. Auf asphaltart.it findet man das ganze Programm. Ich wünsche ein schönes Festival, Claudia Bellasi und Gabriela Renner und bedanke mich für den Besuch hier im Funkhaus von Reiß Südtirol. Dankeschön.
2: Danke. Wir sehen uns bei Asphaltart.
1: Jawohl.

0: Daniel Hofer begrüßt Sie aus der Landesverkehrsmeldezentrale. Auf der Brennerautobahn in Fahrtrichtung Norden zwischen Sterzing und dem Brenner LKW-Stau wegen Überlastung. Auch für den Leichtverkehr kommt es zu Verzögerungen und Wartezeiten. Auf der Saarntaler Staatsstraße zwischen Bozen und Halbweg auf der Höhe Moorhäusl kommt es zu Behinderungen nach einem Unfall. Auf der Brenner Staatsstraße nördlich von Weidbruck Einbahnregelung und zeitweilige Sperren nach einem Steinschlag. Rechnen Sie mit Wartezeiten in beiden Fahrtrichtungen. Die Landesstraße Kastelroth-Weidbruck ist zwischen der Abzweigung Dissens und Weidbruck nach Murenabgängen gesperrt. Und zu Verzögerungen wegen Arbeiten kommt es auf der Staatsstraße im oberen Finchgau bei Schluderns und auf der Brenner Staatsstraße nördlich von Pfahn. Gute und sichere Fahrt!
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2: Ja, es ist ein trüber Mittwoch heute. Es regnet verbreitet im ganzen Land. Aktuell vor allem im Westen des Landes. Auch Gewitter können dabei sein und die Schneefallgrenze liegt im Norden bei 2000 Meter. Die Temperaturen sind gesunken. Aktuell werden 16 Grad in Bozen gemessen, 14 in Naturns, 12 Grad in Sterzing und 8 Grad in Gorvara. Der morgige Donnerstag bringt eine Wetterbesserung. Es gibt eine Mischung aus Sonne und Wolken. Die meisten Wolken halten sich im Norden des Landes. In vielen Tälern soll es föhnig werden und die Höchstwerte sollen maximal 16 bis 26 Grad erreichen.

0: Cat Stevens mit Father and Son. Das ist der späte Nachmittag auf Reis Südtirol. Jetzt im Mai, Juni ist die Zeit der Steuererklärungen und das bedeutet Rechnungen suchen, Scontrini suchen und die Zahlungsbelege dann auch dazu und sich dann auch entscheiden, wem gebe ich die 2, 5 und 8 Promille Anteile. Auch darauf sollte man sich vorbereiten, rät ASGB-Steuerexperte Christian Ecker. Die 5 Promille werden einem Non-Profit-Verein zugewiesen, dessen Steuernummer sollte man dabei haben, wenn man sich bei der Steuererklärung helfen lässt. Aber wie sieht es denn bei den 8 Promille und bei den 2 Promille aus?
1: Die 8 Promille teilen sich in zwei Gruppen auf. Einmal entweder für die Kirche, dort kann man zwischen den verschiedenen religiösen, anerkannten religiösen Konfessionen wählen. Oder für den Staat, für soziale Zwecke. Da wären zum Beispiel Hungerhilfe, Flüchtlingshilfe, Projekte für Vereine, die sich mit Suchtkrankheit beschäftigen, Schulbau oder kulturelle Güter. Die 2 Promille, die als letztes eingeführt wurden, dienen zur Parteienfinanzierung. Also man kann die verschiedenen Parteien auswählen und 2 Promille den Parteien zugutekommen lassen.
0: Ja, und wenn ich keine Lust habe, mich zu entscheiden und deshalb diese Kästchen nicht unterschreibe?
1: Da muss man differenzieren. Bei den 8 Promillen zum Beispiel, wenn ich nicht unterschreibe, wird der Teil von den Leuten, die nicht unterschrieben haben, im Verhältnis zu jenen, die unterschrieben haben, zugewiesen und aufgeteilt. Also das kommt auf jeden Fall jemand zugute. Bei den 5 und 2 Promillen hingegen nicht. Da bleibt alles beim Staat. Wenn ich da nicht unterschreibe, da wird nichts abgezweigt.
0: Ja, es handelt sich da meist um keine großen Summen, aber in der Menge macht das doch einiges aus. Und deshalb erinnern Vereine im Frühling meist an diese Möglichkeit der Steuerzuweisung. 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

0: die Eurythmics mit Here Comes the Rain Again. Es ist 17.48 Uhr. Gleichgeschlechtliche Partnerschaften oder auch Regenbogenfamilien sind in Italien immer noch nicht gleichgestellt. Und das hat viele Auswirkungen von der Elternschaft bis zum Erben. Jurist Alexander Schuster hat heute im Frühstücksgespräch darauf hingewiesen.
1: Naja, erstens würde ich mal sagen, die Diskriminierung im Zugang zur Ehe, das ist leider fast ein Einzelfall in Europa, wenigstens wenn wir jetzt die westlichen Länder betrachten. An unseren Grenzen darf man eine gleichgeschlechtliche Ehe eingehen, also sprich der Malta, Slowenien, Österreich, Frankreich, Schweiz, Liechtenstein, selbst ehemalige sowjetische Länder wie zum Beispiel Estland und wie schon gesagt Slowenien haben die gleichgeschlechtliche Ehe eingeführt. Das ist nicht der Fall in Italien. Wir haben 2016 die eigengetragene Partnerschaft, also die Unione Civile, eingeführt. Aber seitdem bleibt das ein Thema. Das Parlament befasst sich nicht mit diesem Thema. Und selbst wenn die Unterschiede zwischen gleichgeschlechtlicher, also eingetragene Partnerschaft und Ehe eher gering sind, natürlich symbolisch ist das von großer Bedeutung. Es klingt als Diskriminierung im Jahre 2026.
2: Das heißt, seit 10 Jahren gibt es diese eingetragene Lebenspartnerschaft, die Möglichkeit dazu in Italien. Es gibt aber nicht die Möglichkeit, dass gleichgeschlechtliche Paare heiraten können. Vielleicht können Sie uns erklären, was denn dieser Unterschied ist und was für Auswirkungen dieser Unterschied hat.
1: Naja, zum Beispiel würde ich mal, also vor ein paar Jahren lag die großen Unterschiede im Bereich Elternschaft, denn immer noch heute haben zum Beispiel gleichgeschlechtliche Paare, also lesbische Paare, nicht Zugang zur künstlichen Befruchtung. Sie müssen eben ins Ausland gehen, also wie gesagt, also fast überall außerhalb Italien. Und sie dürfen aber wenigstens jetzt, und zwar seit einem Jahr in Italien, das Kind auf die Welt bringen und beide Mütter werden dann als Eltern rechtlich anerkannt.
2: Einer der wesentlichen Unterschiede, abgesehen jetzt von der Elternschaft und Adoption, wo es ein großes Thema ist für alle Paare, die Kinder möchten, aber ein wesentlicher Unterschied ist, bei einer eingetragenen Lebenspartnerschaft in Italien gibt es keine Trennung, gibt es keine Scheidung, das ist an und für sich vielleicht sogar positiv. Die negativen Auswirkungen ist, es gibt auch keine offizielle rechtliche Beziehung zu den Eltern, zu der Verwandtschaft des Partners. Das kann zum Beispiel bei der Pflege Schwierigkeiten machen, also man bekommt keinen Pflegeurlaub zum Beispiel, wenn es darum geht, die Schwiegereltern zu pflegen.
1: Genau.
2: Kann aber auch ein Problem sein beim Erben zum Beispiel.
1: Erbschaftssteuer natürlich. Also einerseits, es besteht, wie gesagt, keine rechtlich anerkannte Beziehung zu den Verschwägerten. Und das führt dazu, dass zum Beispiel die Erbschaftssteuer dann also ziemlich teuer sein wird, weil das nicht im Rahmen einer Familie erfolgt. Auch bei einer Schenkung zum Beispiel, das ist dann immer mit der Erbschaftssteuer dann verbunden, in solchen Fällen.
2: Herr Schuster, wie viele Menschen betrifft denn diese Thematik? Vielleicht auch gerne in Prozenten ausgedrückt.
1: Tja, man sagt, er wird jedes Mal wieder alles unter dem Teppich verstecken. Das heißt, es gibt leider keine offiziellen Angaben. Istat hat nur eine große Untersuchung durchgeführt. Also genau wissen wir das nicht. Das ist wohl auch strategisch so gedacht, dass es eben keine offiziellen Datenangaben gibt. Man könnte sagen, 10, sogar mehr als 10% der Bevölkerung ist irgendwie mit diesen Themen verbunden. Entweder als Bisexuelle, Lesben, Schwule, Trans und so weiter. Und ich muss selbst sagen, also wenn man richtig betrachtet im Familienkreis oder im Freundschaftskreis, man findet ja viele Freunde, viele Menschen, die irgendwie entweder den Sohn, einen Transsohn haben oder Transtochter und so weiter. Also ich würde schon sagen, das ist mindestens 10%, wenn nicht mehr, der Bevölkerung.
0: Jurist Alexander Schuster war das im Gespräch mit Jutta Wieser über die Unterschiede zwischen verheirateten Paaren und eingetragenen Partnerschaften und die Ungleichheiten, die dadurch entstehen. Das ganze Gespräch finden Sie in der RAI Südtirol Mediathek zum Nachhören.
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0: Musik von Klaus Lage. Das ist der Nachmittag auf Reis Südtirol. In ein paar Minuten ist es 18 Uhr. Da gibt es dann die Nachrichten zur vollen Stunde. Und danach freut sich Xaver Hernandez auf Sie mit seiner Sendung A Danzler Weiß. Und er ist jetzt schon hier bei mir im Studio 5. Hallo.
1: Hallo Simone.
0: Hallo Xaver. Also hast du heute einen besonderen Schwerpunkt? Du hast öfter Schwerpunkte in deinen Sendungen und vielleicht auch heute.
1: Ja, bis datum habe ich allem, wo sie war, also Schwerpunkte gehabt. Heute haben wir ganz tolle Aufnahmen von jungen, talentierten Südtiroler Volksmusikgruppen.
0: Es gibt ja viele davon.
1: Ja, das sind stark, die jungen Leute. Also ich muss schon sagen, spannende Sendung sicher und auch viele Reis-Südtirol-Live-Mitschnitte und auch von ORF-Abor. Deswegen spürt man da ein bisschen eine positive Aufregung von den Gruppen.
0: Also weil sie jung sind, meinst du, sind sie noch ein bisschen aufgeregt?
1: So? Genau, haben sie ein bisschen früher eben.
0: Also heute ein Danzler Weiß mit ein bisschen mehr Feuer vielleicht als sonst. Ich wünsche dir eine gute Sendung, Xaver.
1: Danke.
0: Und Ihnen, liebe Hörer und Hörerinnen, weiterhin viel Spaß mit Reis Südtirol, gute Unterhaltung. Wir vom Nachmittag, wir sagen Adieu an der Technik. Die letzten 2 Stunden war Daniele Mistura. Ich bin Simone Meyer und wir hören uns morgen wieder, wenn Sie möchten. Machen Sie es gut.

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1: 67-Jähriger stirbt im Krankenhaus nach Angriff an Tankstelle in Karneit. US-Präsident Trump kündigt neue Angriffe auf den Iran an. Das Wetter morgen, der Regen wird langsam weniger bei 14 bis 20 Grad. Der 67-jährige Mann, der vor 2 Wochen an einer Tankstelle in Karneit bewusstlos geschlagen worden war, ist seinen Verletzungen erlegen. Nach dem Angriff wurde er schwer verletzt ins Krankenhaus gebracht. Dort ist er nun verstorben. Der mutmaßliche Täter, ein 55-jähriger aus Karneit, war mit dem Mann in einen Streit geraten. Bei einer handgreiflichen Auseinandersetzung stürzte der 67-Jährige zu Boden und blieb liegen. Der mutmaßliche Angreifer entfernte sich zunächst mit dem Fahrrad, kehrte später aber zu Fuß zurück. Dort verhaftete ihn dann die Polizei, die Carabinieri. Die Niederschlagsfront hat in Südtirol viel Regen gebracht und für zahlreiche Einsätze der Feuerwehr gesorgt. Seit gestern Abend wurden mehr als 130 Einsätze gezählt. In Bozen, wo Edge und Isaac zusammentreffen, wurde zu Mittag die Vorwarnstufe erreicht. Die Pegel sollen laut Experten aber nicht weiter steigen. Am Abend folgt die letzte Front, schreibt Meteorologe Dieter Peterlin vom Landeswetterdienst. Danach lässt der Regen nach. Nach gegenseitigen Angriffen hat US-Präsident Donald Trump dem Iran erneut gedroht. Er bereite neue Angriffe auf das Land vor. Der Iran habe zu lange gebraucht, um einen großartigen Deal auszuhandeln, schrieb Trump in sozialen Netzwerken. Jetzt müssten die Iraner die Konsequenzen tragen, so Trump weiter. Zugleich erklärte er einmal mehr, Irans Militär für weitgehend besiegt zu haben. Die italienische Wettbewerbsbehörde hat den Tabakkonzern Philip Morris mit einer Geldstrafe von 7 Millionen Euro belegt. Grund sind mutmaßliche irreführende Werbeaussagen zu rauchfeinen Tabakprodukten. Im Fokus standen Marketingaussagen zu erhitztem Tabak und E-Zigaretten, die als rauchfrei oder als Teil einer rauchfreien Zukunft beworben werden. Die Aufsichtsbehörde erklärte, solche Formulierungen könnten Verbraucher, einschließlich Minderjähriger, irreführen. Die jährliche weltweite Migration hat sich seit dem Jahr 2000 fast verdreifacht. Das zeigt eine neue Studie. Die Zahl der grenzüberschreitenden Wanderungen stieg von damals rund 13 Millionen pro Jahr auf etwa 35 Millionen im Jahr 2023. Der Anstieg fällt deutlich stärker aus als das Wachstum der Weltbevölkerung. Laut den Forschenden sind vor allem demografische und wirtschaftliche Entwicklungen dafür verantwortlich. Denn während der Finanzkrise und der Covid-19-Pandemie ging die Migration vorübergehend zurück. Der Direktor der Landesumweltagentur Flavio Ruffini darf seine Arbeit wieder aufnehmen. Das Freiheitsgericht in Trient hob die Suspendierung auf und schloss schwerwiegende Indizien aus. Ruffini war Ende Mai vom Untersuchungsrichter für 1 Jahr lang suspendiert worden. Die Antimafia-Staatsanwaltschaft wirft Ruffini und weiteren 18 Personen vor, illegal mit Abfällen aus der Holzvergasung gehandelt zu haben. Mobbing bleibt in Südtirol ein zentrales Problem am Arbeitsplatz. Gleichstellungsrätin Brigitte Hofer hat im Landtag berichtet, dass von den mehr als 700 Fällen letztes Jahr fast die Hälfte Mobbing und geschlechtsspezifische Diskriminierung ausmachten. Und die Fälle nehmen weiter zu, sagt Hofer. Das zeige strukturelle Probleme in den Betrieben. Trotz Beratung und Mediationen bleibt der Handlungsbedarf hoch, vor allem bei Prävention und Schutz der Belästigung, so die Gleichstellungsrätin. Und zum Schluss noch das Wetter. In der Nacht zieht noch eine letzte Front von Westen her übers Land, dann hört der Regen auf. Morgen am Donnerstag wechseln sich Sonne und Wolken ab. Im Norden des Landes halten sich mehr Wolken, zudem wird es in vielen Tälern föhnig. Die Temperaturen steigen auf 16 bis 26 Grad. Auch der Freitag bringt eine Mischung aus Sonne und Wolken. Im Süden ist mit mehr Sonne, im Norden mit mehr Wolken zu rechnen. 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
2: Guten Abend aus der Landesverkehrsmeldezentrale. Brenner Autobahn. In Richtung Norden zwischen Brixen und dem Brenner abschnittsweise Kolonnenverkehr und Stau wegen Überlastung. Auf der Brenner Staatsstraße kommt es nördlich von Weidbruck ab 18 Uhr aufgrund eines Steinschlages zu einer Straßensperre. Landesstraße Blumau-Weidbruck. Zwischen der Abzweigung Dissens und Weidbruck Sperre nach einem Mohrenabgang. Landesstraße Karneit. Bei Kardaun Einbahnregelung nach einem Steinschlag. Kommen Sie gut voran.
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3: Schönen guten Abend und herzlich willkommen bei a Tanzl a Weiß auf Frei Südtirol. In der heutigen Sendung haben wir für Sie eine tolle Auswahl von Stickeln und Lieder gesungen und gespielt von jungen und talentierten Südtiroler Volksmusikgruppen. Ab 6:30 dürfen Sie uns gern live im Studio anrufen und sich ein traditionelles Stickel oder Liedl aus dem Alpenraum wünschen. Am Mikrofon begleitet Sie Xaver Hernandez und ich darf mich freuen, wenn Sie später mit mir ein bisschen ein Ratscherle machen und mit mir die Sendung gestalten. Jetzt hören wir das Lied vom Heiligen Antonius.

Das war das Lied vom heiligen Antonius. Gesungen haben da die Schmied Geschwister aus Gors. Und das Lied hat ihm ein Vater, der Robert Schwerzer, geschrieben. Das war eine Live-Aufnahme vom Aufkort im Bierstindl in Innsbruck in 2023. Ich muss sagen, mir ist gerade eingefallen, bei mir in der Wohnung ist normalerweise als Schienhaugeraump. Deswegen brauche ich in Heiligen Antonius eher selten, um etwas zu finden.

endlich gescheit ein Stickel aus der Feder von Florin Ballhubert. Gespielt hat hier die Maschelmusi. Affens am Bock, so lautet der Titel vom nächsten Stickel, was wir heute hören. Der Sambock ist sozusagen der Heimatberg von Pfalzen im Pustertal. Ich bin übrigens auch einmal selber reingegangen und kann deswegen die Spaziergang lang empfehlen. Spielen tut das Stickel des Fliegenhorn-Trio Dovi aus dem Überetsch Unterland. Wunderbar haben sie übrigens den letzten Sonntag beim Huangard auf Schloss Brüssels gespielt. Sehr sauber und reif. Sie hören einen Live-Mitschnitt von Rai Südtirol vom 6. Südtiroler Volksmusikwettbewerb in Auer in 2024.

Applaus für das Fliegelhorn-Trio Dovi aus dem Überetsch-Unterland. Und jetzt fahren wir musikalisch Richtung Finchgau mit der Gruppe Schären dahin. Sie spielen jetzt die Polka auf der Jengelsburg. Die Polka hat der Gernot Niederfriediger komponiert. Das ist eine Studioaufnahme von der Gruppe, eine Besetzung mit Zierhogel, Harfe und Bassklarinett.

Das war der Mandl Landler, auch von der Gruppe Schern dahin aus dem oberen Finchgau gespielt. Und der Stickel stammt aus dem Spielgut von Alois Federspiel aus dem oberen Finchgau. Auch unter dem Vulgonomen Stochen Luis bekannt. Der ist aus Lodz beim Malz im Finchgau gewesen. Und wo sie gehört haben, ist eine Live-Aufnahme von einem Volksmusikanten oben in Kristallin in Schlanders in 2024. Interessant zu sagen war vielleicht, dass die Stickeln von Stachel Luis tatsächlich sehr interessant sein, und so, weil sie einige harmonische und rhythmische Unregelmäßigkeiten haben, so wie die Musik damals eben gewesen ist, also die Bauernmusik und rhythmische

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0: Das war die Pinzgauer Eisschützenpolka und gespielt hat in seiner Gruppe tatsächlich die Glarner Partie. Aufgenommen hat da Reis Südtirol und zwar bei einer Musikantenhuangard in Stilfes, wo es heuer im April stattgefunden hat. Ins gibt es auch nicht so lang, also ist auch eine relativ junge Gruppe. Ins gibt es eben so um die 3 Jahre, ein bisschen über 3 Jahre jetzt mittlerweile. Und Zeit ist es jetzt fürs Hörertelefon.
1: Hörertelefon unter der grünen Nummer 83x0 144 77.
0: Sie hören die Sendung A Tanzlerweis auf Reis Südtirol, heint mit Schwerpunkt junge, talentierte Südtiroler Volksmusikgruppen. Und wie gesagt, jetzt ist es soweit. Hörertelefon bei Tanzlerweis. Die gebührenfreie Nummer lautet 83x0 144 77. Am Telefondienst ist heint die Heike Jeanette. Ich bin der Xaver Hernandez und freue mich auf Ihren Anruf via allem. Derweil genießen wir die Geigenklänge der Familienmusik Bichler aus dem Wipptal. Auch ein Live-Reis Südtirol-Mitschnitt von Musikanten-Huangard in Stilfes im April.

0: Applaus für die Familienmusik Bichler aus dem Bibdol. Sie haben in den Großhäuferlbayerischen gespielt. Und der erste Anrufer, der heute durchgekommen ist, ist der Wilfried aus Mattarello. Guten Abend, Wilfried.
1: Guten Abend,
0: hallo. Ihnen. Sagen Sie uns.
1: Danke Ihnen vielmals für die Sendung.
0: Ja, danke. Freut uns, dass Sie durchgekommen sind.
1: Und wenn ihr ein paar Grüße schicken.
0: Natürlich, bitteschön.
1: Danke. Also ganz zuerst meine Schwester in Polzen.
0: Ja.
1: Herzliche Grüße. Und an Immeril in Hofen,
0: ja.
1: An Dickenhof, herzliche Grüße. Und eine Inge in Bozen und eine Inge in Eppan und eine Petra in Brat.
0: Mhm.
1: Alles Gute und danke für die Sendung.
0: Alles Gute, danke. Und Sie haben keinen Musikwunsch heute gehabt, deswegen haben wir etwas ausgesucht für Sie.
1: Ja, und ja, ich weiß, das seid allem brav.
0: Ja, Herr Hofmann. Und zwar ist das die Bergler-Polka, gespielt von den Wangener Musikanten vom Ritten.
1: Das ist alles schön.
0: Perfekt, noch wünsche ich viel Freude mit den Stickeln, Wilfried.
1: Danke Ihnen.
0: Danke für den Anruf.
1: Herzlichen Dank.

0: Das wurde die Bergler Polka, ein Klassiker, gespielt von den Wangener Musikanten vom Ritten. In der Leitung wartet jetzt der Franz Josef aus Firscha im Pustertal. Guten Abend.
1: Ja, schönen guten Abend an alle in Bozen.
0: Guten Abend. Sagen Sie uns.
1: Ich möchte ein Stückchen von Kastelruther 4 gesungen und zwar möchte ich ihn selbst besonders grüßen. Ihn lang schon nicht mehr gehört und der soll er dann mal einen Zeichner geben. Da. Der war da dabei bei der Gruppe.
0: Mhm.
1: Und noch mega die grüßen, die Gemütlichen.
0: Mhm.
1: Das ist eine Gruppe, wo es allmählich spazieren geht und wenn spazieren geht und da wenn gut ist und keiner Tröpfel trinkt und noch ein Polierer singt und ja.
0: Ja, ist ganz flott, oder?
1: Ja, ist nett. Ja,
0: perfekt.
1: Nicht. Einmal im Frühjahr und einmal im Herbst.
0: Ah, ideal. Noch ist nicht zu heiß und nicht zu kalt.
1: Ganz genau. Im letzten Sonntag sind wir gegangen und wahrscheinlich Ende September gehen wir wieder.
0: Ah, heilig ideal. Ja. Perfekt.
1: Ja.
0: Was darf sein? Haben Sie einen Musikwunsch?
1: Ja, von Kastelruther 4 gesungen, wenn nie mein Dirndl Holzentour, glaube ich, heißt.
0: Ja, das kenne ich vom Titel jetzt nicht, aber deswegen freue ich mich aufs Lied.
1: Und ich sehe, wieder was Neues.
0: Ja, eben wieder etwas Neues. Man ist nie ausgelernt. Ja.
1: Es gibt für einen Kau aber wieder mal etwas Neues.
0: Natürlich, ja, die Volksmusik entwickelt sich und alleweil kann man neue Lieder und Stickeln. Deswegen freuen wir uns jetzt auf den Kastelruther 4 gesungen.
1: Deswegen ist die Sendung sehr interessant, weil die Leute haben alle wieder mal neue Ideen. Eng, danke schön für alles und la weiter so, ich lasse.
0: Danke, Franz Josef, und viel Freude mit dem Lied.
1: Danke.

0: Das war der Kastelrouter Viergesang bei der Sendung A Tänzel, a Weiß, a Frei Südtirol. Und grüßen darf ich jetzt den Hubert aus Kreistein. Guten Abend, Hubert.
1: Ja, Xaver, hallo.
0: Hallo, grüß dich, Hubert. Sag uns.
1: Oh, ich habe eine lange Leitung, ein bisschen.
0: Okay.
1: Aber ich werde mich dummeln. Ich werde einmal alle Volkstanten, die wir kennen und mir als Gedüse und Tanzen der Weiß gekriegt haben.
0: Okay.
1: Tausendmal vergessen. Alle Pritscher und Kämmerner, alle Holzerinnen in St. Jakob rein, den Holzer Stefan und die Frau und die Petra, erlohen heraus und die Holzer Lies mit Familie, die Marlies in Lassfunk und jede Kraut in der Grube. Und besonders die Oberlauchsbayerin, die Monika, die mich immer grüßig. Die hat mir in jungen Jahren einmal sachlich gut gefallen. Aber das ist halt anders gekommen.
0: Ja, alles geht auch nicht, gell, Hubert.
1: Alle wissen, in Bacher Norbert und die Frau in Depian Norbert zu seinen 70er, die Wiesnerhofbayerin Elisabeth mit Familie, die Lex-Oma mit Familie. Viele wissen ja noch Reischach beim Tanzfest in Hofheller, Oberheller Georg mit Familie in Reischacher Klaus. Und meine Tanzpartnerin aus dem Kirchertal, beim Auftanz und den ganzen Abend, alle, was wir kennen. Und die Handholzer, Tantamusik halt auch.
0: Ja.
1: Und nur mal tausendmal vergelt für die Genesungskrise, was ich bin, ist getoll gewesen.
0: Ah, okay. Ich verstehe. Na, Hubert, das hast du ganz gut gemacht. Du hast eine richtige lange Liste gehabt, aber alles super gemacht.
1: Nein, ausschreiben wollen.
0: Genau. Am besten ist ausschreiben, noch vergisst niemand.
1: Na, kann man so lesen.
0: Genau. Hast du einen Musikwunsch zu Felix?
1: Ja.
0: Oder soll man etwas aussuchen? Was darf sein?
1: Mein verschiedenes Gewandel und noch
0: was. Ah, okay. Also das Dirndl ist wunderschön.
1: Ja.
0: Ja, wir haben gerade etwas über einen Dirndl gehört und jetzt kommt noch ein Lied.
1: Ja, den habe ich schon rausgefunden, die kenne ich.
0: Perfekt. Noch wünsche ich dir viel Freude mit dem Lied, das Dirndl ist wunderschön. Singen tut da der Seine Hunsa Viergesang mit Zitterbegleitung, wenn ich es richtig ausgesprochen habe. Danke, Hubert, für den Anruf.
1: Jetzt hat es schon gern, ja. Vergelt's gut.

0: Applaus für uns, seine Hansa vier Gesang in der Zogen aus Bayern von Dialekt her. Und grüßen darf jetzt die Monika aus Pfitsch. Guten Abend, Monika.
1: Guten Abend, Herr Fernandes.
0: Sagen Sie uns.
1: Darf ich die Grüße doch geben?
0: Ja, natürlich. Bitteschön.
1: Die Monika aus Pfitsch begrüße an die Belli, Anni, Karo und in Pfitsch, an den Peppi in Gossensaf, an den Hubert in Grafstein, an die Marlies und Konrad in Latzkons, an Joachim in Sarnstein. Liebe Grüße an Sie, Herr Hernandez, und an die Frau Zenett am Hörertelefon.
0: Danke.
1: Sowie möchte mich nur bedanken, bitte, möchte mich nur bedanken beim Hubert, der die Sendung gehört hat und der mich gegrüßt hat. Es hat mich sehr gefreut.
0: Eben, der Hubert hat gerade umgeleitet und ich bin sicher, er freut sich schon, wenn Sie jetzt einmal einen schönen Gruß schicken. Und da haben Sie einen Musikwunsch, Monika.
1: Ja, bitte mit dem Lied von der Niederalm auf die Hochalm vom Gruber Zwergsang.
0: Das machen wir ganz gern. Gruber Zwergsang mit Gitarrenbegleitung. Wir wünschen viel Freude mit dem Lied, Monika.
1: Danke, das ist ein sehr schönes Lied.
0: Vielen Dank für den Anruf, Monika.
1: Dankeschön,
0: schönen Abend. Schönen Abend.

0: Applaus für einen Chorwart, zwar Gesang mit Gitarrenbegleitung. Und der letzte Anrufer, was heute durchgekommen ist, ist der Hans aus Lüsen. Guten Abend, Hans.
1: Ja, guten Abend, Herr Sarah. Also, ich hätte einen Geburtstag, das heißt, ich hätte zwei Geburtstagskinder heute gratulieren. Einmal im Bruder als Ehrenmitglied bei der Musikkapelle. Und der ist den seinen 75. Geburtstag, den er gestern gefeiert hat. Und zu dem möchte ich ihm alles Gute, Gesundheit und guten Erfolg wünschen.
0: Natürlich.
1: Und wenn bei noch ein Bruder, der übermorgen 12. Geburtstag hat, der ist noch ein aktiver Musikant, das ist ein ganz alter Wiener, die haben es verdient, einmal ein schöner Musik-ACR. Und dafür wünsche ich mir in alten Kameradenmarsch von Deike, spielt bei der Chineser Musikkapelle untereinander und Profanter.
0: Ja, genau. Der andere Profanter hat einmal bei Tanzlerweis übrigens mal umgeleitet. Und die Chineser Musikkapelle ist schon eine von den bekanntesten im Land, würde ich sagen, oder?
1: Allerdings, man muss immer sagen, die spielen super, spielen auch gut, aber mir gefällt halt die Musikkapelle in Finesse einfach gut.
0: Ja,
1: dann ich muss, dass das auch in meiner Freude folgt, dass den Marsch der Herren da, der ist schon doch ein Juwel bei den Marsch.
0: Stimmt, ja. Dann freuen wir uns auf die Musikkapelle Finesse mit dem alten Kameradenmarsch.
1: Ja.
0: Danke für den Anruf. Danke, Hans, für den Anruf. Schönen Abend.
1: Alles Gute, danke. Schönen Abend.

Sie hören den Marsch Alte Kameraden, gespielt von der Musikkapelle Fülnöss, aber ihr habt ein paar wichtige Tipps und zwar ein paar Veranstaltungen anzukündigen. Vor der Sommerpause haben wir noch eine Einladung zu einem offenen Tanzen erhalten, und zwar am 12. Juni in der Grundschule von St. Pauls Eppan mit Beginn um 20 Uhr. Am 13. Juni, also den Tag drauf, findet im Ultendol die Veranstaltung Theater, Musik und Gesang in Seer entlang statt, organisiert von den Ultner Bänkelsänger. Rund um den Zackler Stausee bei Kuppelwies treten zahlreiche Volksmusikgruppen in 6 verschiedenen Stationen auf, und zwar zwischen 11 Uhr Vormittag und 7 Uhr auf den Abend. Und zum Schluss darf ich ein Seminar ankündigen, nämlich die Südroller Sinntage unter dem Motto «Im neuen Gewand», was zwischen den 23. und den 26. Juli in Diesens-Frankenberg stattfindet. Die Referentinnen seien die Renate Schwerzer und die Evi Hasler, und die Anmeldung geht bis zum 12. Juli. Weitere Informationen sowie die Anmeldung selber finden Sie auf der Website von Südroller Volksmusikverein, die lautet volksmusikverein.org.

Liebe Zuhörer und Zuhörerinnen, Networks wieder bei Adans Laweis, heint mit Schwerpunkt junge, talentierte Südtiroler Volksmusikgruppen. Die heutige Sendung finden Sie ab morgen in der Mediathek von RAI Südtirol zum Nachhören. Es verabschieden sich Aaron Schrott am Mischpult, Heike Cianetwor am Telefondienst und Xaver Hernandez war am Mikrofon. Ich wünsche Ihnen derweil viel Freude beim Musizieren, Tanzen und natürlich auch beim Volksmusik-Zuhören hier auf RAI Südtirol. Pfiat Gott, bis zum nächsten Mal.

0: Es ist 19.30 Uhr. 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
1: 67-Jähriger stirbt im Krankenhaus nach Angriff an Tankstelle in Cardown. US-Präsident Trump kündigt neue Angriffe auf den Iran an. Das Wetter morgen, Sonne und Wolken bei 16 bis 26 Grad. Der 67-jährige Manfred Ricker, der vor 2 Wochen an einer Tankstelle in Cardown bewusstlos geschlagen worden war, ist seinen Verletzungen erlegen. Nach dem Angriff wurde er schwer verletzt ins Krankenhaus gebracht. Dort ist er nun verstorben. Der mutmaßliche Täter, ein 55-jähriger aus Karneit, war mit dem Mann in einen Streit geraten. Bei einer handgreiflichen Auseinandersetzung stürzte der 67-Jährige zu Boden und blieb liegen. Der mutmaßliche Angreifer entfernte sich zunächst mit dem Fahrrad, kehrte später aber zu Fuß zur Tankstelle zurück. Dort verhafteten ihn die Carabinieri. Die Niederschlagsfront hat in Südtirol in den letzten 24 Stunden viel Regen gebracht und für zahlreiche Einsätze der Feuerwehren gesorgt. Seit gestern Abend wurden mehr als 130 Einsätze gezählt. Besonders betroffen war das Sarntal und das Gardertal. Neben überfluteten Kellern und Ställen gab es vermurte Straßen und Bäche, die über die Ufer traten. Auch Straßen wurden zwischenzeitlich gesperrt. In Bozen, wo Edge und Isaac zusammentreffen, wurde zu Mittag die Warnstufe erreicht. Die Pegel sollten laut Experten aber nicht mehr weiter steigen. Am Abend folgt jetzt eine letzte Front, schreibt Meteorologe Dieter Peterlin vom Landeswetterdienst. Danach lässt der Regen nach. Die Brenner Staatsstraße bleibt nach den starken Regenfällen nördlich von Weidbruck vorerst gesperrt. Steine lösen sich im aufgeweichten Boden immer wieder und drohen von einer Böschung auf die Straße zu fallen. Der Verkehr wird deshalb umgeleitet. Die Umleitung für Fahrzeuge bis zu 18 Tonnen erfolgt über Weidbruck-Leinried. Die Umleitung für Fahrzeuge über 18 Tonnen erfolgt über die Brenner Autobahn. Nach gegenseitigen Angriffen hat US-Präsident Donald Trump dem Iran erneut gedroht. Er hat angekündigt, es werde heute noch weitere Angriffe auf den Iran geben. Dabei werde man den Iran sehr hart treffen, sagte Trump vor Reportern. Er werde aber nicht sagen, ob dabei auch Brücken oder Kraftwerke zerstört würden. Trump sagte zudem, ein Deal mit dem Iran sei fertig ausgehandelt und der Iran habe zugestimmt, keine Atomwaffen zu besitzen. Ob das stimmt, blieb zunächst unoffen. Ministerpräsidentin Giorgia Meloni von Fratelli d'Italia hat sich für eine Senkung der Steuerlast für die Mittelschicht ausgesprochen. Sie sagte bei der Versammlung des Handelsverbands Confcommercio, die Steuersenkung sei eines der wichtigsten Ziele der Regierung. Außerdem wies Meloni Kritik an der Darstellung Italiens als gespalten zurück. Die italienische Wettbewerbsbehörde hat den Tabakkonzern Philip Morris mit einer Geldstrafe von 7 Millionen Euro belegt. Grund sind mutmaßliche irreführende Werbeaussagen zu rauchfreien Tabakprodukten. Im Fokus standen Marketingaussagen zu erhitztem Tabak und E-Zigaretten, die als rauchfrei oder als Teil einer rauchfreien Zukunft beworben wurden. Die Aufsichtsbehörde erklärte, solche Formulierungen könnten Verbraucher, einschließlich Minderjährige, irreführen. Die jährliche weltweite Migration hat sich seit dem Jahr 2000 fast verdreifacht. Das zeigt eine neue Studie. Die Zahl der grenzüberschreitenden Wanderungen stieg von damals rund 13 Millionen pro Jahr auf etwa 35 Millionen im Jahr 2023. Der Anstieg fällt deutlich stärker aus als das Wachstum der Weltbevölkerung. Laut den Forschenden sind vor allem demografische und wirtschaftliche Entwicklungen dafür verantwortlich. Nur während der Finanzkrise und der Covid-19-Pandemie ging die Migration vorübergehend zurück. Der Nordzulauf zum Brenner Basistunnel im Tiroler Unterinntal bleibt im ÖBB-Rahmenprogramm. Die geplanten Bauarbeiten werden wie geplant umgesetzt, betonte Tirols Landeshauptmann Anton Matle in einer Aussendung. In den vergangenen Wochen war der viergleisige, 3,5 Milliarden Euro teure Ausbau im Zuge der Überprüfung des ÖBB-Rahmenprogramms zur Diskussion gestanden. Der Abschnitt zwischen Radfeld und Schaftenau soll wie laut Plan 2039 fertig sein. Südtirol begrüßt die Entscheidung. Der Schweizer Soziologe, Politiker und Autor Jean Ziegler ist tot. Der 92-Jährige galt international als Globalisierungskritiker und engagierte sich gegen Hunger und Armut. Ziegler war zudem langjähriger UN-Sonderberichterstatter für das Recht auf Nahrung. Ziegler prägte vor allem die politische Debatte in der Schweiz. Als umstrittener Volksvertreter führte er einen langen Kampf gegen die Banken- und Wirtschaftslobby in der Schweiz und im Ausland. Der Direktor der Landesumweltagentur Flavio Ruffini darf seine Arbeit wieder aufnehmen. Das Freiheitsgericht in Trient hob die Suspendierung auf und schloss schwerwiegende Indizien aus. Ruffini war Ende Mai vom Untersuchungsrichter für ein Jahr lang suspendiert worden. Die Antimafia-Staatsanwaltschaft wirft Ruffini und weiteren 18 Personen vor, illegal mit Abfällen aus der Holzvergasung gehandelt zu haben. Der Gästepass in Südtirol bleibt unverändert. Touristen können damit weiterhin im ganzen Land die öffentlichen Verkehrsmittel kostenlos nutzen. Ein Vorschlag des Team K, den Pass nur im Gebiet der Unterkunft gelten zu lassen und Besucherzahlen in stark frequentierten Orten zu begrenzen, wurde vom Landtag abgelehnt. Mobilitätslandesrat Daniel Alfreider von der SVB betont, dass der Pass rund 20 Millionen Euro pro Jahr einbringt und dass es wichtig sei, dass Gäste mobil sind und Busse und Züge nutzen. Auf den Straßen im Finchgau wird ab kommender Woche wieder geblitzt. Das hat der Kommandant der Finchger Ortspolizei Christian Karli angekündigt. 8 von 9 Geschwindigkeitsmessgeräten sind laut Karli wieder einsatzbereit. Grund sind neue Regeln des Verkehrsministeriums für Radar- und Lasergeräte. Die Geräte waren über ein halbes Jahr wegen rechtlicher Klärungen außer Betrieb. Mobbing bleibt in Südtirol ein zentrales Problem am Arbeitsplatz. Gleichstellungsrätin Brigitte Hofer hat im Landtag berichtet, dass von den mehr als 700 Fällen letztes Jahr fast die Hälfte Mobbing und geschlechtsspezifische Diskriminierung ausmachten. Und die Fälle nehmen weiter zu, sagt Hofer. Das zeige strukturelle Probleme in den Betrieben. Trotz Beratung und Mediationen bleibt der Handlungsbedarf hoch, vor allem bei Prävention und Schutz vor Belästigung, so die Gleichstellungsrätin. In Südtirol ist ein neues Pilotprojekt mit 15 sogenannten Südtirol-Rangern gestartet. Die Frauen und Männer informieren im Sommer an vielbesuchten Orten und an den Dolomitenpässen über das richtige Verhalten in der Natur. Ziel ist es, dem starken Besucherandrang zu begegnen und die Naturpark-Ranger sowie den Forstdienst zu unterstützen. Die Ranger wurden vorab intensiv geschult und sind an einer einheitlichen Bekleidung erkennbar. Der Meraner Gleitschirmpilot Aaron Durogati hat in Norwegen einen neuen Weltrekord im Hike und Fly aufgestellt. Durogati sammelte in weniger als 24 Stunden fast 19.500 Höhenmeter im Aufstieg. Dafür ist er 18 Mal auf den Berg hochgelaufen und dann mit einem Gleitschirm wieder heruntergeflogen. Und zum Schluss noch das Wetter. In der Nacht zieht noch eine letzte Front von Westen aus übers Land. Dann hört der Regen auf. Morgen am Donnerstag wechseln sich Sonne und Wolken ab. Im Norden des Landes halten sich mehr Wolken, zudem wird es in vielen Tälern föhnig. Die Temperaturen steigen auf 16 bis 26 Grad. Auch der Freitag bringt eine Mischung aus Sonne und Wolken. Im Süden ist mit mehr Sonne, im Norden mit mehr Wolken zu rechnen. Die Höchsttemperaturen heute: Bozen 17 Grad, Meran 18, Brixen 14, Bruneck 13, Sterzing 12 Grad, Schlanders 16, Reschen 8, Toblach 12 und auf der Plose auf 2500 Meter Meereshöhe wurden 4 Grad gemessen. 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

0: Schön, dass Sie wieder zuhören in der Classic Lounge auf RAI Südtirol. Wir hatten Länder im Gespräch. Wir waren in Japan, wir waren in Australien und haben beschlossen, dass wir nicht nach Grönland fahren, Daniel Oberegger.
1: Und auch nicht in die Antarktis.
0: Und auch nicht dorthin, sondern wir sprechen über die kriminelle Musikgeschichte. Schön, dass du mit mir die Sendung gestaltest.
1: Ja, ich freue mich, hier zu sein.
0: Bist du froh, dass wir diese Länderreise hinter uns lassen? Oder
1: nein, die Länderreise ist ein Vorwand wie jeder andere auch.
0: Brauche es, ja,
1: manchmal. Um über Musik zu sprechen. Jetzt natürlich fällt mir ein, es gibt so viel Illegales in der Wirklichkeit, ausgerechnet die Musikgeschichte ist natürlich auch, muss auch mitspielen dürfen, aber ja, wieso nicht?
0: Ich hatte den Eindruck, als müssten wir in der Musikgeschichte oder Musiker allgemein schon sehr darum kämpfen, wir sind auch ein bisschen böse. Wir haben auch diesen schwarzen Fleck auf unserer reinen weißen Weste. Dieses Schöngeistige ist ja eigentlich auf einem Altar präsentiert. Es geht um das Wichtige, um das Sinnvolle. Aber dem spüren wir heute ja ein bisschen nach.
1: Ja, wir haben ja nach den Kriegen war dann ja dieses der Dadaismus, wo es geheißen hat, wir haben gesehen, dass dieses Edel sei der Mensch, hilfreich und gut, nicht ganz stimmen kann, weil wenn so ein Nazi schlechter heimkommt und dann vielleicht zufällig im Streichquartett auch wunderschön und fehlerfrei Beethoven spielt, dann ist das kein Garant dafür, dass er ein besserer Mensch ist.
0: Hören wir Musik und sagen nachher, ob das ein guter Mensch war oder nicht, den wir jetzt hören.
1: Gut.

0: Falschaussage vor Gericht, Volksverhetzung oder sogar Mord. Die dazugehörigen Komponisten werden jetzt Robert Schumann, Richard Wagner und Carlo Gesualdo di Venosa. Das sind doch Figuren, mit denen heutzutage sich die Staatsanwaltschaft beschäftigen müsste. Viele komponierende Genies hatten einfach ganz starke charakterliche Defizite und Schwächen. Dieses Madrigal, das wir gerade gehört haben, gehört zur Hand, zum Kopf, zur Seele des Carlo Gesualdo. Und den kennen wir ja gut und den finden wir ja gerade wegen seiner Taten so faszinierend und nicht nur wegen seiner Musik.
1: Ja, also in der Musikgeschichte hat er das Glück, muss man fast schon sagen, dass er heimkam als Adeliger nichts ahnend und fand seine Geliebte oder Frau mit einem fremden Mann.
0: Es war die Frau,
1: die mit ihrem Geliebten im Bett lag. Und dann hat er, auch weil er als Adeliger ein Schwert bei sich hatte, die umgebracht.
0: Beide.
1: Wenn ihm das nicht passiert wäre, könnte sein, dass wir ihn heute gar nicht kennen würden.
0: Aber wir wollen es jetzt nicht so darstellen, dass diese Straftat eigentlich das Spannende ist oder die Straftaten oder die menschlichen Schwächen. Ich habe einmal in einer Klassik-Lounge, ich weiß nicht zu welchem Thema, behauptet, dieses Schöngeistige, die schöne Musik, dieses Beschäftigen mit dem Seelenleben, mit der Darstellung seiner selbst und dem, was man fühlt und denkt, das kann doch nicht unbedingt so sein, dass es ein schlechter Mensch ist. Aber gerade eingangs hast du auch gesagt, es kann ein Schlechter nach Hause kommen und wunderbar und fehlerfrei auch Beethoven spielen. Beethoven steht jetzt allgemein für jede Art von
1: klassischer Musik.
0: Man reproduzieren kann, wo man Noten hernehmen kann und sich einfach in eine Welt träumen kann.
1: Ja. Es war auch in der Klassik irgendwie eines der Ideale der Klassik, dass der Komponist eine der Seele wohltuende Musik schreibt, ganz unabhängig davon, wie er selbst drauf ist. Also wenn er Bauchweh hat, dann muss der Haydn das Streichquartett gleich mit der gleichen Qualität abliefern, als wenn er gerade seinen Glückstag hat oder so, sondern er lässt sich eben nicht beeinflussen von diesen weltlichen Dingen, um die Musik makellos zu liefern.
0: Es ist ja nicht gerade so, dass wir jetzt gestöbert haben, wo sind die Mörder, wo sind wirklich diejenigen, die Betrug und die Heuchelei, also das gab es sicher zuhauf in der damaligen Zeit und bis zum heutigen Tag. Bühnenarbeit, das hat etwas auch von einem Haifischbecken immer wieder. Und wenn das geschieht, dann ist man natürlich verleitet, etwas egoistischer zu denken. Beim Egoismus wird es dann oft mal auch brisant. Und man sagt, ja, den stoße ich jetzt mal ein bisschen in die Seite mit dem Ellenbogen. Diese Haltung, meine ich jetzt grundsätzlich, wollen wir heute in der Classic Lounge mit Daniel Oberegger ein bisschen durchleuchten. Was ist das Kriminelle in der Musik? Was ist die kriminelle Musikgeschichte? Ja, natürlich suchen wir nicht nur Mörder und Verräter.
1: Die kriminelle Musikgeschichte kann man eben auf verschiedene Weise auslegen, schon als Begriff. Also einmal, welche in der Musikgeschichte auftretende Figuren sind kriminell, aber auch könnte man fragen, welche in der Musikgeschichte auftretenden Künstler sprechen das Kriminelle an, zum Beispiel. Oder wo ist die Musikgeschichte selbst als solche kriminell gegenüber
0: ihrem Endprodukt?
1: Mit ihrem Endprodukt, genau.
0: Da bist du ja oft der Meinung, es gibt ja einige, die eigentlich durch ihre Komposition schon einen kriminellen Akt getan haben.
1: Ja, einfach im Unterschied, nachdem, wie du es geschildert hast, mit dieser Badewanne mit den Haifischen drinnen, nachdem das irgendwie ein sehr endlicher Topf ist und im schmalen Ohr des breiten Publikums immer weniger übrig bleibt, da ist dann natürlich schon die Frage, soll man so überbewertete Typen da herumschwimmen lassen, wenn es so viel Besseres gäbe? Und schon könnte man sagen, diesen Platzhalter, der da herumschwimmt und immer nur wiederholt wird mit seinen drei jämmerlichen Kompositionen, verhindert dann dieses andere Wunderschöne, das dann da verdrängt wird und deswegen weg damit.
0: Und wer begeht jetzt den kriminellen Akt? Der, der sich breit macht oder der eben weg, das andere Wichtigere, Schönere wegdrängt?
1: Der sich breit macht und das Schönere wegdrängt, der kann nichts dafür. Mozart kann man sicher viel vorwerfen, aber man kann mir es nicht vorwerfen nach 200 Jahren, dass er gestorben ist, dass er zu oft aufgeführt wird. Das ist die Musikgeschichte, nicht seine Schuld.
0: Wie ist es mit Kreisler?
1: Kreisler ist jetzt ein, der würde gar nicht in der Musikgeschichte vorkommen, aber für mich schon. Und
0: auch für viele andere auch.
1: Für viele andere auch, aber in diesem Fall ist nicht kriminell, dass er von der Musikgeschichte schlecht oder gut behandelt ist, sondern dass er das Kriminelle anspricht.
0: Mit dem Titel?
1: Mit dem Titel Schwärmerei, aber die Zeile Ich schwärme nun mal fürs Illegale.
2: Atomkraftwerke, schauen Sie sich um, sind überall. Allgemeine Wehrpflicht, schauen Sie sich um, ist ganz normal. Waffenkäufe und Verkäufe, schauen Sie sich um, sind nicht kriminal. Alles, was der Kanzler macht, alles, worüber der Bundestag lacht, jedes Gesetz, das man ausgedacht, ist völlig legal. Und da komme eben ich als Kabarettist nicht mit. Denn ich schwärme nun mal fürs Illegale. Für mich ist das Grundgesetz völlig ohne Sinn. Was legal ist, ist für mich das Abnormale. Danken Sie Gott, dass ich nicht Bundeskanzler bin.
3: Ich schwärme nun mal für den Anarchismus. In puncto Missachtung der Staatsgewalt bin ich Meisterin. Ein Anarchismus, den ich lieb, ist der Radikalismus. Danken Sie Gott, dass ich nicht Bundeskanzler bin.
2: Ich würde die Vaterlandsliebe im Keime ersticken. Für mich wäre ein wehrloses Europa ein Paradies.
3: Ich würde jede Regierung nach Sibirien schicken.
2: Berlin für Fußgänger, Wien für Genies.
3: Ich schwärme nun mal für alle Sünden. Jede Verhöhnung des sogenannten Rechts erfüllt mich mit Stolz. Und die Demokratie, die mir liegt, die muss ich erst finden.
2: Gott sei Dank ist da der Kanzler aus anderem Holz.
3: Ich würde die Banken, die Börsen und die Finanzämter schließen. Dann wäre die Umweltverschmutzung vorbei und das wäre doch nett.
2: Wenn niemand Geld hätte, könnte auch niemand schießen. Keine Sorge, wir sind nur im Kabarett.
4: Wir schwärmen nun mal fürs Illegale.
3: Und wo wir Gesetze entdecken, da stellen wir uns blind.
2: Wir halten die Mächtigen grundsätzlich für Schweine.
3: Und was die Kirche betrifft, dass ich nicht weine.
2: Sind Sie anderer Meinung? Dann tun Sie das eine.
4: Danken Sie Gott, dass wir nicht Bundeskanzler sind.
0: Wir sind im Kabarett. Okay, aber wir können es trotzdem unterschreiben.
1: Ja, es ist ja auch so, das Illegale ist die Normalität. Nicht das... Also die Staatsgewalt ist immer noch der größte Mörder und so weiter. Also auch das der Brechtsche Grundsatz, was ist der Unterschied zwischen dem Ausrauben und dem Gründen einer Bank? Ist natürlich das Gründen einer Bank viel schlimmer, also ungleich schlimmer und so weiter. Und dann gemessen an diesen kriminellen Handlungen der Wirklichkeit ist natürlich die Musikgeschichte immer harmlos.
0: Also. Aber wir scherzen, wir lachen, verehrte Hörer, mit Daniel Oberegger. Es ist immer schön und wir sprechen uns hier in Rage und freuen uns auch daran. Aber wie passend, gerade in der jetzigen Zeit, ja, dass derartige Dinge, die stimmen einfach.
1: Ja, und ja. Es ist nichts Neues. Also dieses
0: Man
1: Stück
0: lernt
1: ist,
0: nichts raus, ja.
1: Dieses Stück ist sicher 70 Jahre alt.
0: Immer noch aktuell.
1: Gut. Und sicher hat der Kreisler nicht direkt an Putin gedacht, weil der war damals noch gar nicht.
0: Ja, oder gerade auf die Welt. Ich weiß nicht, Putin ist, glaube ich, um die 70 oder so. Aber egal, wie passend damals und vor ein paar Jahren und heute und wahrscheinlich auch in Zukunft. So ist nun mal die Welt. Und wir sehen alle mit offenen Augen täglich in einem Zeitticker, fast so, als wäre es eine Show, alle Gemeinheiten und Bosheiten dieser Welt. Wir können das zeitnah mitverfolgen. Die es wirklich erlebt haben in einer ganz schlimmen Zeit, die Komponisten auch waren und aus einem KZ heraus, aus einem Gefangenenlager heraus gearbeitet haben, komponiert haben, sich in ihrer Kunst auch isoliert haben und somit vielleicht geschützt haben vielleicht sogar. An die denken wir viel zu wenig. Und wir haben ja ein nächstes Musikbeispiel mitgebracht. Das ist ja genau so jemand, der in der Natur und im Glauben ja seinen Anker sehr wohl gefunden hat. Das ist Olivier Messiaen. Er hat ja im Gefangenenlager eines der ganz großartigen Kammermusikwerke geschrieben.
1: Ja, und auch aufgeführt. Obwohl das Klavier, wie er beschreibt, da hat er eine Taste geklemmt. Und
0: aber auch beim Cello waren nur drei Saiten drauf, glaube ich, also irgendwie sowas.
1: Sie haben irgendwie, es wird sicher eine von der musikalisch-technischen Seite fürchterliche Aufführung gewesen sein, aber von der seelischen Seite eine der gelungensten überhaupt. Aber es ist natürlich schon zu sagen, es, in den verschiedenen KZs, die es da gab, hatte dieses immerhin die Möglichkeit. Man hat die Gefangenen gelassen, ja, ihre entartete Musik zu machen. Irgendjemand hat ihm die Notenpapiere gegeben.
0: Ja, aber wie verzerrt ist das eigentlich? Ja, also, das war ja jetzt nicht ein KZ, also es waren jetzt nicht sozusagen Todgeweihte oder zum Teil auch Todgeweihte, aber es war ein Gefangenenlager, ein Arbeitslager, glaube ich, in dem Olivier
1: Messiaen aber gefangen war. Aber der Grund, dass er dort war, ist, weil er ein entarteter Künstler ist.
0: Ja.
1: Also,
0: und alle anderen waren auch irgendwie
1: entartet. Irgendwie so, irgendwie entartet oder eben politisch gegen das Regime.
0: Ja.
1: Und man sieht aber auch, die Musik selbst, die bleibt völlig unberührt von so weltlichen Dingen. Was ja auch ist, Musik ist, wenn man das griechisch betrachtet oder so, ist diese Verhältnisse der Töne oder die Ziffern, was auch immer, die Modi von Messiaen, das sind Gegenstände ewigen Seins. Und die Beschäftigung mit Gegenständen ewigen Seins ist halt natürlich ganz was anderes, als da mit irgendwelchen Nazis herumraufen.

0: Wir hatten Musik von Olivier Messiaen, Daniel Oberecker.
1: Ja, das war der zweite Satz aus seinem Quartett ans Ende der Zeit. Und ich habe diesen zweiten Satz ausgewählt, weil hier kommt der Engel und kündigt das Ende der Zeit an. Also wegen diesem Satz ist das ganze Quartett benannt. Und der Engel, der macht zuerst mal Lärm und danach kommt die Ewigkeit.
0: Der kommt recht brutal daher,
1: aber danach kommt gleich... Nach diesen ersten 30 Sekunden kommt dann diese lange Ewigkeit, wunderschön. Und zum Schluss winkt er nochmal, weil das Stück heißt ja, er kündigt das Ende der Zeit an.
0: Im Gefangenenlager komponiert und uraufgeführt vor hunderten Gefangenen.
1: Und Wärtern, die ja auch neugierig waren, was machen da unsere Gefangenen.
0: Eine ganz erstaunliche Situation, die für sich steht, einzigartig ist. Jetzt will ich nicht deine vergangene Quintett-Aufführung vergleichen mit dem Messiaen, aber das sind so einzigartige Momente, die es nur einmal gibt. Also den Messiaen gibt es natürlich auch immer wieder, es ist Standardwerk. Man weiß nur sehr oft nicht, was kombiniert man mit so einem Werk. Ja. Weil Messiaen dauert ja auch... Das dauert ja auch 45 Minuten, dieses Werk. Und ich bin der Meinung, wenn man das in eine Kammermusikserie zum Beispiel einplant, da passt nicht unbedingt, das steht ja für sich, dieses Werk.
1: Das steht schon für sich, aber da fallen mir zwei Sachen ein. Einmal natürlich, wenn ich Busoni wäre oder so wie Busoni denken würde, ja wieso nicht, dann nehme ich halt einen Satz. Ein Satz ist immer besser als kein Satz.
0: Und dann, du nimmst also nur einen Satz,
1: aus diesem Werk heraus und dann nehme ich einen Satz von einem anderen Werk, aus einem anderen und mache ein schönes Konzert daraus mit sehr viel Abwechslung. Und die andere, wieso muss ein Konzert genau abendfüllend, was heißt abendfüllend?
0: Es kann auch kürzer sein.
1: 1,5 Stunden, es kann kürzer sein, es kann aber auch länger sein. Eines der schönsten Konzerte, die ich mal gehört habe, war beim Beschek in Linz, in seinem Bergtheater veranstaltet und der hatte so 7, 8 Kompositionen, alle in der Länge von einer Stunde.
0: Also das Konzert hat
1: dann... Das ganze Konzert war wirklich ewig lang, aber mir ist nicht lang vorgekommen. Und die Stücke, die er gespielt hat, eines war eben die Sonanze Infinita von Francesco, die dauert 50 Minuten. Aber das war wie ein Satz von einem viel größeren Ding. Dann kam
0: Ganzen.
1: Und dann kam irgendein Grassel mit Xylophon und Sängerin. Das dauert auch ungefähr eine Stunde. Und so alles Mögliche. Aber die Werke, die haben sich untereinander nicht vernichtet, wie das oft der Fall ist, sondern die haben sich untereinander gesteigert. Und wieso ist 1,5 Stunden genau die Aufmerksamkeitsspanne, die ich haben will?
0: Überhaupt nicht, das muss nicht sein.
1: Die meisten Leute haben eher eine Aufmerksamkeitsspanne von 1,5 Sekunde. Deswegen ist immer alles zu lang. Oder, und die Wagner-Opern dauern ja auch 6 Stunden, wieso nicht? Also...
0: Wir sprechen mit Daniel Oberecker heute in der Klassik Lounge über die kriminelle Musikgeschichte.
1: Genau.
0: Oder die Kriminalität.
1: Und wir müssen ja wieder zurückfinden. Also bei Messiaen.
0: Genau, das war ja eigentlich
1: der Grund. Bei Messiaen ist dieses, das Kriminelle, die kriminellen Umstände, in denen das Stück, das selbst nichts mit Kriminalität zu tun hat,
0: entstanden ist.
1: Und dann gibt es natürlich auch Musik, die nicht nur... in dieser Zeit entstanden ist, sondern diese Zeit und diese Umstände zum Inhalt hat und auch noch irgendwie die Botschaft, dass Musik die Lösung ist. Also die Musik als Rettende, als vor der Katastrophe oder als letzter Anker. Und da gibt es auch viele Beispiele, aber für mich das ausdrucksvollste Beispiel von dieser Art ist von Schönberg, der Überlebende aus Warschau. Weil da zum Schluss dieser Chor vorkommt, der Gefangenen, die in ihrer letzten Verzweiflung einfach spontan anfangen, ein altes Gebet auf Hebräisch zu singen. Aber er hat es zwölftönig vertont. Und dieser Triumph der zwölftönigen Musik als letzter expressionistischer Rettungsanker vor der totalen Verblödung im Nazismus, das ist wirklich wert, dass man es hört.

0: Um diesen Chor ging's dir eigentlich.
1: Ja, ich habe das ewig nicht mehr gehört und jetzt irgendwie wie kam es mir ganz neu vor. Aber ich weiß noch damals, also vor 20 Jahren vielleicht, wo ich das immer und immer wieder gehört habe, weil das Francesco immer wieder als Hörbeispiel
0: so,
1: in
0: wir
1: seinen...
0: Wir müssen aufklären, Francesco Vallambrini taucht bei dir immer wieder auf.
1: Ja, genau.
0: Als der trichordale Komponist und Erfinder der
1: trichordalen Musik, richtig.
0: Musik.
1: Aber in diesem Fall war das einfach ein Kurs zur Musica e Cultura del XX Secolo. Also einfach die Information, die normalen Medien nicht leisten, nämlich was in diesem 20. Jahrhundert, also in diesem vergangenen 20. Jahrhundert, ja, alles so Wichtiges los war. Und da hat er das immer gespielt. Und dann habe ich den Chor auch immer so irgendwie mitgesungen oder in- und auswendig gekonnt. Und das war auch eines der Beispiele, dass eben 12-Ton-Musik überhaupt nicht zwingend unnatürlicher sei als halt andere Musik.
0: Wir sind ja in einer tragisch-dramatischen Zeit, ja. Die Musik muss, das ist es in der Beschäftigung zu diesem heutigen Thema mit dir, Daniel, wenn wir sagen Musik, die kriminelle Musikgeschichte. Also es geht nicht um wirklich kriminelle Akte, sondern es geht auch um diese Begleiterscheinung der Musik. Welche Rolle hat die Musik? Wenn wir jetzt Messiaen gespielt haben und jetzt in der Folge Arnold Schönberg und die anderen zwei Komponisten, die wir jetzt hören werden, auch ansehen, wie kann es sein, dass Musik auf der einen Seite ist sie so auf einen Altar gehoben, dort präsentiert. Ich beschäftige mich mit was nicht Irdischem. Ich bin in einer anderen Welt, sprich Messiaen. Ich beschäftige mich gleich mit dem ganz Göttlichen.
1: Mit dem Jenseits.
0: Mit dem Jenseits.
1: Jenseits der Zeit, das ja, ist ja, ja auch...
0: Also vollkommen weg vom Schuss, so quasi. Und dann ist es aber vor allem in der Zeit, wo man dann auch diese Anklage fällt, wo man auch den Finger auf einen zeigt und richtet. Du hast dich hergegeben für ein bestimmtes Regime, für eine Kraft, die ist böse, die ist negativ. Und deshalb bist du auch gleich böse, negativ. Du mit deiner Musik hast deren Aktivitäten, deren Aktionen unterstützt im übertragenen Sinne. Was ist dir wirklich das Böse dann? Oder was ist das Kriminelle? Ist das bei dir nicht passiert, dass du in der Recherche ein bisschen in diese Frage auch hineinrutscht?
1: Natürlich, also wir hatten ja schon irgendwann eine Sendung, das Böse in der Musik, und da habe ich dann den Norbert Schulz gebracht, der war der Nazi-Komponist, also der, der die ganzen Wehrmachtslieder, Propagandalieder komponiert hat. Und der hat dann nicht nur einfach nichts gegen das Regime gesagt, sondern aktiv seine künstlerische oder musikalische Fertigkeit, die er zweifelsohne besitzt, in den Dienst des Regimes gestellt, damit zu Propagandazwecken und so weiter und Bomben auf England oder so Lieder, die wir da dann gespielt haben. Ich habe ihn nur diesmal weggelassen, weil wir das schon hatten.
0: Ja, es gibt ja mehrere, genau in dieser...
1: Und dann gibt es aber noch die einfach in ihrer Musik zu mittelmäßig waren, um wirklich außergewöhnlich wie jetzt Schönberg oder so schon so von vornherein herauszufallen. Und die kamen dann auf eine Liste der gottbegnadeten Künstler und sind deswegen unabkömmlich und
0: oder
1: nicht...
0: Oder ungeschoren davongekommen.
1: Und die sind dann ungeschoren davongekommen, sofern sie nicht gesagt haben, nein, Moment, ich bin nicht auf eurer Seite. Also da hat es schon gereicht, einfach nicht Nein zu sagen, sozusagen.
0: Ja, ja, diese Situation, wenn bis jemand sagt, oder ist jemand überhaupt fähig, zu behaupten, so du bist so gut oder du kannst so gut komponieren, dass du das oder jenes auch darstellen kannst. Das ist ja die Frage. Man hat es ja in der Gewalt, wie vorhin auch im Musikstück von Kreisler gehört, dieses Kabarett, wo es heißt, ja, der Hauptkriminelle ist eigentlich der kommandiert und der vorne die Gesetze.
1: Der Staat. Nein,
0: der Staat, der die Gesetze macht. Und das ist ja eigentlich erschreckend, weil der die Gesetze macht, ist derjenige, der sich bei gewissen Inhalten ja überhaupt nicht auskennt. Der kann es ja nicht mal beurteilen, ob etwas richtig oder falsch ist oder gut komponiert oder schlecht komponiert oder kriminell, ich meine unterstützerisch. Okay,
1: das ist
0: oder nicht.
1: Je nachdem, wie das Propagandaministerium vom jeweiligen besetzt ist. Also zum Beispiel der Goebbels konnte recht gut komponieren und hat dann also auch diesem Schulz immer wieder gesagt, na hier, mach die Endung kürzer, hier mach nicht so eine Cadenza Evitata, weil das...
0: Und du willst sagen, er hatte eine Ahnung
1: von Er hat nicht nur eine Ahnung, er hat ihm richtig in die Noten hinein komponiert.
0: Gepusht.
1: Hat das Stück im Sinne der Propaganda besser gemacht. Also... so ungefähr wie ein Kompositionslehrer praktisch die Aussage des einfach verbessert, indem er da sagt, jetzt mach doch da so oder so. Oder so. Also durchaus kompetent.
0: Das ist ja zu diskutieren, ob das dann wirklich gerechtfertigt war oder nicht. Also ich wäre wirklich ein guter Komponist gewesen, wäre ja auch ein bisschen in die Geschichtsbücher eingegangen als Komponist, was ja nicht passiert ist.
1: Ja, na, das schon. Also wir reden jetzt irgendwie, das ist vielleicht der Unterschied zwischen den Talentierten und den Genies oder was weiß ich.
0: Oder also die nächste Liga.
1: Die nächste Liga.
0: Du sprichst von Goebbels und der nennen wir so deutschen Situation. In Russland war es ja genauso,
1: ja,
0: wirklich mehr als dramatisch, weil dieser Tikhon Krennikow, von dem wir jetzt auch sprechen werden, das war ein richtiger Angestellter, der kontrollieren musste, was gut war, was nicht, was inhaltlich durchging und was nicht. Der, selbst auch ein Komponist, selbst einer, der ein guter Komponist sein wollte, hat das Leben eines Dmitri Schostakowitsch mehr als schwer gemacht. Wie kann sowas passieren? Wir werden jetzt seine Musik auch hören. Er gehörte zu Lebzeiten in der Sowjetunion zu den großen Komponisten, zu den wichtigen Komponisten, zu den bedeutendsten Komponisten. Auf der anderen Seite, bei der politischen Gegnerschaft, war er das überhaupt nicht. Hier, wo liegt diese Entscheidung? Wo liegt diese? Also wenn wir jetzt diese Musik hören, wir können das auch offen lassen, auch, dass du vielleicht vorher das Stück anhörst und dann auch im Vergleich zu einem Dmitri Schostakowitsch sagst, ja, gut oder nicht gut, ja, aber das war ein Angestellter, Krimineller unter Anführungszeichen.
1: Ja,
0: einer, der so richtig nach fast kafkaesk entschieden hat, du nicht, du schon, gestrichen, das ging durch und das nicht. Das ist eigentlich schon eine außerordentliche Frechheit, oder? Diese Haltung.
1: Ja, das ist das, aber das Regime, das sagt der Interpret, der ist ein richtiger Künstler, weil er ja mit seiner Geige oder mit seinem Klavier die Musik erst zum Leben erweckt. Aber der Komponist ist nur ein Ausführender des Willens des Staates. Also das,
0: ja, aber und er muss schon dieser Zensor, der musste doch auch diese Haltung und dieser Meinung sein.
1: Natürlich, der muss dieser Meinung sein, sonst kann er
0: das ja nicht machen.
1: Kann er es nicht machen. Und er macht es dann in dem Sinne, je besser er es macht, desto schlechter macht das. Also wie ein Folterer, nicht? Also so praktisch
0: der Folterer. Und sich dann die Hände rein, wahrscheinlich, ich mache das nur für, weil das Regime
1: das
0: will.
1: Das ist dann hinterher, das ist dann beim
0: Nürnberger Prozess. Ist bei ihm so passiert, aber.
1: Ja, aber während das Regime seine Erfolge feiert, da ist er einfach der bessere Mensch ist, weil er, was weiß ich, am meisten aufgedeckt hat von subversiven Elementen oder weil er am meisten, was auch ich, also weil er seine Arbeit gut gemacht hat.

0: ein Stück gehört, dann haben wir eigentlich alle gehört, abwertend gesagt jetzt, das war Musik von Dikon Krennikow, diesem Aufpasser in der damaligen
1: Zensor da.
0: Und Zensor, der in der damaligen sowjetischen Welt. Wir haben gerade im Zuhören diskutiert, wann ist hier auch ein Ende? Wann kann jemand sagen, das ist gut, das ist schlecht, das ist gefährlich, das ist nicht gefährlich? Und wenn wir hier an den Schostakowitsch denken, wieso hat ein Krennikow nicht seine Rolle, seine Fähigkeit, seine Reputation ausgenutzt und gesagt, nein, nein, ich bin als Bindeglied zu denen, die nichts verstehen, hoffentlich nichts verstehen, denen verklickere ich schon, dass die anderen schon nicht gefährlich sind und somit lasse ich sie in ihrer künstlerischen Freiheit und Rebellion schalten und walten. Ist es hier ein Neid auch? Ist es hier auch ein dieses Niederdrücken des vielleicht auch Besseren, dieses typisch auch in der künstlerischen Welt Beheimatete?
1: Ja, es ist ja so, dass wenn du mir gesagt hättest, jetzt spiele ich dir ein Klavierkonzert von Schostakowitsch vor, dann hätte ich nicht gesagt, das kann nicht sein, dass das von Schostakowitsch wäre. Das ist irgendwie wenn man diese Musik hat und ich wäre der Schostakowitsch, dann wäre ich dankbar für diese Musik, weil dann weiß ich, an welche Vorlage ich mich zu halten habe, weil sonst weiß ich ja gar nichts. Also,
0: warum muss ich mich an eine Vorlage halten?
1: Ja, weil sonst werde ich einen Kopf kürzer gemacht. Also die Prämisse sind natürlich die...
0: Aber das war doch Schostakowitsch bewusst. Er hat ja diese Gratwanderung...
1: Ja, aber beim Schostakowitsch war ja also diese Lady Misensk, was war das, Lady Macbeth, ja. Diese Oper komponiert hat, da war er immer noch in diesem Gefühl, er hat vorher was anderes komponiert, da war der Stalin anwesend und hat gesagt, das ist eine tolle Musik und dann hat er einfach in dieser tollen Musik weitergemacht. Es hat sich nichts dabei gedacht im Sinne von, er hat sich gedacht, er ist jetzt der Liebling von Stalin und hat dann diese Oper aufgeführt, das war ein großer Erfolg und zufällig ist dann Stalin auf eine dieser Vorstellungen gekommen und dann war natürlich die Presse dort und Herr Stalin, wie denken Sie über diese Musik? Nein, sagt der Stalin, das ist Formalismus, das ist also die gleiche Musik, die Stalin noch einige Jahre vorher gelobt hat, hat er jetzt getadelt. Und dann kamen die einfach und sagten so, und jetzt hast du eine Chance, schreib deine fünfte Sinfonie und wenn die dem Stalin oder unserem System gefällt, dann wirst du groß rauskommen und wirst der Komponist Russlands. Und wenn nicht, dann wirst du halt einfach verschwinden. Des Nachts und so weiter. Und der Schostakowitsch hatte eigentlich keine Ahnung, was er jetzt da falsch gemacht hat. Also jetzt, und wie, wie soll

0: jetzt da komponieren? Und dann denke ich mir, hat er sich eben so eine Musik, wie die wir jetzt gehört haben, als Modell genommen. Und ich muss jetzt die fünfte Sinfonie so komponieren, dass der Zensor, wenn der die Noten sieht, dass er Ja sagt. Und das ist ihm ja gelungen. Der Zensor hat Ja gesagt, die fünfte Sinfonie wurde aufgeführt, war dann dieser große Erfolg. Und dann mit dieser doppelten Botschaft, das ist dann schon die nächste Geschichte. Aber zuerst mal muss das durch die Zensur, weil sonst wird sie gar nicht aufgeführt.
1: Du willst sagen, er musste sich zuerst in Sicherheit bringen, so im Übertragen.
0: Ja klar, welche formalen, also wenn ich zum Beispiel jetzt anfange, C-Dur-Kadenzen zu schreiben, dann sagen die mir, es ist zu banal, der hat keine Technik. Wenn ich anfange, zu gewagte Harmonien zu verwenden, dann sagen sie, das ist konstruktivistisch, das ist formalistisch, das ist dekadenter Westen. So, was soll ich? Also wie die verstehen ein bisschen was von der Musik. Was verstehen sie, was verstehen sie nicht?
1: Ja, ja, ja, ja.
0: Was muss ich jetzt hinschreiben, dass der Zensor, also jetzt genau dieser Typ da, sagt, ja, das schon. Und wenn ich dann eine Vorlage habe, wie jetzt eben dieses Klavierkonzert, dann kann ich...
1: Von dem Zensor, ja.
0: Von dem Zensor, dann schaue ich mir das einfach an, nicht vom musikalischen Standpunkt, vom technischen Standpunkt und sage, aha, diese Art von Harmonie, und das muss jetzt so ein bisschen modern, hat ja ein bisschen modern geklungen,
1: ja,
0: also,
1: ja.
0: Aber nicht zu viel und genau in welcher Ausgewogenheit, das hat noch gar nichts mit dem Inhalt der Musik zu tun, sondern nur, wie muss ich mich jetzt da verhalten, dass ich nicht... sterbe. Das ist eigentlich...
1: Bei Schostakowitsch, da denken wir auch automatisch an seine Freiheit. Ja, der konnte ja nicht einfach gehen, ja, ist ja klar.
0: Na,
1: aber,
0: klar.
1: Aber ein Stravinsky hat es ja dann richtig gemacht, hast du gerade erwähnt.
0: Stravinsky
1: der
0: war schlauer.
1: Der hat entsagt. Der ist einfach
0: nie nach Russland gekommen und konnte dann in New York tun und lassen, was er wollte.
1: Schalten und walten, wie er wollte. Das hätte auch der Prokofjew haben können, nur hatte er eben die Erfolge dort nicht gefeiert, wie
0: gewünscht und wie erwünscht.
1: Eigentlich, ja,
0: wie Stravinsky. Es geht genau um das.
1: Ja, und ist einfach in die sichere Zensur so quasi zurückgeflüchtet.
0: Ja, das ist, so abgeschottet waren die ja nicht, weil als der Prokofjew Peter und der Wolf in Amerika komponierte, dann hat er dann das Lob, in Amerika war das halt einfach, ja, nett für Kinder, Punkt. Und in Russland kam ein großes Geschrei von endlich ein erfrischender, nicht dieser selbstkritische, sondern ein erfrischendes, pädagogisches, positives Werk. Und so muss Musik sein. Modern, neu, erfrischend. Das ist das große Vorbild. Leute, komponiert alle so, wie Prokofjew dieses Peter und der Wolf komponiert hat.
1: Ja.
0: Und dann dachte er sich, bin ich blöd, wenn ich hier in Amerika muss ich immer schauen, wie ich am Ende des Monats komme und in Russland werde ich gefeiert, dann fahre ich natürlich nach Russland, ich bin ja Russe.
1: Also. Dann gehe ich zurück. Aber das ist ja auch heute mit Daniel Oberecker in der Klassik-Lounge auf Radio Südtirol Inhalt des heutigen Themas kriminelle Musikgeschichte. Diese Dynamik, dieses Verhalten der Entstehung gegenüber, den Komponisten gegenüber, das ist ja eigentlich auch schon kriminell. Nach diesen Klängen von Tikhon Krennikow, die wir jetzt gerade gehört haben, seinem Klavierkonzert Nummer 1, müssen wir, bevor wir friedlicher werden, etwa weil wir haben recht martialische Klänge heute, ja, den Schostakowitsch ein bisschen bringen. Du hast die fünfte Sinfonie erwähnt, mitgebracht hast du aber die siebte.
0: Genau, wegen des Invasionsthemas. Also da gibt es ein Thema, wo Schostakowitsch seinem Regime sagte, hier kommen die Deutschen und fallen in unser Land ein. Und dann haben die Zensoren genickt und haben gesagt, ja, dieses Thema ist genauso hässlich und genauso
1: schlimm wie
0: bösartig, wie die Deutschen sind. Und hinterher hat dann in diesem berühmten Buch, das erst veröffentlicht werden durfte, nachdem er gestorben ist, der Schostakowitsch, da steht genau drinnen, dass dieses genau das gleiche Thema, die Invasion des Zensors im Kopf ist. Das sind nicht die Deutschen, das sind die Russen.
1: Er spricht, also das ist eigentlich eine eigene Geschichte.
0: Das ist die eigene Geschichte, die er hier vertont hat. Und das Thema ist deswegen so dumm, das ist genau die Dummheit
1: der Zensoren,
0: also genau dieses Typen, von dem wir vorher das Klavierkonzert gehört haben.

0: Während wir zuhören, sprechen wir ja immer. Auch gleich fast waren wir, hätten wir es verpasst, dieses ausgeblendete von dir mitgebrachte Stück. Also die Symphonie Nummer 7.
1: Ja, das ist aus dem ersten
0: Aus
1: Satz
0: dem
1: und
0: ersten
1: der
0: Satz,
1: ist
0: ja.
1: vielleicht 12 oder 14 Minuten
0: Ja,
1: lang
0: so
1: und
0: viel
1: so.
0: zu lang
1: Viel
0: für
1: zu
0: unsere.
1: lang und dann kämen noch die anderen Sätze. Aber
0: Es
1: das ist
0: dir ging es um
1: jedenfalls
0: dieses Thema, um dieses.
1: diese Invasion-Episode, auch das Thema, dass praktisch in seiner Penetranz und Ohrwurmigkeit immer kakophonischer, lauter und so weiter wird. Mir ist aufgefallen, dass die Musik trotz allem, die ist ja irgendwie gewollt hässlich. Also ist
0: Ja,
1: irgendwie schöner als die wir
0: von
1: vorher
0: vorhin, ja.
1: hatten. Also.
0: Ich weiß nicht, wie es dir geht. Also ich habe immer, auch wenn ich an die Kammermusik denke von Schostakowitsch, es gibt wunderbar schöne Momente, aber es gibt dann schon immer dieses Clowneske, diese Fratze,
1: Ja, ja.
0: so fast, ich sag's mal, aber hoffentlich kommen Sie mir nicht auf die Schliche, ja. Aber
1: Ja, ich glaube, wenn wir jetzt den Messiaen zum Beispiel im
0: im
1: Kopf
0: Vergleich
1: haben,
0: nehmen,
1: wenn
0: ja.
1: man irgendwie drei Akkorde vom Messiaen hört, auch wenn die noch nicht in den Modi komponiert sind und so, es ist so typisch Messiaen. Das ist sein, und das wäre das, was man als Musikgeschmack bezeichnen könnte. Weil der Stil ist es ja schon nicht, weil der Stil verändert sich in dem Sinn, dass er sagt, jetzt verwende ich die Modi, vorher verwende ich sie nicht. Also das wäre der. Und beim Schostakowitsch ist das Gleiche. Der Musikgeschmack, trotz aller Zensur und aller Erklärungen, so
0: Ja.
1: oder so, die Musik, die er schreibt, entspricht seinem Musikgeschmack. Und die kommt überall vor. Und jetzt
0: Die
1: kann man
0: kommt
1: sagen,
0: durch,
1: ja,
0: die schafft's durch,
1: dann
0: ja.
1: hat eben der Schostakowitsch einen schlechten Musikgeschmack. Dann haben wir es jetzt einmal gesagt.
0: Aber na, sind wir dieser Meinung? Nein, bist du der Meinung,
1: Ja, sowieso.
0: dass er einen schlechten
1: Ja.
0: Geschmack hat? Naja.
1: Aber das macht nichts, dass es noch viel schlechtere Musik gibt, die wir jetzt gerade an diesen
0: Ja, gut,
1: beiden Beispielen
0: ich bin ein
1: gesehen
0: bisschen ein
1: haben.
0: Schostakowitsch-Fan, weil es gibt ja die ganz wunderbare Cellokonzerte, es gibt ganz wunderbare Klaviertrios, ein ganz frühes, das total harmonisch klingt, dann das Opus, das Nummer 2, das Opus 67, das ist dann richtig dieses Anecken wollen, ja, ich fühle mich in Sicherheit und jetzt treibe ich es Ihnen mal ins Gesicht, so ungefähr.
1: Klar, aber eben der Musikgeschmack ist doch ähnlich.
0: Ja. Jedenfalls, wir sind uns einig, er ist besser als das, was wir vorhin hörten, von diesem Tikhon Chrennikow.
1: Ja,
0: Ja, da haben wir den Schostakowitsch lieber.
1: und jetzt, um die Monty Python zu zitieren, kommen wir zu etwas ganz anderem.
0: Also, umblättern,
1: Umblättern.
0: weiter.
1: Tschaikowski, was ist das Kriminelle bei seiner Musik? Und in der Musik selbst nichts, würde ich sagen, aber er wurde ermordet. Und
0: Das
1: zwar,
0: sagst du.
1: das meine ich, ist von der Musikforschung inzwischen also ziemlich, ziemlich nachgewiesen.
0: Ja.
1: Offiziell ist er an Cholera gestorben, aber man weiß von ihm, er war ja so ein
0: Ja,
1: Hygienefimmelmensch
0: das
1: und
0: war.
1: hat nie irgendein Wasser getrunken, außer abgepacktes und so, war da ganz, ganz vorsichtig, immer schon, also so
0: Ja, er war penibel, ja.
1: oberpenibel und dann hätte er plötzlich sollen in einer Stadt, wo Cholera einfach kein Thema ist, schon seit Jahrhunderten und so, plötzlich an Cholera erkranken und dann
0: Gerade er,
1: gerade
0: ja.
1: er und dann angeblich, weil er ein Glas Wasser getrunken habe und dann sei er dann in einer Woche gestorben, wobei man von den ersten Symptomen und so da viel länger braucht, an dieser Cholera zu sterben. Und diese Ungereimtheiten, die waren schon damals verdächtig.
0: Ja,
1: Und
0: ja.
1: dann hat man eben herausgefunden, da hat es eine Liebschaft gegeben mit irgendjemand, er war ja homosexuell, und der hat sich beim Zar wollen beschweren über den Schostakowitsch und
0: Tschaikowski.
1: über Tschaikowski, genau. Und der Zar hätte in dieser Zeit diesen Brief einfach nicht empfangen. Das heißt, den hätte er irgendwo verschwinden lassen. Der Zar hätte sicher nicht, wäre sicher nicht hergekommen und hätte den im Begriff, der wichtigste Komponist oder der populärste Komponist Russlands
0: Der
1: zu werden,
0: russischen Welt zu
1: der
0: sein,
1: russischen
0: ja.
1: Welt zu sein, dass da an die große Glocke gehängt, weil das ist dem Zar einfach nicht in dieser Situation und so zu unwichtig. Aber für den Schostakowitsch, na, ich sage immer falsch, für den
0: Tschaikowski.
1: Tschaikowski und seine Familienmitglieder und Ex-Militärschulkameraden war das aber ganz wichtig, dass ja nicht herauskommt, dass du homosexuell bist, weil sonst findet man heraus, dass wir das alle sind, also sozusagen, weil wir alle in der gleichen Klasse waren, Knabenschule und so. Und deswegen haben die diesen Brief abgefangen und sind dann eben zum Tschaikowski gegangen und haben gesagt, so jetzt
0: So,
1: nimm, du
0: aber
1: musst jetzt Arsen nehmen in kleinen Mengen. und das schaut dann aus, als ob du an Cholera gestorben wärst, und die waren sich alle einig, auch der Bruder Modest und die...
0: Ja, das wäre das für ein Drehbuch.
1: Aber. Die haben das dann praktisch beschlossen. Der Tschaikowski, der ja auch völlig Angst hatte zu sterben, in seiner Gegenwart durfte man Sarg oder Begräbnis oder Tod gar nicht erwähnen und so. Der hat das aber sofort eingesehen, dass das die einzige Lösung ist, sich jetzt da umzubringen, weil auch für ihn wäre das absolut undenkbar, dass er rauskäme öffentlich, dass er eben schwul ist. Und so ist er gestorben.
0: Aber wir in der Classic Lounge heute mit Daniel Oberecker zum Thema kriminelle Musikgeschichte. Das ist eine ganz kriminelle Geschichte. Noch einmal, es wäre etwas fürs große Kino, also für ein ordentliches Drehbuch. Aber wir laden Sie ein bisschen zu recherchieren noch. Also ob jetzt der gute Piotr Ilitsch Tschaikowski ermordet wurde oder nicht. Du sagst ja, eigentlich ist das so ein bisschen belegt jetzt.
1: Das ist jetzt belegt, ja.
0: Ja. Makabre Geschichte. Aber wir haben Musik von ihm mitgebracht.
1: Genau, und die hat jetzt nichts damit zu tun. Das ist einfach nur das Bekannteste vielleicht, der Schwanengesang.
0: Aus dem Ballett.
1: Aus dem Ballett.

0: Komponisten halten sich sehr oft für das Zentrum des Sonnensystems. Und wenn man so eine Aussage tut, macht, dann passt das schon zu Tschaikowski, weil Tschaikowski war ja von sich schon sehr überzeugt, Daniel Overegger.
1: Ja, eigentlich genau nicht. Immer bei jeder Aufführung, die konnte ja ein Misserfolg oder ein Erfolg sein, dann er selbst, solange er daran komponierte, war er überzeugt, jetzt schreibe ich das
0: Ja, aber das
1: Meisterwerk
0: ist das natürlich
1: des
0: der
1: Lebens
0: Geschäftsgedanke,
1: und
0: ja.
1: danach kommt immer, nein, eigentlich ist nichts wert und so. Er war ja immer ein depressiver Typ. Also er war
0: Ja,
1: immer.
0: aber schon auch einer, der dann sehr, sehr gewagte Aussagen gemacht hat, auch anderen Komponisten gegenüber. Was ist gut, was ist schlecht?
1: Ja,
0: Verdi komplett niedergemacht,
1: natürlich
0: ja.
1: außer mir alle schlecht, das schon, aber das
0: Also
1: ist
0: das
1: nicht.
0: Sonnensystem passt schon zu
1: Das
0: ihm.
1: passt schon, aber das passt auf viele. Aber auf ganz
0: Allerdings.
1: wenige passt, dass sie so deprimiert sind und trotz der Depression immer wieder was sich aufrappeln und dann irgendwas noch herausschreiben, herausquetschen, was überhaupt nicht depressiv klingt. Also das ist ja jetzt dieser Schwanengesang ist wirklich nicht depressiv, sondern eben
0: Nein,
1: schön,
0: also das ist schon
1: elegant,
0: schön Klang, ja.
1: schön
0: Also
1: Klang und.
0: typisch Tschaikowski manchmal. Und wir haben auch im Zuhören wieder gesprochen, es gibt so viele Werke, die es bei Tschaikowski sehr wohl zu entdecken gibt und gilt, die eben
1: Eben
0: noch,
1: kammermusikalisch sind
0: ja.
1: und deswegen nicht so ins große Orchester. Das gilt ja aber jetzt wieder eigentlich bei fast allen, weil logisch komponiert ein Komponist mehr kammermusikalische Werke als
0: Und
1: Orchesterwerke.
0: große Opern
1: Und
0: oder
1: die
0: ja.
1: großen Opern und die großen Orchesterwerke sind für die breite Öffentlichkeit so als Aushängeschild, während diese kammermusikalischen sind natürlich intimer, auch von nicht nur vom Organico, also von der Besetzung, sondern auch von der Machart, von der Entstehungsweise, vom Grund. Die werden meistens irgendwem gewidmet, meinem lieben Freunde sowieso oder
0: Oder der Gräfin X bei
1: der
0: Tschaikowski, der
1: Gräfin
0: Gräfin XY,
1: XY.
0: die sich nie gekannt haben. Ich weiß jetzt nicht den Namen, aber das war ja bei Tschaikowski
1: Ja,
0: so.
1: die hat ihn ja unterstützt.
0: Der hatte ja eine Mäzenin, also einen
1: Ja.
0: Privatsponsor, nennen wir so.
1: Ja, und die hatten dann einen Briefwechsel und in dem Briefwechsel haben sie sich super verstanden. Also
0: Ja,
1: so.
0: ja, ja, ja. Wir, weil wir eben vom Sonnensystem und von dieser auch Gratwanderung des entsprechen wollen und Selbstsicherheit und dann wieder bescheiden und mit Kritik umgehen und dann wieder nicht umgehen. Das ist ja auch dieses Ausgeliefertsein der einer bestimmten Entwicklung. Das hast du ja und das haben wir ja zur kriminellen Musikgeschichte
1: Ja,
0: getan.
1: da ist dann die Musikgeschichte selber kriminell.
0: Genau, im Umgang mit den verschiedensten Vertretern
1: Von sich selbst,
0: von
1: genau.
0: sich selbst, ja. Und da geht die Musikgeschichte nicht mit allen gleich um.
1: Richtig. Oder man könnte so sagen, es ist ein großes Verbrechen, die Musik von Maestro Valdambrini so völlig zu vergessen, weil er ist einer der größten Komponisten des 20. Jahrhunderts. Das wissen nur nie, das weiß nur keiner, weil ihn keiner spielt.
0: Genau,
1: Außer wir.
0: ja, du bringst ihn immer wieder. Du,
1: Ja.
0: steter Tropfen höhlt den Stein, ja. Also mittlerweile sind wir fast schon zu zweit. Also wir zwei hier. Draußen der Daniel Kizani, der uns technisch betreut. Weiß nicht, ob er schon überzeugt ist, aber er wird auch noch dazu stoßen, irgendwann einmal. Und natürlich auch die Musiker, die zu den trichordalen Komponisten gehören. Die natürlich schätzen auch den Valdambrini wahrscheinlich.
1: Ja, natürlich.
0: Es gibt ja nur
1: Es
0: drei.
1: gibt nur drei. Das ist allerdings wieder einfach eine kosmische Konstante und hat numerologische und höchst geheimnisvolle Gründe.
0: Jedenfalls gegen Ende der Classic Lounge heute mit Daniel Overegger, Valdambrini noch einmal,
1: Genau,
0: nicht das erste Mal.
1: denn Ralfs Gesang aus dem Concertato Tricordale ist dirigiert Ralf Weikart in Luzern.

0: Francesco Valdambrini, der Ralfsgesang aus dem Concertato Tricordale. Das ganze Concertato Tricordale dauert eine Viertelstunde und wir haben jetzt vielleicht 3 Minuten daraus gehört, aber besser als nichts.
1: Es ist bei Valdambrini auch immer wieder zu sagen, das ist ja eben das Traurige. Also das ist der kriminelle Akt, das ist eben die kriminelle Musikgeschichte, die Musikgeschichte, die kriminell mit ihren Vertretern umgeht und sich seiner nicht annimmt. So ungefähr hast du es.
0: Ja, so, genau so. Es ist einfach, weil das ist jetzt nicht eine Musik, die so scheußlich klingt, dass.
1: Und nur
0: dass
1: man schräg,
0: sie, ja. Und nur schräg und da, oder das. Ja, aber es ist eine Musik, wo es keine andere gibt, die irgendwie ähnlich wäre. Wenn man sie genauer kennt, die ist eben nicht tonal, nicht modal. Wie die Zwölftonmusik, alles note reali, also keine Durchgangszwischentöne oder Vorhalte, Nachhalte, das sind alles echte Töne sozusagen. Mhm. Wenn man echt klingt, ist total bescheuert, aber auf jeden Fall. Die ist eigentlich so neu, dass man gar nicht merkt, wie neu die ist.
1: Und das ist eben schade.
0: Und das ist schade. Da gäbe es natürlich auch ganz, ganz viel, was er komponiert hat, was gar nie aufgeführt wird oder wurde oder was so schlecht aufgeführt wurde, dass man es besser nicht so aufführt. Also
1: man müsste es nochmal aufhören. Das wäre eine Aufgabe der Musikgeschichte.
0: Das wäre eine, genau. Und jetzt ist er eh schon tot. Dann kann er nicht mit dem streiten, der ihn aufführen will. und das ist eigentlich, das liegt nur eigentlich daran, dass die ganze Musik mit der Kunst völlig abgeschafft wurde, ohne dass wir es gemerkt haben. Der Hund ist schon lange tot.
1: Nur wir haben es noch nicht gerochen.
0: Nur wir haben es noch nicht gerochen, genau.
1: Daniel Oberhecker, wir sind am Ende der Sendung. Danke, dass du mit uns die Sendung gestaltet hast. Danke fürs Hiersein.
0: Ja, danke, dass ich hier sein konnte.
1: Letztes Stück für uns, letztes Stück aber auch für Kreisler.
0: Ja.
1: Er hatte sich als 80-Jähriger auch nochmal gedacht, Moment, ich...
0: Ja, er hat praktisch seine ewig schwarzen Lieder immer wieder, er hat immer neue geschrieben, aber verlangt wurden immer die alten. Und irgendwann hat er das Schreiben neuen Lieder gelassen, er hat die Stimme verloren, also als 80-Jähriger hat er sich dann doch noch gedacht, jetzt schreibe ich noch eins, etwas habe ich noch zu sagen, schlag sie tot.
1: Und das ist unser letztes Wort. Kriminell wie immer.
0: Kriminell wie immer.
1: Danke fürs Mitgestalten, Daniel Oberhecker. Mein Dank geht auch an Daniel Gizzali. Er hat uns technisch betreut. Und jetzt verabschiedet sich auch der Gestalter der Sendung, Matthias Mayer. Bis zum nächsten Mal.
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0: Ore 24.
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